0: Das Ergebnis eines neuen Tests von Greenpeace, berichtet Gerhard Janser.
1: Das Angebot in den Supermärkten ist riesig, der Bio-Anteil gering. Er liegt bei nur 3%. Dafür seien oft viele Lebensmittelzusatzstoffe und Farbstoffe im Eis. Vor allem bei den bekannten Eissorten des Herstellers Unilever.
2: Diese Artikel machen mehr als die Hälfte des Angebots in den Supermärkten auf. Aber Unilever ist eine Art Blackbox. Da erfährt man nichts über die Herstellung oder die Herkunft der Zutaten. Und es gibt von Unilever und den Marken Eskimo kein einziges Bio-Eis.
1: Wer auf Bio-Eis Wert legt, sollte auf das EU-Bio-Siegel achten, so der Rat der Eistester von Greenpeace.
0: Und jetzt zum Wetter und zu Katrin Ladstätter.
3: Wir starten in einen wechselhaften Mittwoch. Von der Früh weg etwas Regen heute von Vorarlberg bis Oberösterreich und bis Oberkärnten. Hier lockert es nur vorübergehend auf. Und am Nachmittag und Abend werden hier die Regenschauer häufiger und es gewittert stellenweise. Im Osten und Südosten wird es länger sonnig. Kurze Schauer sind aber auch hier dabei, am ersten zu Mittag oder am frühen Nachmittag. Zeit ist windig heute und 15 bis 22 Grad die Höchstwerte im Burgenland und in Niederösterreich bis 24. Bis zum Wochenende legen die Temperaturen dann von Tag zu Tag zu.
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Immer irgendwas mit Soße ohne Salz.

Office. Ich hab die Arbeit gerade neu für mich entdeckt und deshalb gerade in Manila eingecheckt. Ja, die ersten Cocktails sind schon weg, so wie leider auch das Internet. Ja, ja, so macht

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1: Im Studio ist Martin Krachler, es ist 3 Uhr. Die EU wird den Zolldeal mit den USA umsetzen. Darauf haben sich vor kurzem die Verhandler in Brüssel geeinigt. Damit wird die EU also Zölle auf US-Industriewaren wie Autos und Maschinen abschaffen. So hat es EU-Kommissionspräsidentin Ursula von der Leyen vor Monaten US-Präsident Trump versprochen, um einen Handelskrieg abzuwenden. Immer wieder ist die Arbeit daran aber ausgesetzt worden, wegen Trumps Drohungen etwa zur Übernahme Grönlands. Formal absegnen muss den Beschluss jetzt noch das Europaparlament und der Rat der 27 EU-Staaten. Heute soll das Urteil fallen in einem der größten Spionageprozesse Österreichs, im Fall rund um Egisto Ott. Der Ex-Chefinspektor des ehemaligen Bundesamt für Verfassungsschutz und Terrorismusbekämpfung, kurz BVT, soll etwa für den russischen Geheimdienst spioniert haben, berichtet Berthe Tomasowitsch.
2: Die Vorwürfe der Staatsanwaltschaft sind massiv. Da geht es zunächst um Datenabfragen rund um den Aufenthaltsort eines ehemaligen russischen Geheimdienstoffiziers, der sich in den Westen abgesetzt hat. Ott sagt, er sollte den russischen Ex-Spion für einen westlichen Dienst anwerben. Die Operation lief unter dem Namen Doktor. Allerdings, niemand kann das bestätigen und es gibt auch keine Aufzeichnungen dazu. Dann soll Ott noch Handys an den russischen Geheimdienst verkauft haben. Das sind jene Handys von Kabinettsmitarbeitern, die bei einem Bootsausflug in Tulln ins Wasser gefallen sind. Diesen Deal soll Ex-Wirecard-Chef Jan Marszalek organisiert haben. Um 9 Uhr wird die Verhandlung aufgerufen, dann ziehen sich die Geschworenen zur Beratung zurück. Das könnte mehrere Stunden dauern. Es gibt 21 Fragen, die beantwortet werden müssen. Derzeit wird mit einem Urteil am Nachmittag gerechnet.
1: Beim Fußballspielen um den letzten Startplatz im Europacup, also Ried und Rapid. Die Rieder schlagen gestern den WRC 2:1 und stehen im Playoff-Finale. Adi Niederkorn, die Rieder sind dabei selbstbewusste Außenseiter.
3: Ja, ganz Ried träumt jetzt vom Europacup. Am Freitag in Ried und am Pfingstmontag in Wien will Stürmer Ante Bajic, so wie beim 3:0 im Cup-Viertelfinale, wieder seinen Ex-Club Rapid rauskicken.
4: Wir haben schon mal gesagt, dass wir es können und natürlich gängen wir in die zwei Spiele zu einem, dass wir weiterkommen. Ganz klar, für uns ist das ein Bonus, eine Geschichte, wo wir halt befreit spielen können. Und wir können eigentlich nur weniger, die anderen müssen.
3: Und er setzt wieder auf Goalgetter Kingston. Mutant war der Mann aus Sambia, hat auch gestern beide Tore erzielt.
4: King ist ein super Typ. Man sieht es auch, er gibt alles und belohnt sie mit den Tore. Und er ist vorher eine Lebensversicherung für uns.
3: Mutant war ist seit gestern mit 16 Saisontreffern Rieds Bundesliga Rekordtorschütze.
1: Und jetzt zum Wetter und zu Katrin Ladstätter.
5: Wir starten in einen wechselhaften Mittwoch. Von der Früh weg etwas Regen heute von Vorarlberg bis Oberösterreich und bis Oberkärnten. Hier lockert es nur vorübergehend auf und am Nachmittag und Abend werden hier die Regenschauer häufiger und es gewittert stellenweise. Im Osten und Südosten wird es länger sonnig, kurze Schauer sind aber auch hier dabei, am ehesten zu Mittag oder am frühen Nachmittag. Zeit ist windig heute und 15 bis 22 Grad die Höchstwerte, im Burgenland und in Niederösterreich bis 24. Bis zum Wochenende legen die Temperaturen dann von Tag zu Tag zu.
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1: Im Studio ist Martin Krachtler, es ist 4 Uhr. Bei Auftragsschwankungen am Bau, im Tourismus oder etwa in der Industrie soll Personal künftig nicht mehr so leicht beim AMS zwischengeparkt werden können. Denn das kostet dem Staat viel Geld, das die Regierung jetzt einsparen will. Zurzeit verhandeln deshalb die Sozialpartner, berichtet Maria Kern.
2: Das Zwischenparken von Beschäftigten beim AMS verursacht laut WIFO jährlich Kosten von bis zu 700 Millionen Euro. 200 Millionen davon sollen nun eingespart werden. Im Gespräch ist nun laut Standard, dass das AMS erst nach 4 Wochen Arbeitslosengeld zahlen soll. Davor könnte es 2 Wochen lang kein Geld geben und 2 Wochen könnten die Arbeitgeber zahlen. Gewerkschafter Josef Muchitsch dazu.
3: Wir haben auch andere Alternativen vorgeschlagen. Ich möchte jetzt den Verhandlungen hier nicht vorgreifen. Fakt ist, es muss auf beiden Seiten ein Modell sein, die auch tatsächlich diese Volumen ausbringen.
2: Rolf Gleisner von der Wirtschaftskammer.
4: Wir wollen jedenfalls keine weiteren Belastungen. Wir haben schon eine sehr hohe Aufgabenquote.
2: In wenigen Tagen sollte dennoch eine Einigung gelingen, wie man zu 200 Millionen Euro kommt.
1: 3 Studienkollegen in Bergnot mussten jetzt vom Großglockner gerettet werden. Die jungen Männer aus Bangladesch sind mit einer Offline-Karte am Handy aufgestiegen, auf rund 2600 Metern, dann aber festgesteckt in Nebel, Schnee und immer steilerem Gelände. Wegen des Nebels mussten statt dem Hubschrauber Bergretter aufsteigen, um zu helfen. In der Straße von Hormuz haben 2 chinesische Öltanker die Meeresenge nach Monaten jetzt verlassen können. Der Iran hatte vor kurzem eine Reihe von chinesischen Schiffen die Durchfahrt erlaubt. Und nächster Sieg am Abend für Österreichs Eishockey-Nationalteam bei der WM mit einem 3:1 gegen Lettland. Christoph Ott.
5: 3 Siege für Österreich in den ersten 3 Spielen bei einer A-Weltmeisterschaft, das ist eine Premiere. Teamchef Roger Bader ist begeistert von seiner Mannschaft.
6: Natürlich macht mich diese Bilanz sehr stolz, aber vorerst einmal macht mich die Leistung vom heutigen Spiel stolz. Wir müssen eigentlich gar nicht coachen an der Bande, weil das so läuft, sie spielen diszipliniert genau das, was wir uns vorgenommen haben. Und der kämpferische Einsatz der Mannschaft ist einfach wirklich so, dass man Gänsehaut bekommt.
5: WM-Debütant Tim Harnisch bringt die Österreicher in Führung. Benjamin Nissen erzielt nach dem zwischenzeitlichen Ausgleich der Letten das 2:1 und Vinzenz Rohrer sorgt mit seinem Schuss ins leere Tor für den 3:1 Endstand. Damit haben die Österreicher den Klassenerhalt endgültig fixiert und wollen jetzt wie vor einem Jahr das WM-Viertelfinale erreichen. Nächster Gegner ist bereits heute Nachmittag die Schweiz.
1: Und wir kommen jetzt zum Wetter und zu Katrin Ladstätter.
7: In der Westhälfte Österreichs ist es heute von der Früh weg unbeständig. Sonne gibt es nur zwischendurch und über den Tag verteilt gehen Regenschauer nieder. Am Nachmittag und Abend sind auch einzelne Gewitter dabei. Länger sonnig ist es von Linz und Klagenfurt ostwärts. Hier bleibt es weitgehend trocken. Westwind frischt heute auf und es werden am Nachmittag 15 bis 22 Grad, im Osten bis 24. Der Donnerstag dann noch windig und wechselhaft, aber schon wärmer, sommerlich warm geht's dann in Richtung Pfingsten weiter.
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1: Am Mikrofon ist Felix Schneider-Stohr. Finanzminister Markus Marterbauer von der SPÖ muss sparen und will auch beim sogenannten Waldfonds ansetzen, einem Fördertopf für die Wald- und Holzwirtschaft, dotiert mit 430 Millionen Euro. Landwirtschaftsminister Norbert Totschnig von der ÖVP bleibt aber hartnäckig und will Förderungen retten. Astrid Petermann.
2: Mit 430 Millionen Euro war der Waldfonds insgesamt gefüllt, etwa für die Wiederaufforstung, die Waldbrandprävention, aber auch die Verwendung von Holz als Baustoff. Mehr als 90% der Förderungen sind bereits aufgebraucht. Frisches Geld hätte Landwirtschaftsminister Norbert Totschnig von der ÖVP deshalb gerne. Finanzminister Markus Marterbauer von der SPÖ steht dem Vernehmen nach auf der Bremse. In einem Statement des Landwirtschaftsministers heißt es, in den aktuellen Budgetverhandlungen setze ich mich für eine Nachfolgelösung für den Waldfonds ein. Im Büro von Finanzminister Marterbauer will man die laufenden Verhandlungen nicht kommentieren. Kritisiert wurde die Förderpraxis des Waldfonds in der Vergangenheit etwa vom Rechnungshof.
1: Nach monatelangen Verhandlungen und wiederholten Drohungen von US-Präsident Trump ist der Weg für die Umsetzung einer Zollvereinbarung zwischen der EU und den USA jetzt frei. Vertreterinnen und Vertreter aus dem Europaparlament und dem Rat der 27 EU-Länder haben sich in der Nacht in Straßburg darauf geeinigt, europäische Zölle auf US-Industriewaren abzuschaffen. Der US-Präsident hatte zuvor den Druck erhöht. Sollte die Umsetzung bis zum 4. Juli nicht beschlossen sein, werde er neue Aufschläge verhängen und die Zölle auf Autos von derzeit 15% auf 25% erhöhen. Der Gouverneur der österreichischen Nationalbank, Martin Kocher, rechnet mit einem leicht positiven Effekt auf die Inflation durch die Senkung der Mehrwertsteuer auf Grundnahrungsmittel. Die Höhe der Inflationsrate hängt laut Kocher davon ab, wie sich der Konflikt im Nahen Osten weiterentwickelt. Wenn sich der weiter hinzieht, führe kein Weg an einer Zinserhöhung vorbei, sagt Kocher am Abend in der Zeit im Bild 2. Österreichs Eishockey-Nationalmannschaft setzt bei der Weltmeisterschaft in der Schweiz seinen historischen Erfolgslauf fort. Erstmals ist das Team mit 3 Siegen in ein WM-Turnier gestartet. Die Österreicher haben Lettland gestern Abend nach einer kämpferischen Leistung mit 3 zu 1 geschlagen und sind jetzt auf Viertelfinalkurs. Das waren die Nachrichten mit Felix Schneider-Storm. Zum Wetter.
3: Nach einer sehr unbeständigen, zeitweise nassen und ausgesprochen kühlen Woche stellt sich das Wetter jetzt langsam, dafür aber grundlegend und nachhaltig um. Von Westen her setzt sich ein kräftiges Hoch durch und das bringt ab Freitag bis über Pfingsten in ganz Österreich viel Sonne und allmählich sommerliche Temperaturen. Am Wochenende hat es verbreitet um und über 25 Grad, sogar der erste 30er des Jahres könnte sich ausgehen. Heute liegen die höchsten Temperaturen zwischen 15 und 24 in 2000 Meter um die 7 Grad. Die 24 gibt es im weitgehend trockenen und zeitweise sonnigen Osten, vom Weinviertel über das Wiener Becken bis ins Burgenland. Sonst also im Großteil Österreichs bleibt es kühler mit vielen Wolken und nur ein paar Sonnenfenstern. Außerdem ziehen hier mit sehr lebhaftem Westwind einige Regenschauer durch, zum Teil mit Blitz und Donner, die meisten von Vorarlberg bis Oberösterreich. Morgen Donnerstag noch einmal wechselhaft und windig mit einer Mischung aus Sonne, dichten Wolken und ein paar Regenschauern vom Unterinntal bis zum Wienerwald. Höchstwerte morgen 17 bis 25 Grad. So viel zum Wetter von Michael Mattern.
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1: Als Heimleiter einer Pflegeeinrichtung erlebt Jörg Fuhrmann aus Salzburg immer wieder außergewöhnliche Situationen, zum Beispiel mit Menschen, die an Demenz leiden. Wie man hier trotzdem einen Kontakt herstellen kann, das schildert er heute in seinen Morgengedanken.
2: Vor einigen Wochen konnten wir einen Bewohnenden unserer Wohngruppe für Menschen mit Demenz aus der Akutpsychiatrie wieder bei uns aufnehmen. Es war anfänglich schwierig, den uns sehr bekannten und liebgewonnenen Bewohner als den, der er ist und war, zu erkennen. Er war sehr ruhig und hatte einen starren Blick. Die übergebene Person teilte uns mit, dass er nicht kontaktierbar sei. Da wir ihn ja doch gut kannten, versuchten wir ihn mit aller Kreativität zu erreichen. Er liebte sanfte Berührungen, ein wohltuendes Bad und Cola und Gummibärchen, sowie alte Schlager. Alles probierten wir aus und nach spürten wir leichte Erfolge in der Mimik und in den Blicken. Doch ein Gespräch oder Ansprache schien unmöglich. Ein Freund besuchte ihn und plötzlich kam ihm im Gespräch mit mir eine Idee. Er hat früher immer den Schlager gesungen, Seemann, lass das träumen, ohne Pause, jeden Tag. Ich stimmte das Lied spontan an und nach 23 Versuchen wendete er mir den Kopf zu und sagte, ja bitte. Vorgestern sang er zum ersten Mal wieder einige Worte mit bei diesem Lied und lächelte. Ich wünsche Ihnen, dass man nie aufhört, auch Sie zu erreichen, wenn Sie tief in Ihrer Welt versunken sind.
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1: Im Studio ist Felix Schneider-Storm. Der Gouverneur der österreichischen Nationalbank, Martin Kocher, sieht die Senkung der Mehrwertsteuer auf Grundnahrungsmittel positiv. Er rechnet mit einem leichten Bremseffekt auf die Teuerung.
2: Es gibt nicht auch Maßnahmen, die in die Gegenrichtung arbeiten, eine Erhöhung der Tabaksteuer, erhöhte Gebühren und auch die Paketgebühr, die Paketsteuer. Insgesamt gibt es einen leicht positiven Einfluss auf die Inflation. Das hängt ein bisschen davon ab, wie man es genau rechnet, aber es wird einen positiven Einfluss geben. Und im Moment, glaube ich, ist klar, dass im Land, wo es eine hohe Steuer- und Abgabenbelastung gibt, grundsätzlich begrüßenswert ist, wenn Steuern gesenkt werden.
1: Sagt Nationalbankgouverneur Kocher in der Zeit im Bild 2. Wenige Tage nach dem Besuch von US-Präsident Donald Trump ist der russische Staatschef Wladimir Putin heute vom chinesischen Staatschef Xi Jinping in Peking empfangen worden. Xi hat den Kreml-Chef vor der großen Halle des Volkes begrüßt, wie auf Videoaufnahmen zu sehen ist. Putin und Xi sind dann gemeinsam über einen roten Teppich geschritten. Putin war am Vorabend in Peking gelandet. Im Mittelpunkt des Besuchs stehen Gespräche über die Beziehungen zwischen China und Russland sowie internationale und regionale Fragen, wie es heißt. Ein mit dem Ebola-Virus infizierter US-Amerikaner ist jetzt zur Behandlung in die Berliner Charité gebracht worden. Er wurde in der Sonderisolierstation des Universitätsklinikums aufgenommen. Der Patient hatte sich in der Demokratischen Republik Kongo mit dem Ebola-Virus angesteckt, das sich dort derzeit ausbreitet. Im Süden des US-Bundesstaats Kalifornien kämpfen hunderte Feuerwehrleute gegen mehrere Waldbrände. Der Großeinsatz zu Beginn der Feuersaison zeigt aber bereits Erfolg. Ein Feuer auf der Insel Santa Rosa vor der Küste Kaliforniens war gestern Abend zu einem Viertel eingedämmt worden. Innerhalb weniger Tage hatte es zuvor eine Fläche von rund 68 Quadratkilometer erfasst. Nach Angaben der Los Angeles Times gilt das Feuer als größter dokumentierter Brand in der modernen Geschichte der Insel. Österreichs Eishockey-Nationalteam feiert bei der Weltmeisterschaft in der Schweiz mit einem 3:1-Erfolg gegen Lettland den dritten Sieg in Folge. Die Österreicher schreiben damit Sportgeschichte. Christoph Ott.
3: Noch nie ist ein österreichisches Eishockey-Nationalteam so gut in eine AWM gestartet. Damit hat das Team von Roger Bader endgültig den Klassenerhalt geschafft und redet nun offen über das nächste Ziel, Viertelfinale.
4: Ja, auf jeden Fall. Jetzt darf man das, weil es ist effektiv das nächste Ziel. Wir haben immer gesagt, und mit einem dritten Sieg kann man sich dann die Grundlage erschaffen, dass man dann einen vierten Sieg schaffen kann und damit das Viertelfinale zu erreichen. Jetzt ist es schon das Ziel. Ja.
3: Mit der Schweiz wartet auf Benjamin Nissner und Co. heute Nachmittag nicht nur der Gastgeber, sondern auch der bis dato stärkste Gegner.
5: Ja, wir gehen als Underdog rein und wissen das auch, aber ja, wir haben nichts zu verlieren. Wir schauen, dass wir unser Ding durchziehen und ja, schauen, was passiert.
3: Ob die Österreicher auch gegen die Schweiz überraschen können, ist ab 16.20 Uhr live zu sehen in ORF 1.
1: Das waren die Nachrichten mit Felix Schneider-Storm.
6: Und hier ist das Wetter mit Claudia Schneider.
7: Ach, da geht's unbeständig weiter. Jetzt war es zwar gestern die meiste Zeit über trocken und die Regenschauer haben sich aufs Bergland konzentriert. Heute betreffen sie wieder das gesamte Land. Es kann in der Früh schon regnen, tagsüber auch jederzeit Regenschauer und Gewitter heute möglich. Der Nordwestwind wird heute auch stärker und wir erreichen 15 bis 20 Grad. Und morgen am Donnerstag wird's dann langsam freundlicher und es geht in Richtung Stabilität. In der Stadt Salzburg hat es 13 Grad, in Bad Kastein 7 und in Tamsweg auch 7 Grad.
6: Und gleich der Blick auf die Straßen, 3:06.
7: Zurzeit geht es noch einigermaßen gut voran, auch auf der A10 bzw. auf der Ausweichroute. Wir wünschen gute Fahrt.
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6: So, heute früh hat sich die KI schon bei mir gemeldet und gefragt, was sie für mich tun kann. Einfach so habe ich gesagt, kannst du mal Kaffee kochen? Sagt die KI, nein, kann ich nicht, aber ich kann dich dabei unterstützen. Fehlerbehebung oder Rezepte. Dann haben wir gedacht, die ist genau wie du.
7: Ich aus kann der Ferne dich, kann ich die immer unterstützen.
6: Ich kann dich dabei.
7: Wenn es Probleme gibt, jederzeit.
6: Ich mache keinen Kaffee, aber ich kann dich dabei unterstützen. Und auch alles klar. Genau, so läuft's.
7: Ich kann dir auch den Weg in die Kantine zur Kaffeemaschine zeigen, wenn es Probleme gäbe.

0: vor lauter Kaffee kochen wissen wir noch gar nicht, wann wir genau aufstehen. Heute ist Mittwoch, der 20. Mai. 6:08. Guten Morgen.
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0: 12 Minuten nach 6. Schönen guten Morgen. Am Mittwoch, die Tunnelsperre auf der A10 hat gestern für Stau gesorgt. Sage ich mal ganz milde. Schönen guten Morgen, Marius Holzer.
1: Guten Morgen.
0: Heute soll es besser werden.
1: Ja, wenn die Kontrollen greifen, zumindest ist angekündigt, dass jetzt in Kärnten und in Salzburg zwei Streifen unterwegs sind, um diese LKWs abzufangen, denn schon ab Villach heißt es eigentlich Schluss. Gestern waren ja die anliegenden Gemeinden rund um den Brendenbergtunnel ja überrascht, wie viel LKW-Verkehr da aufgekommen ist. Und ob es heute besser wird, wird sich zeigen.
0: Die fahren da einfach, obwohl sie gar nicht sollten, dürften.
1: Genau, ab Villach wäre eigentlich für die LKWs Schluss in Fahrtrichtung Norden Salzburg.
0: Und der Pinzgauer Bezirkshauptmann Bernhard Graz ist ebenfalls Thema im Journal um 6:30.
1: So ist es. Das Führerscheinentzugsverfahren und das Verwaltungsstrafverfahren, das ist jetzt abgeschlossen. Der Führerschein ist für Graz weg und auch eine Geldstrafe droht. Jetzt wird das Disziplinarverfahren weiter aufgerollt.
0: Alle Infos, alle genauen Infos dazu gibt es in exakt 17 Minuten. Dann ist es 6:30. Wir wünschen einen wunderbaren guten Morgen.
1: Guten Morgen.

0: Musik aus dem Sommer 1974. Waterloo and Robinson, 19 nach 6.
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0: Ich habe keine Aufzeichnungen mehr über den Sommer 1974, was die Wärme angeht. Aber der Sommer 2026, der geht jetzt langsam los.
4: Ja, also von den Temperaturen her wird es jetzt zumindest, was das Pfingstwochenende angeht, auf jeden Fall mal sommerlich werden. Ja, also es wird morgen schon im Laufe des Tages zunehmend freundlich und der Regen klingt ab. Das heißt, es bleibt jetzt dann für einige Zeit wieder trocken. Von den Temperaturen her steigern wir uns jeden Tag ein bisschen. Am Freitag wird es schon ein Frühsommertag, ein überwiegend sonniger. Und da spürt man den Nordwind noch ein bisschen. Das heißt, da sind wir noch ja, so oft unter 25 Grad. Aber dann am Samstag Hochdruckeinfluss, viel Sonnenschein und richtige Sommerwärme, also bis zu 27 Grad am Samstag, am Pfingstsonntag, am Pfingstmontag und wahrscheinlich auch am Dienstag noch. Also da schaut es dann nicht nach einer gravierenden Endung aus und es dürfte dann auch in der kommenden Woche sehr warm weitergehen.
0: Am Pfingstdienstag, am Pfingstmittwoch.
4: Ja, ganze Pfingstwoche draus.

0: Jetzt ist es 6.25 Uhr. Darf ich kurz fragen, ab wann sind Sie in der Früh ansprechbar? Also anders gefragt, wie viel Zeit vergeht zwischen Aufstehen und Ihren ersten sinnergebenden Worten? So muss ich fragen. Um morgen und mal ausgenommen.
1: Das geht relativ rasch.
2: Eigentlich, wenn ich aus dem Bett steige, bin ich lustig.
1: Eine Dusche und dann geht's. Und ein Kaffee.
3: Nein, ich mach schon zwei Tassen, drei.
4: Eine Zigarette und ein Kaffee.
5: Mich duschen, herrichten, Frühstück herrichten, dann kann man mit mir sprechen. Genau.
0: Bei dir dauert es auch länger, oder?
6: Na, stell dir mal vor, wann alle immer auf das warten müssen, bis ich einmal gefrühstückt habe oder so, da gab es nie eine Sendung.
0: Erst so gegen 8 Uhr.
6: Ja, das ist dann Wohlfühlarbeit.
0: Ja, es weiß ja keiner, wie du so vorher bist, ne? Zwischen 6 und 8.
6: Ich rede wenig, ja. Weil das kompensiere ich eh noch in 3 Stunden. Also, lieber Ruhe.
0: Weniger ist mehr manchmal.

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1: Ärger über finanzielle Probleme durch die Wolfgangseebühne. Das Wetter wird ein Mix aus Wolken, Regen und etwas Sonne. Zwei Verfahren gegen den Pinzgauer Bezirkshauptmann abgeschlossen. Marius Holzer begrüßt Sie zum Frühjournal um 6:30. Guten Morgen. Aktuell kontrollieren jeweils zwei Streifen in Kärnten und Salzburg das Lkw-Fahrverbot entlang der A10. Dieses gilt in Fahrtrichtung Salzburg ja schon beim Knoten Villach. Fahrer, die sich nicht an das Verbot halten, müssen mit einer Geldstrafe rechnen. Laut ÖAMTC liegt diese zwischen 40 und 85 Euro. Ausnahmen gibt es für den Zielverkehr oder für verderbliche Fracht. Gestern hat das große Lkw-Aufkommen die von der Tunnelsanierung betroffenen Gemeinden überrascht. Werfens Bürgermeister Stocker sagte gestern, die Lkw-Sperre funktioniere wohl nicht. Im Fall des Pinzgauer Bezirkshauptmannes Bernhard Gratz sind die ersten Verfahren abgeschlossen. Knapp ein halbes Jahr, nachdem Gratz alkoholisiert am Steuer angetroffen worden war, sind die ersten Entscheidungen rechtskräftig. Informationen von Gertrud Stabauer.
2: Der Pinzgauer Bezirkshauptmann Bernhard Gratz war Ende November mit 1,94 Promille am Steuer angetroffen worden von Polizeibeamten. Der Behördenchef saß in seinem geparkten Wagen. Der Vorfall hat mehrere Verfahren nach sich gezogen. Das Führerscheinentzugsverfahren ist rechtskräftig abgeschlossen. Dem Bezirkshauptmann ist der Führerschein für 6 Monate entzogen worden. Das Verwaltungsstrafverfahren hat mit einer Geldstrafe für Gratz geendet. Weil beide Verfahren rechtskräftig abgeschlossen sind, wird das Disziplinarverfahren gegen Bernhard Gratz fortgesetzt. Es ist schon im Dezember eingeleitet worden. Es geht um die Entscheidung, ob er an seinen Posten zurückkehren kann. Der Bezirkshauptmann befindet sich derzeit im Krankenstand, sagt eine Sprecherin des Landes. Die BH wird von seinem Stellvertreter geführt. Gratz hat immer betont, er sei zwar in seinem Auto gesessen, aber nicht selbst gefahren. Ein Bekannter habe den Wagen gelenkt.
1: Auf ORF-Anfrage war der Pinzgauer Bezirkshauptmann nicht erreichbar. Die Zukunft der Wolfgangseebühne sorgt weiter für Ärger, denn diese darf aus naturschutzrechtlichen Gründen weiterhin nicht aufgebaut werden. Die Einnahmen durch Veranstaltungen würden aber dringend gebraucht. Bei den Betreibergemeinden St. Gilgen, St. Wolfgang und Strobel hat der 2-monatige Betrieb im Sommer 2024 ein Minus von mehr als 500.000 Euro verursacht, Konstanze Kreuzberger berichtet.
3: Bis 2029 sollten die Kosten, die die Wolfgangseebühne verursacht, eigentlich gedeckt sein. Sonst haften die drei Betreibergemeinden St. Gilgen, Strobel und St. Wolfgang mit je 450.000 Euro. Dass sich das ausgeht, ist aus heutiger Sicht aber eher unwahrscheinlich. Wegen der fehlenden naturschutzrechtlichen Genehmigung musste die Bühne vergangenes Jahr wieder abgebaut werden. Von den bis zu 30 geplanten Vorstellungen pro Jahr wird deshalb zumindest heuer keine einzige stattfinden. Es wird also auch kein Geld eingenommen. Der St. Gilgener Gemeindevertreter Sigi Gierzinger von den Grünen kritisiert die fehlende Transparenz darüber, wie es jetzt mit der Bühne weitergehen soll.
4: Das sehe ich jetzt auch als eine meiner Tätigkeiten oder Aufgaben, jetzt einmal herauszubringen, wie ist die derzeit aktuelle finanzielle Lage, was verdient beispielsweise ein Geschäftsführer. Aber Sie können sich vorstellen, dass es sehr schwierig ist, hier an Informationen zu kommen. Man stößt da auf taube Ohren und Wände.
3: Auch die Grünen im Salzburger Landtag fordern Aufklärung. Das Land Salzburg hat die Bühne mit 500.000 Euro gefördert. Weil der Naturschutz beim Bau ignoriert worden ist, solle die Landesregierung jetzt prüfen, ob sie das Geld zurückfordern könne.
1: Die Salzburger AG hat ihre Bilanz für 2025 vorgelegt. Der Gewinn ist auf fast 160 Millionen Euro gestiegen. Die Dividende, die an die Eigentümer Land, Stadt und Energie AG ausbezahlt wird, liegt bei rund 40 Millionen Euro. Für den 1. Juli hat die Salzburger AG eine Strompreissenkung auf 9,9 Cent netto pro Kilowattstunde angekündigt. Ein Rumäne und ein Italiener haben von einem Betrunkenen in der Stadt Salzburg 2000 Euro Bargeld erbeutet. Jetzt ist das Duo verurteilt worden. Die beiden haben das Opfer wohl absichtlich betrunken gemacht und den Mann zudem noch schwer verletzt. Jörg Eisenberger berichtet.
5: Der Besitzer der 2000 Euro will mit dem Geld Mietschulden zahlen. Mit prall gefüllter Brieftasche geht er aber davor in eine Kneipe in der Stadt Salzburg. Dort sind auch der Rumäne und der Italiener Gäste. Sie sehen die vielen Scheine und laden den Reichen gleich auf Bier, Likör und Schnaps ein. Als dann der stark Betrunkene die Kneipe verlässt, geht das Duo hinterher, schlägt ihn nieder, tritt ihm gegen den Kopf, nimmt das Geld. Das Opfer bleibt unter anderem mit einem Nasenbeinbruch zurück. Das Geld ist weg. Vor Gericht aber bestreiten die zwei im Wesentlichen die Vorwürfe und sagen, der Geldbesitzer sei der Aggressive gewesen und habe die Mutter des einen beleidigt. Man habe sich auch nur gewehrt und auch nur 300 Euro genommen. Doch Videos vom Tatort im Stadtteil Schalmoos zeigen anderes. Und nur denen glaubt das Gericht. Dieser Raub bringt dem Rumänen wegen seiner vielen Vorstrafen 3,5 Jahre Gefängnis. Der Italiener, nicht vorbestraft, kommt mit 2 Jahren Haft, davon 8 Monate tatsächlich hinter Gittern davon. Beides ist rechtskräftig. Die 2000 Euro Bargeld sind wie gesagt verschwunden. Der verurteilte Rumäne hatte auch noch ein Sturmgewehr zu Hause, trotz aufrechten Waffenverbots.
1: Zum Sport, da gewinnt Österreichs Eishockey-Nationalteam bei der WM in der Schweiz auch das dritte Spiel, und zwar mit 3:1 gegen Lettland. Den zweiten Treffer steuert dabei Salzburg-Stürmer Benjamin Nisser bei. Heute geht es auch schon weiter, Österreich trifft auf den Gastgeber und Tabellenführer Schweiz. Und jetzt zum Wetter mit Claudia Schneider.
6: Oder starten wir heute mal stark bewölkt. Es kann in der Früh schon vereinzelt regnen und tagsüber werden die Regenschauer heute häufiger. Vor allem auch am Nachmittag und Abend sind Gewitter möglich. Zwischendurch gibt es aber auch wieder sonnige Phasen. Der Nordwestwind ist heute ein bisschen stärker und auch dementsprechend frisch. 15 bis 20 Grad erreichen wir. Und morgen, der Donnerstag, da geht es dann schön langsam bergauf. Also morgen ist noch so dieser Übergangstag, aber auch morgen scheint schon oft die Sonne. Wir haben jetzt in der Stadt Salzburg 13 Grad, in Golling hat es 12 Grad und in St. Michael 6 Grad.
7: 6:36 Uhr, wir schauen für Sie auf die Straßen.
6: A10 Tauernautobahn Richtung Salzburg, Sperre beim Knoten Pongau wegen der Arbeiten und der Verkehr wird über die BR-159 umgeleitet. Schön langsam beginnt es da jetzt zu stauen, also ein paar Minuten Zeitverzögerung haben Sie bereits. Ansonsten vom Frühverkehr geht es jetzt gerade noch.
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0: Ich habe 2 Eier, ein bisschen Butter, Schinken im Kühlschrank. Was könnte ich damit kochen? Eine sehr einfache Frage, die natürlich die Mama sofort beantworten kann. Jetzt aber auch die künstliche Intelligenz.
1: Die Mama ist ein bisschen wie die künstliche Intelligenz. Sie ist die natürliche Intelligenz.
0: Nur netter.
1: Aber Apps zum Beispiel wie ChatGPT, die erfreuen sich halt großem Interesse und versuchen dann zunehmend auch das Vertrauen ihrer Benutzer zu gewinnen. Inwiefern vertrauen Sie denn der künstlichen Intelligenz?
2: Also man muss es immerhin erfragen. Also ich finde, man muss es immerhin erfragen und stimmt es auch wirklich? Also man muss genau schildern, was man jetzt sucht. Dann gibt der mir die Antwort. Und die Antwort ist ja immer irgendwo aus dem Internet rausgesucht und zusammengefügt. Und das kriege ich dann.
3: Echter Mensch oder die KI, wem vertrauen Sie mehr?
4: Ah, das ist eine spannende Frage. Also ja, wenn ein Experte ist, dann vertraue ich mehr die Expertinnen als ChatGPT.
5: Ein bisschen das Aussortieren, was ist mir wichtig, mit was kann ich glauben und was, ja, gesunder Menschenverstand, sage ich.
3: Trauen Sie diesen Informationen?
6: Naja, nicht immer. Ich suche mir dann das raus, wo ich glaube, das könnte wahr sein oder das könnte richtig sein.
1: Isabel Gunzer hinterfragt heute vieles rund um die KI und sie hat sich auch auf den Weg gemacht und ist zur Arbeiterkammer gegangen, weil die haben mehr und mehr zu tun mit Beratungen für Salzburger, die einfach da wirklich Überzeugungsarbeit leisten müssen, weil die Bevölkerung anscheinend der KI oft schon mehr vertraut und halt dem ganzen Glauben schenkt, als halt einfach die menschliche Antwort wäre. Und diese Überzeugungsarbeit, das lassen wir uns dann nur erklären, was die da jetzt zu tun haben, mit welchen Anfragen die konfrontiert sind.
0: Und die Antwort ist Rührei mit Schinken, auf was ich kochen kann. Oder ein

0: klassisches Omelett und die KI fragt mich dann gleich, hast du noch Gemüse oder Käse zu Hause? Natürlich habe ich kein Gemüse zu Hause, Omelett. Aber Käse. Und dann kommt gleich ein Schinken-Käse-Omelett. Und das wäre ja jetzt richtig, richtig, richtig gut. Oder ein cremiges Schinkenrührei. Oder ein überbackenes Schinkenspiegelei.
1: Oder du tramst einfach weiter.
0: Oder so.

0: Die erste große Prüfung im Leben. Salzburgs Volksschüler absolvieren gerade wieder die Radfahrprüfung. Claudia, hä?
1: Ja.
0: Weißt du, hast du das geschafft oder durftest du dann erst ab 12 fahren? Naja, ich kenne schon Leute, die die Radfahrprüfung nicht geschafft
1: Sprichst
0: haben.
1: Sprichst du aus eigener Erfahrung, oder?
0: Nein, aber dann hat es immer geheißen, du kriegst kein Fahnderl, aber mit 12 darfst du dann erst.
1: Vorab natürlich auch fleißig geübt, das muss man natürlich auch dazu sagen.
0: Ja, selbstverständlich.
1: Ohne Üben ist ja sowieso überhaupt nichts gegangen.
0: Nein, aber das gilt fürs ganze Leben.
1: Was hast du zuerst gesagt? Das Wimperl hast du ja, wenn du hinten drauf am Radl.
0: Ich glaube, es einmal gesehen zu haben bei dir, dass du das nur hinten mitführst.
1: Wie du mich angeschubst hast, oder? Wahrscheinlich.
0: Marina Schlager hat die Viertklässler in Annaberg-Lunggötz begleitet und die waren weniger wegen der Marina, aber umso mehr wegen der Prüfungsfahrt sehr, sehr nervös.
2: Ja, ich bin schon aufgeregt. Hoffentlich schaffe ich die Radfahrprüfung. Ja, ich weiß nicht, ob ich es bestehe oder nicht. Ob ich gut fahre oder nicht fahre, ja, das ist jetzt so.
1: Hast du viel geübt?
2: Ja, richtig viel geübt.
1: Wie hast du denn geübt?
2: Die Strecken ein paar Mal durchgefahren. Handzeichen, Schulterblick, die Linien, die Verkehrszeichen.
3: Ich habe schon ein bisschen viel geübt. Handzeichen, rechts, vor links und dann noch abbiegen.
0: Ja, musst du also alles üben, ne?
1: Im zunehmenden Alter, was man da oft bemerkt, dann vergessen die Leute dann, wie man Handzeichen gelernt hat zu geben.
0: Weil man im zunehmenden Alter mit einer Hand nicht mehr fahren kann.
1: Also du kannst es auch nicht mehr ausstrecken, oder? Ja. Man kommt mit der Schulter nicht mehr so weit auf.
0: Ist schon ein bisschen schwierig.
1: Was man da oft unterkommt. Aber in dem Fall haben alle Kinder bewiesen, sie sind sattelfest, weil die haben die praktische und theoretische Prüfung bestanden. Gratuliere. Christoph Gummerer von der Landesverkehrsabteilung der Polizei, der ist auch höchst zufrieden.
4: Die Radfahrprüfung ist insbesondere wichtig, weil die Kinder in der Verkehrswirklichkeit unterwegs sind. Die Kinder fangen an schon in der ersten Klasse Volksschule mit Systematik von Verkehrszeichen mit Verhalten als Fußgänger und werden stufenweise dann herangeführt auf das Verhalten als Radfahrer und sind als Abschluss der Ausbildung mit der Radfahrprüfung dann vorbereitet.
1: Ja, jetzt gibt es den Fahrradführerschein und dann das Wimperl fürs Radl und das kannst du dann oben lassen, bis jetzt hat's.
0: Da spricht jemand aus Erfahrung.

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2: Am Mikrofon ist Felix Schneider-Storm. Die Europäische Union hat sich auf die Umsetzung ihres Teils des Handelsdeals mit den USA geeinigt. Dem EU-Parlament ist es noch gelungen, einige Bedingungen und Schutzklauseln in die europäische Seite des Abkommens hineinzuverhandeln, wie aus Straßburg Johannes Perterer berichtet.
3: Kurz nach 2 Uhr heute Morgen kam die Einigung hier in Straßburg. Die EU wird die meisten ihrer Industriezölle auf US-Güter auf Null setzen. Im Gegenzug sollen die USA keine Zölle höher als 15% auf die meisten EU-Produkte einheben. Das ist der Kern des vergangenen Sommer vereinbarten Handelsdeals zwischen der EU und den USA, bei dem die EU nun auch ihren Teil erfüllen will. Größter Sieg in den Verhandlungen für das EU-Parlament ist, dass der Handelsdeal von europäischer Seite ein Ablaufdatum bekommen soll, nämlich Ende 2029, ein Zeitpunkt, an dem Donald Trump voraussichtlich nicht mehr US-Präsident ist. Danach kann der Deal verlängert werden. Dazu braucht es dann aber ein neues Gesetz, was eine zusätzliche Hürde für die Verlängerung darstellt.
2: Am 13. Prozesstag wird heute am Straflandesgericht in Wien das Urteil gegen Egisto Ott fallen. Der Ex-BVT-Chefinspektor steht seit Jänner im Mittelpunkt eines der größten Spionageprozesse der letzten Jahrzehnte in Österreich. Ott soll für den russischen Geheimdienst spioniert haben. Beate Tomasowitsch aus der Chronik-Redaktion, was wird Egisto Ott denn vorgeworfen?
4: Da geht es etwa um Datenabfragen zum Aufenthaltsort eines russischen Geheimdienstoffiziers, der sich in den Westen abgesetzt hat. Die Staatsanwaltschaft sagt, Egisto Ott hat die Daten im Auftrag der Russen abgefragt. Ott wiederum sagt, er habe den Auftrag gehabt, den Ex-Spion für einen westlichen Dienst anzuwerben. Und dann ist da auch noch die Sache mit den Handys der Kabinettsmitarbeiter im Innenministerium, die bei einem Bootsunfall ins Wasser gefallen sind. Ott soll diese Handys über Vermittlung von Ex-Wirecard-Chef Jan Marschalek an die Russen verkauft haben.
2: Wie genau wird der heutige Tag vor Gericht ablaufen?
4: Die Verhandlung wird um 9 Uhr aufgerufen, dann ziehen sich die Geschworenen gleich zur Beratung zurück. Das könnte einige Stunden dauern, denn es gibt 21 Fragen, die da beantwortet werden müssen, also ob Ott schuldig oder nicht schuldig ist. Derzeit ist mit einem Urteil am Nachmittag zu rechnen.
2: Beate Tomasowitsch war das, vielen Dank. Die iranische Regierung zeigt sich nach Drohungen von US-Präsident Trump bereit für eine erneute militärische Eskalation des Konflikts. Der Iran sei geeint und entschlossen, jeder militärischen Aggression entgegenzutreten, schreibt Vize-Außenminister Gari Babadi auf X. US-Präsident Trump hatte dem Iran zuvor gedroht, sollte es keine Einigung geben, werde es zu neuen US-Angriffen in den kommenden Tagen kommen. Fans des englischen Fußballclubs Arsenal wachen heute vermutlich besonders beglückt auf. Nach 22 Jahren sind die Londoner wieder englischer Fußballmeister. Weil Manchester City im Nachtragsspiel nur 1:1 unentschieden gegen Bournemouth gespielt hat, ist Arsenal jetzt nicht mehr einzufangen und holt quasi auf der Couch den 14. Meistertitel der Vereinsgeschichte. Das waren die Nachrichten mit Felix Schneider-Storm.
5: Wir stehen kurz vor Sommerwetter.
6: Ja, also jetzt heute haben wir den ganzen Tag über noch einen sehr wechselhaften, sehr unbeständigen Tag. Heute ist es ein bisschen das Gegenteil vom gestrigen Tag. Da sind in der Früh und am Vormittag noch weniger Schauer dabei. Die werden aber heute im Laufe des Nachmittags dann mehr. Es kommt auch lebhafter Westwind auf mit Spitzen um die 40 km/h und der bringt eben dann doch vermehrt heute Regenschauer, Gewitter und maximal 15 bis 19 Grad. Und morgen wird es dann die Mischung aus Sonnenschein und Wolken. Vereinzelt gibt es morgen noch schwache Schauer, aber es wird zunehmend trocken. Und dann jetzt jeden Tag wärmer. In Lofer hat es 11 Grad, in Rauris 8 und in der Stadt Salzburg 13 Grad.
5: Und gleich der Blick auf die A10, Tauernautobahn.
6: Beim Knoten Salzburg wegen der Bauarbeiten und dann auf der Ausweichstrecke der B159 staut es sich. Eine halbe Stunde brauchen Sie aktuell länger und rechnen Sie auch im Frühverkehr bereits auf den Haupteinfahrtsstraßen mit Verzögerungen.
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5: Ein Wahnsinn, die Welt steht nicht mehr lang, wenn das tatsächlich in die Richtung geht. Eine aktuelle Umfrage aus Deutschland bestätigt Folgendes.
6: Rund jeder fünfte Deutsche kann sich tatsächlich eine Beziehung mit der KI vorstellen. Also entweder ergänzend zur bestehenden Partnerschaft oder überhaupt als Ersatz für den menschlichen Partner. Also virtuelle Partner werden bald die menschliche als menschliche anerkannt. Das sind ganz viele schon der Meinung.
5: Was kann ich was sagen soll?
6: Gratuliere.
5: Ja. Schönen guten Morgen.

0: 12 Minuten nach 7, schönen guten Morgen. Am Mittwoch, dass künstliche Intelligenz mittlerweile fester Bestandteil unseres Alltags ist. Damit gehen wir um, wir nutzen das ja auch. Also viele schnelle Antworten auf alltägliche Fragen. Aber das Problem, die stimmen einfach oft nicht.
1: Nein, wenn man zur Gaudi irgendwas fragt, die künstliche Intelligenz, ChatGPT, was auch immer. Aber wenn man das dann immer ernst nimmt und nur darauf mehr vertraut, also damit hat die Salzburger Arbeiterkammer zunehmend zu tun mit der Konsumentenberatung, Thomas Flöckner. Also Menschen kommen da mit einer gewissen Erwartungshaltung in die Beratung.
2: Die Enttäuschung ist natürlich beim Konsumenten oder bei der Konsumentin dann sehr groß. Aber man muss dann natürlich auch mit zusätzlichem Beratungsaufwand erklären, warum das so ist. Und dass nicht immer alles genauso ist, wie die KI das ausgibt oder wie die KI das behauptet.
1: Und für Konsumenten kann das oft auch teuer werden, wenn die KI die falsche Auskunft liefert. Auch diese Fälle sind der Arbeiterkammer bekannt. So hat eine Salzburgerin 5.000 Euro verloren, weil die KI eine falsche Kündigung geschrieben hat. Also ob man das nicht selbst könnte. Deswegen KI-Infos immer noch einmal checken. Dazu rät auch der Experte.
2: Man kann nur den Tipp geben, wenn man in Rechtssachen recherchiert mittels KI, dass man das Ergebnis noch einmal von einer Expertin oder einem Experten abklären lässt, ob das auch stimmt oder nicht.
0: Dann ist er gleich gescheiter, er geht gleich zum Anwalt, ne?
1: Das ist natürlich auch eine Idee, ja. Und es gilt genauso für Dr. Google und was weiß ich, wie die alle hassen.
0: Na, das stimmt immer.
1: Die Online-Ärzte, da kann man sich vielleicht dann vorab mal ein paar Infos holen, aber an und für sich, wenn man sich das durchliest, weiß man nicht, ob man es überlebt. Aber einen Besuch beim Hausarzt kann die KI nicht ersetzen, Allgemeinmediziner Christoph Bader.
3: Mein Vorteil ist, dass ich den Patientenkontext, dass ich den Patienten längere Zeit schon kenne, sein soziales Umfeld, seine Herangehensweise an Erkrankungen kenne und das Ganze dann, da sitzt ein Mensch von mir, den ich als Ganzes beurteilen kann und nicht nur eine Frage, die in einen Chat hineingestellt wird.
1: Also bei sensiblen Themen lohnt es sich, den echten Experten zu setzen.
0: Ich habe jetzt übrigens meine KI mal gefragt, ob sie mit mir gehen möchte. Aber sie hat gesagt, nur auf einen Spaziergang könnte ich sie mitnehmen am Handy. Mehr ist nicht möglich.
1: Sagst nichts mehr mit Ja, Nein vielleicht.
0: Nein.

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1: Schüchtern wie ein Maturant vor dem ersten Tanz schaut die Sonne heute halt durch die Wolken. Heute kommt noch ein bisschen Regen.
2: Ja.
1: Und das war's dann auch für die nächste Zeit, weil dann ist die Sonne nicht mehr schüchtern. Dann ist wie der Maturant auf der Party später. Ja.
2: Dann ist die mündliche und die schriftliche geschafft und dann tanzen wir. Ja, dann bricht dann der Frühsommer aus, im Frühling, haben wir wohl bemerkt. Für mehrere Tage ist dann nichts mehr. Also heute haben wir noch etliche Regenschauer, vor allem im Laufe des Tages werden die mehr. Wird ja noch gut sein für die Natur auf jeden Fall. Und dann bis über das Pfingstwochenende bleibt es mal auf jeden Fall trocken. Es wird sehr stabil vom Hoch her. Also die Großwetterlage stellt sich in ganz Europa um. Das ist ein markantes Hoch, das da in vielen Ländern jetzt zunehmend sonniges und warmes Wetter bringt. Man merkt auch und spürt auch schon, die Nächte sind jetzt deutlich milder und das wird übers Wochenende natürlich noch milder werden. Und ja, also von den Temperaturen her dann am Wochenende bis zu 27 Grad. Jetzt heute und morgen noch gedämpft, da werden wir so ungefähr bei 20 maximal stecken bleiben.
1: Auch gut.
2: Absolut.

0: Zum Glück ist es nur für kurze Zeit, weil die aktuelle Sperre der A10 Richtung Salzburg führt in vielen Pongauer Gemeinden wieder zu Stau und Ärger. Viele etwa in Werfen sind nach den Tunnelbaustellen Stau geübt, aber man will sich keinesfalls dran gewöhnen.
1: Circa eine Woche, glaube ich, ist jetzt der Stau. Für uns ist es halt ein bisschen blöd, weil der Verkehr da auch ein bisschen langsamer geht voran und für die Arbeiter, sage ich mal, ist es halt nicht so gut. Ich hoffe, dass es schnell vorbei ist. Also.
2: Wir waren jetzt nur beim Zahnarzt und müssen jetzt wieder heim, nach Golling. Ich glaube, wir holen uns jetzt noch eine Stärkung beim Supermarkt, weil es wird ein bisschen dauern, was wir gesehen haben.
3: Ich fahre jetzt einmal den Gabi und hoffe mal, dass ich da jetzt in der Stunde stehe.
4: Na, eine Stunde ist es zum Glück aktuell nicht, aber eine gute halbe Stunde dauert es über die BR 159 jetzt auf der Ausweichstrecke schon, ja.

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1: Zwei Verfahren gegen den Pinzgauer Bezirkshauptmann abgeschlossen. Ärger über finanzielle Probleme durch die Wolfgangseebühne. Das Wetter wird ein Mix aus Wolkenregen und Sonne. Marius Holzer begrüßt Sie zum Frühjournal um 7:30. Guten Morgen. Aktuell kontrollieren jeweils zwei Streifen in Kärnten und Salzburg das Lkw-Fahrverbot entlang der A10. Das Verbot in Fahrtrichtung Salzburg gilt ja schon beim Knoten Villach. Fahrer, die sich nicht an das Verbot halten, müssen mit einer Geldstrafe rechnen. Laut ÖRMTC liegt diese zwischen 40 und 85 Euro. Ausnahmen gibt es für den Zielverkehr oder für verderbliche Fracht. Gestern hat das große Lkw-Aufkommen die betroffenen Gemeinden überrascht. Werfens Bürgermeister Stocker sagte gestern, dass die Lkw-Sperre wohl nicht funktioniere. Heute haben sich auf der Ausweichstrecke wieder Staus gebildet. Mehr dazu hören Sie gleich in der Radio Salzburg Verkehrsinformation. Im Fall des Pinzgauer Bezirkshauptmannes Bernhard Gratz sind die ersten Verfahren abgeschlossen. Knapp ein halbes Jahr nachdem Gratz alkoholisiert am Steuer angetroffen worden war, sind die ersten Entscheidungen rechtskräftig. Informationen von Gertrud Stabauer.
2: Der Pinzgauer Bezirkshauptmann Bernhard Gratz war Ende November mit 1,94 Promille am Steuer angetroffen worden von Polizeibeamten. Der Behördenchef saß in seinem geparkten Wagen. Der Vorfall hat mehrere Verfahren nach sich gezogen. Das Führerscheinentzugsverfahren ist rechtskräftig abgeschlossen. Dem Bezirkshauptmann ist der Führerschein für 6 Monate entzogen worden. Das Verwaltungsstrafverfahren hat mit einer Geldstrafe für Gratz geendet. Weil beide Verfahren rechtskräftig abgeschlossen sind, wird das Disziplinarverfahren gegen Bernhard Gratz fortgesetzt. Es ist schon im Dezember eingeleitet worden. Es geht um die Entscheidung, ob er an seinen Posten zurückkehren kann. Der Bezirkshauptmann befindet sich derzeit im Krankenstand, sagt eine Sprecherin des Landes. Die BH wird von seinem Stellvertreter geführt. Gratz hat immer betont, er sei zwar in seinem Auto gesessen, aber nicht selbst gefahren. Ein Bekannter habe den Wagen gelenkt.
1: Auf ORF-Anfrage war der Pinzgauer Bezirkshauptmann nicht erreichbar. Die Zukunft der Wolfgangseebühne sorgt weiter für Ärger, denn diese darf aus naturschutzrechtlichen Gründen weiterhin nicht aufgebaut werden. Die Einnahmen durch Veranstaltungen würden aber dringend gebraucht. Bei den Betreibergemeinden St. Gilgen, St. Wolfgang und Strobel hat der 2-monatige Betrieb im Sommer 2024 ein Minus von mehr als 500.000 Euro verursacht. Constanze Kreuzberger berichtet.
3: Bis 2029 sollten die Kosten, die die Wolfgangseebühne verursacht, eigentlich gedeckt sein. Sonst haften die drei Betreibergemeinden St. Gilgen, Strobel und St. Wolfgang mit je 450.000 Euro. Dass sich das ausgeht, ist aus heutiger Sicht aber eher unwahrscheinlich. Wegen der fehlenden naturschutzrechtlichen Genehmigung musste die Bühne vergangenes Jahr wieder abgebaut werden. Von den bis zu 30 geplanten Vorstellungen pro Jahr wird deshalb zumindest heuer keine einzige stattfinden. Es wird also auch kein Geld eingenommen. Der St. Gilgener Gemeindevertreter Sigi Gierzinger von den Grünen kritisiert die fehlende Transparenz darüber, wie es jetzt mit der Bühne weitergehen soll.
4: Das sehe ich jetzt auch als eine meiner Tätigkeiten oder Aufgaben, jetzt einmal herauszubringen, wie ist die derzeit aktuelle finanzielle Lage, was verdient beispielsweise ein Geschäftsführer. Aber Sie können sich vorstellen, dass es sehr schwierig ist, hier an Informationen zu kommen. Man stößt da auf taube Ohren und Wände.
3: Auch die Grünen im Salzburger Landtag fordern Aufklärung. Das Land Salzburg hat die Bühne mit 500.000 Euro gefördert. Weil der Naturschutz beim Bau ignoriert worden ist, solle die Landesregierung jetzt prüfen, ob sie das Geld zurückfordern könne.
1: Die Salzburger AG hat ihre Bilanz für 2025 vorgelegt. Der Gewinn ist auf rund 160 Millionen Euro gestiegen. Die Dividende, die an die Eigentümer Land, Stadt und Energie AG ausbezahlt wird, liegt bei rund 42 Millionen Euro. Für den 1. Juli hat die Salzburger AG eine Strompreissenkung auf 9,9 Cent netto pro Kilowattstunde angekündigt. Das Sommerfestival Live in Salzburg hat sein Programm für den heurigen Sommer präsentiert. Im Juli und August finden über die Landeshauptstadt verteilt zahlreiche Konzerte, Sportveranstaltungen und Workshops statt. Der Eintritt ist für alle kostenlos. Das lässt sich die Stadt 250.000 Euro kosten. Der Rest kommt von Sponsoren. Die Wertschöpfung sei aber deutlich höher als die Ausgaben, argumentiert Bürgermeister Bernhard Auinger von der SPÖ.
5: Auch bei Live in Salzburg, obwohl das nur ein sehr geringes Budget ist, sind über 400.000 Euro zusätzlich wieder zurückgekommen. Also auch hier haben wir eine 1,4-fachung jedes eingesetzten Euros, obwohl es eine Gratisveranstaltung ist.
1: Sagt Bernhard Auinger, auch heuer rechne man wieder mit einem Umsatzplus von fast 10.000 Euro. Zum Tennis, da bestreitet der Radstädter Lukas Neumeier heute sein Zweitrundenmatch in der Qualifikation für die French Open. Nach dem klaren 6:0 und 6:1 in der ersten Runde gegen den Australier Alex Bolt wartet heute der Spanier Alejandro Moro Cañas. Der 25-Jährige ist aktuell die Nummer 242 der Welt und liegt damit rund 50 Plätze hinter Neumeier. Um den Hauptbewerb zu erreichen, muss man in Paris 3 Qualifikationsrunden überstehen. Und was das Wetter heute bringt, das sagt Ihnen Claudia Schneider.
6: Ja, heute haben wir noch ein schwaches Tief, da das einmal von West nach Ost heute durchzieht und uns in erster Linie mal viele Wolken bringt, aber eben auch einige Regenschauer. Das heißt, es bleibt heute den ganzen Tag über noch unbeständig und auch relativ kühl. Wir erreichen mit lebhaftem Westwind so maximal 15 bis 19 Grad und im Laufe des Tages werden die Regenschauer heute mehr. Es können auch Gewitter dabei sein. Aber morgen dann wird es schon zunehmend freundlich. Morgen wird es die Mischung Sonnenschein und Wolken sein und maximal schwachen Restregenschauern, aber morgen dann schon deutlich mehr Sonnenschein. In Abtenau hat es 10 Grad, in Radstadt 9 und in der Stadt Salzburg 14 Grad.
7: 7.36 Uhr gleich der Blick auf die A10, die Tauernautobahn.
6: Eine halbe Stunde brauchen Sie länger auf der Ausweichstrecke der B159 wegen der Sperre beim Knoten Ponga auf der A10. Und 10 Minuten länger stadteinwärts auf der Matziastraße ab Ursprung und auch auf der A1 von Thalgau bis zur Baustelle nach Wallersee. Da ist der Verkehr jetzt auch wieder sehr zäh, sehr dicht. Gute Fahrt.

0: Ich glaube, das haben wir uns einig. Gute Nachbarschaften können Menschen glücklicher machen. Heute wäre der Europäische Tag der Nachbarn. Der kommt aus Paris. 1999 hat ein Franzose das Fest der Nachbarn ausgerufen, damit sie die Menschen im selben Haus überhaupt einmal kennenlernen. Das war dem wahrscheinlich einmal ein bisschen zu komisch, weil du wohnst Wand an Wand, gerade in so Blöcken, aber komplett aneinander vorbei. Ja, da stellt sich eben die Frage, wie gut kennen sie ihre Nachbarn? Beim Namen oder nur durch Lärm am Wochenende?
1: Der häufigste Kontakt und insofern auch der modernste Türaufnehmer zwischen Nachbarn weltweit ist, Pakete anzunehmen. Wie geht's Ihnen denn mit Ihren Nachbarn?
2: Sehr gut, aber das beruht natürlich auf Gegenseitigkeit.
3: Spitzennachbarschaft, nichts zu beschweren. Das einzige Neue ist, dass eine Nachbarin spät in die Nacht Fernsehen tut und die Serie ein bisschen.
4: Sehr gut. Ja, ich habe nette Nachbarn.
5: Also meine Nachbarn sind auch alle sehr, sehr freundlich und wir haben einen guten Draht zueinander.
6: Privat mit meinen Nachbarn sehr zufrieden, weil sie freundlich sind. Jeder schaut auf den anderen, passen auch auf die Wohnungen auf und das ist sehr angenehm.
7: Ich kann nicht so viel sagen, aber sind schon gut. Ich habe bis jetzt keine Probleme mit ihnen gehabt oder gar nichts. Den einen Nachbarn, mit dem kann man gut reden.
8: Manchmal sind sie ein bisschen lauter, aber das sind alle Nachbarn, denke ich.
9: Ich glaube, dass meine Nachbarn das von meiner Seite her sehen, dass ich vielleicht ein bisschen lauter bin. Dann passiert das dann schon mal, dass wer anklopft und bittet, dass man vielleicht die Musik ein bisschen leiser dreht, weil er gerade eine Besprechung hat. Ist am Anfang schon ein paar Mal vorkommen. Mal Rücksicht nehmen aufeinander und da schafft man das schon gemeinsam.
1: Typisch österreichische Nachbarschaftsfrage im Netz. Grüßt man eigentlich die Nachbarn oder schaut man da lieber aufs Handy?

0: Als ernste
1: ernst
0: Frage.
1: Gemeint, ja. Ernst gemeint.
0: Na dann, ebenfalls
1: sehr österreichisch. Es ist 22.01 Uhr, Anzeige wegen Ruhestörung.
0: Grüßt man eigentlich die Nachbarn oder schaut man lieber aufs Handy? Was tut man bloß, wenn man kein Handy hat?
1: Am besten, wir fragen jetzt die KI.
0: Mach ich.

0: Du, ich hab nachgeschaut, ob man den Nachbarn grüßen soll oder mit dem Handy vorbeigehen.
1: Sagt die KI.
0: Grüßen ist besser.
1: Alles klar.
0: Grundsätzlich ist Grüßen besser. 7.48 Uhr am Mittwoch. Wir wünschen einen schönen guten Morgen. Wir handeln uns da halt irgendwie von einem Superstar zum nächsten. Adriano Celentano und jetzt zu Cher. Die wird heute 80. Sagt man Cher oder Cher?
1: Cher? Ich glaube Cher.
0: Cher. Jetzt kann man ja von ihr halten, was man will, aber wie 80 schaut die Dame bei weitem nicht aus. Operationen hin oder her. Aber sie hat immer schon gesagt, hey Leute, mein Körper gehört nur mir.
1: Ja, von den 60ern bis in die 2020er hat die die Nummer 1 Hits rausgeschmissen in einer Kontinuität, wie das wirklich kaum jemand schafft. I got you, babe. Sängerin, Schauspielerin, Ausnahmetalent. Also ihre Karriere hat ja gefühlt 4 Leben. Hippie-Star mit Sonny Bono, Disco-Queen, die Rockröhre der 80er, aber genauso die Dance-Ikone der 90er. Und so kann man sagen, praktisch jede Generation kennt ihre eigene Cher. Sie war Influencerin, bevor es überhaupt Influencer gegeben hat. Also sie war immer schon anders. Und wenn man so an ihre Fernseh-Outfits denkt, gerade in den 70ern, die waren so spektakulär, dass Frauen extra Friseure und Schneider drum gebeten haben, mach mich wie Cher. Also wirklich interessant. Ihr Erfolgsgeheimnis.
2: People ask me all the time, you know, what's the secret of my success, my longevity? It's luck. It's just luck.
1: Es ist einfach nur Glück, meinen sie. Und was ihre Stimme angeht, ein Fan hat einmal nach einem ihrer Konzerte gemeint.
3: Sie hat so eine schöne Stimme wie ich.
1: Cher selbst ist jetzt kein so ein großer Fan ihrer eigenen Stimme.
4: I don't really look at it that way, because I'm not crazy about my voice. I just like to sing. I don't like to hear it, I just like to do it.
1: Also sie mag sie hören und in erster Linie mag sie sie einfach nur zum Singen. Jetzt ist sie 80, ans Aufhören will sie nicht denken. Über ihr Alter sagt sie, ich sollte schon im Guinness Buch der Rekorde stehen, weil ich scheine ewig zu leben. Genauso wie ihre Musik.

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3: Im Studio ist Felix Schneider-Storm. Wenige Tage nach dem Besuch von US-Präsident Donald Trump ist der russische Staatschef Wladimir Putin heute vom chinesischen Präsidenten Xi Jinping in Peking empfangen worden. Alexandra Siebenhofer beobachtet das Ganze für uns in Peking. Wie sieht denn der Ablauf des Treffens von Xi und Putin aus?
4: Also erstens, es soll sehr viel Papier unterzeichnet werden und in aller erdenklichen Form wird schon betont die große Freundschaft und Partnerschaft zwischen den beiden Ländern. Dass es hinter verschlossenen Türen dann aber auch ernste Gespräche geben könnte, dafür gibt es zumindest kleine Anzeichen. Ein Beispiel: Putin wurde am Flughafen vom Außenminister abgeholt, Donald Trump hingegen ein paar Tage vorher vom ranghöheren Vizestaatspräsidenten. Das ist schon auch eine kleine Machtdemonstration Chinas, die sich Putin offenbar derzeit gefallen lassen muss.
3: Am Nachmittag ist dann ein Vier-Augen-Gespräch zwischen Putin und Xi geplant. Weiß man oder ist schon durchgesickert, was da in etwa besprochen werden soll?
4: Das würden wir natürlich alle gerne wissen. Naheliegend wäre, dass es auch um den russischen Angriffskrieg auf die Ukraine geht. Da gibt es ja die Hoffnung, dass China auch auf Putin einwirkt, diesen Krieg zu beenden. Dass er das tatsächlich so klar macht, ist aber eher unwahrscheinlich. Klar ist aber auch, der Preis Chinas für die Unterstützung Russlands wird steigen und das könnte schon Thema der Gespräche zwischen den beiden Staatsmännern sein.
3: Berichtet Alexandra Siebenhofer aus Peking. Vielen Dank. Die EU hat sich in der Nacht auf die Umsetzung des Zollabkommens mit den USA geeinigt. Europäische Zölle auf US-Industriewaren wie Autos und Maschinen sollen abgeschafft werden. Damit möchte die EU einen Handelskonflikt mit US-Präsident Trump abwenden. Der hatte zuletzt mit höheren Autozöllen gedroht und der EU eine Frist bis 4. Juli gesetzt. Zum Auftakt der Plenarwoche setzt der Nationalrat heute den Europäischen Asylpakt um. Dieser ermöglicht etwa Verfahrensbeschleunigungen oder eine automatische Obsorge für unbegleitete minderjährige Flüchtlinge. Am umstrittensten ist aber der Familiennachzug. Dieser wird künftig über Kontingente organisiert. Zum Fußball. Nach 22 Jahren ist der Londoner Traditionsverein Arsenal wieder englischer Fußballmeister. Weil Manchester City am Abend nur 1:1 gegen Bournemouth gespielt hat, ist Arsenal eine Runde vor Schluss nicht mehr einzufangen. Daniel Kulowitz.
5: Quasi beim Zuschauen auf der Couch gewinnt Arsenal diesen 14. Meistertitel der Vereinsgeschichte. Die Fans der Gunners haben sich spontan auf den Straßen Londons zum Feiern getroffen.
6: We've been waiting 22 years for this. It's unbelievable.
5: 22 Jahre mussten wir warten, das haben wir uns verdient.
7: We deserved it after all these years. The last time we won a Premier League, I was 9 and I've never seen it in real life.
5: Beim letzten Meistertitel war ich 9 Jahre alt, sagt dieser Fan. Ich bin so glücklich.
7: I'm so happy, honestly. Waiting for years for this.
5: Den Enthusiasmus in den Augen der Fans zu sehen ist speziell, freut sich Arsenals Meistertrainer Mikel Arteta.
8: Just looking the engagement, the passion of our fans in their eyes, I said, wow, we've taken this now.
5: Artige Gratulationen kommen von Manchester City Trainer Guardiola.
9: I'm fine. Congratulate Arsenal.
5: Und es könnte ja eine Traumsaison für Arsenal werden. In 10 Tagen steht man ja auch noch im Champions League Finale gegen Paris Saint-Germain.
3: Das waren die Nachrichten mit Felix Schneider-Storm.
10: Vom Wetter her wird's ebenfalls traumhaft in den nächsten Tagen.
11: Ja, jetzt heute haben wir noch den kühlsten Tag mit 15 bis 19 Grad und auch noch lebhaftem Westwind. Der macht es heute noch ein bisschen frischer. Der kommt am Nachmittag vor allem dann auch im Flachgau auf. Der bringt auch einige Regenschauer. Gewitter können dabei sein. Also Regenschwerpunkt liegt heute wirklich so erst im Laufe des Tages, dann Nachmittag und Abend. Und bis dahin sind es einzelne Schauer, die heute durchziehen. Dazwischen kommt auch die Sonne durch und morgen dann die Mischung aus Sonnenschein, Wolken und Regenschauer sind morgen fast nicht mehr erwähnenswert, bei bis zu 21 Grad morgen. In Krimmel hat es jetzt 9, in der Stadt Salzburg 14 und in Tamsweg 7 Grad.
10: Unser Blick für Sie auf die Straßen, ganz speziell auf der A10, die Tauernautobahn.
11: Ja, auf der Ausweichstrecke der BN159 brauchen Sie weiterhin eine halbe Stunde länger. Zum Glück wird es auch nicht mehr. 10 Minuten länger auf der A1 von Thalgau bis zur Baustelle nach Wallersee und auf der Matzeerstraße ab Ursprung. Das sind so die längsten Staus. Gute Fahrt.
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10: Naja, nicht ganz, Gnefrau, nicht ganz, aber fast. Schönen guten Morgen.

0: Eine der großen Fragen derzeit: Sollen auch Pensionisten helfen, das Staatsbudget zu sanieren?
1: Naja, die einen sagen ja, weil Pensionen ja einen großen Teil der Staatsausgaben ausmachen und auch ältere Generationen ihren Beitrag leisten sollen. Und die anderen sagen, Vorsicht, viele Pensionen sind ja ohnehin schon niedrig und gerade ältere Menschen leiden stark unter den hohen Lebenshaltungskosten. Aber was sagen Sie dazu? Elisabeth Klaushofer war in Hof unterwegs und hat da mal Reaktionen eingefangen.
2: Also wissen Sie, was mir am meisten stört, ist, dass also immer wieder dort eingespart wird, wo es am leichtesten geht. Und das ist unter anderem auch bei den Pensionisten, ja. Und da muss ich sagen, also das gehört wirklich genauer beobachtet und das kann nicht sein und ist meines Erachtens auch sozial sehr ungerecht, wenn man da bei den kleinen Sport, weil es dort am leichtesten geht.
3: Ja, einerseits finde ich, dass das schon passt, weil die Jungen doch ein bisschen am Anfang mehr Unterstützung brauchen und die dann vielleicht doch nicht mehr so viel vorhaben in ihren Leben, sage ich jetzt so, also quasi, oder halt nicht mehr wo recht groß investieren wollen, oder halt, ja.
4: Diese unsaglichen Förderungen, die Milliarden kosten, die sollten eingeschränkt werden. Dann bräuchten wir uns nicht überlegen, wo wir einsparen, indem wir bei Pensionisten kürzen oder das oder das. Ich war im Verkauf tätig und habe sehr viel mit Zahlen zu tun gehabt und daher ist mir das Zahlenmäßige ein Anliegen. Ich konnte auch nicht Geld ausgeben auf Holotrio. Da hat jeder Groschen hat erst verdient werden müssen und dann kann man ausgeben.
1: In der Radio Salzburg Mittagszeit geht es dann mit Ihren Meinungen weiter. Wer soll in der Budgetkrise wie viel beitragen und wie kann das fair verteilt werden?
0: Falco wäre auch schon in Pension. Seit Februar wäre er 69. Aber ich glaube, beim Ausgeben hätte er nicht gespart.
1: Nein, hätte er auch nicht
0: gespart. Auch nicht in der Pension.

0: Salzburg hat ja den Ruf, ein bisschen verschlafen zu sein, ein bisschen wenig kulturelles Angebot gerade für junge Leute zu haben, aber dafür umso teurer zu sein.
1: Aber mit dem Sommerfestival Live in Salzburg will die Stadt da mit diesen Vorurteilen jetzt auch heuer aufräumen und verwandelt sich zum vierten Mal in eine große Bühne. Großes Highlight, die 4 Konzerttage im Volksgarten dann Ende August. Organisator Michael Mörth, der kennt die Headliner.
2: Wir haben Klangkarussell dabei, sind Salzburger, die schon seit Jahren weltweit unterwegs sind. Wir haben die Anna Buchecker dabei, die dieses Jahr 3-mal für den Amadeus Award nominiert worden ist und den Heimo Erbse Preis in Salzburg bekommen hat. Die hat sich auf jeden Fall als Salzburgerin auch verdient, dass sie einen Headliner Slot hat. Mit dabei ist unter anderem Mayan, das ist am Jugendtag, der so richtig für die 16- bis 25-Jährigen sein wird. Und ganz zum Schluss, den Abschluss macht dann, ich würde sagen, der Alternative-Vorreiter in Österreich, die zwei Burgenländer Kari Kari, die letztes Jahr über 250 Shows gespielt haben.
1: Also da wird ein bisschen Wissen vorausgesetzt. Muss man nicht alle kennen. Anna Buchecker ist schon ein Name, aber der Rest dann kann man können, muss man nicht.
0: Kennt jeder.
1: Kann man auch kennenlernen. Es soll die bislang größte Ausgabe des kostenlosen Jugend- und Kulturfestivals heuer werden. Von Mitte Juli bis Anfang September gibt's Pop-Up-Konzerte, gibt's Workshops, gibt's Sommerkinoabende, gibt's Sportveranstaltungen und. Und dann gibt's noch diesen Lisliner. Das ist diese eigene Live in Salzburg Obus für diejenigen, die zu den Pop-Up-Konzerten wollen und nicht selber fahren wollen. Organisator Lukas Holzmann.
3: Die waren eine Stunde vor Eventbeginn da abgeholt beim Schloss Mirabell. Wir haben einen DJ an Bord und der Bus fährt dann eine Stunde mit DJ und Getränke und Snacks durch Salzburg und bringt die Leute dann zum Eventstart direkt hin zur Event-Location.
0: Ich glaube, da würden generell mehr Leute Bus fahren, wenn
1: Party
0: es immer Snacks gäbe und
1: DJ.
0: Musik.
1: Freut sich aber keiner mehr an. Sondern die Hände nur noch oben.

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3: Zwei Verfahren gegen Pinzgauer Bezirkshauptmann abgeschlossen. Duo verurteilt, weil es einen betrunkenen Mann bestohlen hat. Das Wetter wird ein Mix aus Wolkenregen und Sonne. Marius Holzer begrüßt Sie zum Frühjournal um 8:30. Guten Morgen. Aktuell kontrollieren jeweils zwei Streifen in Kärnten und Salzburg das Lkw-Fahrverbot entlang der A10. Das Verbot in Fahrtrichtung Salzburg gilt ja schon beim Knoten Villach. Fahrer, die sich nicht an das Verbot halten, müssen mit einer Geldstrafe rechnen. Laut ÖAMTC liegt diese zwischen 40 und 85 Euro. Ausnahmen gibt es für den Lkw-Zielverkehr oder für verderbliche Fracht. Gestern hat das große Lkw-Aufkommen die betroffenen Gemeinden entlang der A10 überrascht. Auch heute haben sich auf der Ausweichstrecke bereits Staus gebildet. Mehr über die aktuelle Lage erfahren Sie gleich im Anschluss in der Radio Salzburg Verkehrsinformation. Im Fall des Pinzgauer Bezirkshauptmannes Bernhard Gratz sind die ersten Verfahren abgeschlossen. Knapp ein halbes Jahr, nachdem Gratz alkoholisiert am Steuer angetroffen worden war, sind die ersten Entscheidungen rechtskräftig. Informationen von Gertrud Stabauer.
4: Der Pinzgauer Bezirkshauptmann Bernhard Gratz war Ende November mit 1,94 Promille am Steuer angetroffen worden von Polizeibeamten. Der Behördenchef saß in seinem geparkten Wagen. Der Vorfall hat mehrere Verfahren nach sich gezogen. Das Führerscheinentzugsverfahren ist rechtskräftig abgeschlossen. Dem Bezirkshauptmann ist der Führerschein für 6 Monate entzogen worden. Das Verwaltungsstrafverfahren hat mit einer Geldstrafe für Gratz geendet. Weil beide Verfahren rechtskräftig abgeschlossen sind, wird das Disziplinarverfahren gegen Bernhard Gratz fortgesetzt. Es ist schon im Dezember eingeleitet worden. Es geht um die Entscheidung, ob er an seinen Posten zurückkehren kann. Der Bezirkshauptmann befindet sich derzeit im Krankenstand, sagt eine Sprecherin des Landes. Die BH wird von seinem Stellvertreter geführt. Gratz hat immer betont, er sei zwar in seinem Auto gesessen, aber nicht selbst gefahren. Ein Bekannter habe den Wagen gelenkt.
3: Ein Rumäne und ein Italiener haben von einem Betrunkenen in der Stadt Salzburg 2000 Euro Bargeld erbeutet. Jetzt ist das Duo verurteilt worden. Die beiden haben das Opfer wohl absichtlich betrunken gemacht und den Mann zudem noch schwer verletzt. Jörg Eisenberger berichtet.
5: Der Besitzer der 2000 Euro will mit dem Geld Mietschulden zahlen. Mit prall gefüllter Brieftasche geht er aber davor in eine Kneipe in der Stadt Salzburg. Dort sind auch der Rumäne und der Italiener Gäste. Sie sehen die vielen Scheine und laden den Reichen gleich auf Bier, Likör und Schnaps ein. Als dann der stark Betrunkene die Kneipe verlässt, geht das Duo hinterher, schlägt ihn nieder, tritt ihm gegen den Kopf, nimmt das Geld. Das Opfer bleibt unter anderem mit einem Nasenbeinbruch zurück, das Geld ist weg. Vor Gericht aber bestreiten die zwei im Wesentlichen die Vorwürfe und sagen, der Geldbesitzer sei der Aggressive gewesen und habe die Mutter des einen beleidigt. Man habe sich auch nur gewehrt und auch nur 300 Euro genommen. Doch Videos vom Tatort im Stadtteil Schalmoos zeigen anderes. Und nur denen glaubt das Gericht. Dieser Raub bringt dem Rumänen wegen seiner vielen Vorstrafen 3,5 Jahre Gefängnis. Der Italiener, nicht vorbestraft, kommt mit 2 Jahren Haft, davon 8 Monate tatsächlich hinter Gittern davon. Beides ist rechtskräftig. Die 2000 Euro Bargeld sind wie gesagt verschwunden. Der verurteilte Rumäne hatte auch noch ein Sturmgewehr zu Hause, trotz aufrechten Waffenverbots.
3: Das Sommerfestival Live in Salzburg hat sein Programm für den heurigen Sommer präsentiert. Im Juli und August finden über die Landeshauptstadt verteilt zahlreiche Konzerte, Sportveranstaltungen und Workshops statt. Der Eintritt ist für alle kostenlos. Das lässt sich die Stadt 250.000 Euro kosten. Der Rest kommt von Sponsoren. Die Wertschöpfung sei aber deutlich höher als die Ausgaben, argumentiert Bürgermeister Bernhard Auinger von der SPÖ.
6: Auch bei Live in Salzburg, obwohl es nur ein sehr geringes Budget ist, sind über 400.000 Euro zusätzlich wieder zurückgekommen. Also auch hier haben wir eine 1,4-fachung jedes eingesetzten Euros, obwohl es eine Gratisveranstaltung ist.
3: Sagt Bernhard Auinger, auch heuer rechne man wieder mit einem Umsatzplus von fast 10.000 Euro. Zum Sport, da gibt es Neuigkeiten zur Zukunft von Fußballclub BSK. Der Salzburger Verband hat dem Bischofshofen Sportclub 1933 für die kommende Saison keine Zulassung für die Regionalliga erteilt, weil ja der Verein die Sportanlage im Bischofshofen verlassen muss. Auch eine geplante Spielgemeinschaft mit Fortuna Salzburg mit einem Spielbetrieb im Sportzentrum Nord wird so nicht zustande kommen. Stadtpolitik und Behörden sind dagegen. Erlaubt wäre daher nur eine Teilnahme an der Salzburger Liga, aber auch dafür müsste der BSK bis Ende Mai eine behördlich genehmigte Spielstätte auftreiben. Und Österreichs Eishockey-Nationalteam feiert auch im dritten WM-Spiel gegen Lettland einen Sieg. Wer heute beim Duell gegen Titelfavorit Schweiz ein Jubiläum feiert, das hören Sie gleich in Guten Morgen Salzburg, gleich nach dem Wetter.
7: Ja, mal ist es heute heller. Ab und zu kommt sogar mal die Sonne durch, aber dann ziehen wieder dichte Wolken herein und die bringen dann mit lebhaftem Westwind im Laufe des Tages, vor allem im Flachgau, auch ein paar Regenschauer. Also heute gibt's noch unbeständiges Wetter bei 15 bis 19 Grad maximal und dann ab morgen wird's zunehmend freundlich und auch stabiler. Morgen ist noch so der Übergangstag, das heißt, es kann sein, dass da morgen noch schwache Schauer dabei sind, aber grundsätzlich wird's morgen schon die Mischung aus Sonnenschein und Wolken werden. In St. Johann hat's 11 Grad, in der Stadt Salzburg 15 und in Tamsvik 9 Grad.
8: Wesentlich weniger Stau heute auf der A10 bzw. auf der Umfahrungsstrecke.
7: Jetzt ist es eine Viertelstunde, die Sie länger brauchen Richtung Salzburg auf der Ausweichstrecke. Ansonsten hat sich der Frühverkehr auch ziemlich normalisiert heute schon. Wir wünschen gute Fahrt.

0: Also wenn das dem Fußballnationalteam auch gelingt, was die Eishackler da gerade liefern, dann ist auch nur historisch, was das Eishockey-Nationalteam bei dieser Weltmeisterschaft in Zürich da so abliefert. Gestern schon wieder gewonnen. Schönen guten Morgen, Barbara Schulz.
1: Schönen guten Morgen.
0: 3-1 gegen Lettland. Und der Eishockey-Fan weiß, die sind jetzt nicht so schlecht.
1: Na, das stimmt. Das war auch ein richtiger Kraftakt da gegen den WM-Dritten von 2023. Die hatten so viele Chancen und Salzburg-Goalie Ate Tolvanen, der war da wirklich sehr erfolgreich im Dauereinsatz. Und ja, historisch ist das Ganze deshalb, weil 3 Siege in den ersten 3 WM-Spielen, das gab es anscheinend noch nie. Und das, was da gerade abläuft, das sind so rot-weiß-rote Festspiele, Teamchef Roger Bader.
2: Ja, natürlich macht mich diese Bilanz sehr stolz, aber vorerst einmal macht mich die Leistung stolz. Wir haben gegen einen starken Gegner gespielt, die viele Torchancen hatten, und mich macht besonders stolz, wie solidarisch die Mannschaft ist. Wir müssen eigentlich gar nicht coachen an der Bande, weil das so läuft. Wir verteidigen exzellent und der kämpferische Einsatz der Mannschaft ist einfach wirklich so, dass man Gänsehaut bekommt.
0: Jetzt ist ja der Schweizer an sich eher zurückhaltend, eher verschlossen. Da zählt das Kompliment vom Teamchef, glaube ich, gleich doppelt. Und weil wir gerade der Schweizer Dialekt gehört haben.
1: Ja, das ist dann schon so ein bisschen die Einstimmung für heute Nachmittag. Jetzt kommen sie nämlich, die Hochkaräter, als Gegner am Wochenende. Finnland, Deutschland und heute Nachmittag eben Titelkandidat Schweiz. Aber über ihn müssen wir schon noch reden. Salzburg-Spieler Peter Schneider, nämlich. Er ist Kapitän im Nationalteam und der steht heute vor seinem 100. Länderspiel. Jetzt ganz ehrlich, traut er seinem Team wirklich zu, die Schweiz zu ärgern?
3: Ich traue dieser Mannschaft alles zu, muss ich ehrlich sagen. Ich meine das auch wirklich so. Wir sind natürlich ein krasser Außenseiter, das ist ganz klar, aber dieser Mannschaft mit der Leidenschaft, da kann an einem Sternentag alles passieren.
0: Ja, Mittwoch, 20. Mai, ist vielleicht so ein Sternentag.
1: Ja, wer weiß. Schweiz gegen Österreich heute ab 16.05 Uhr schon live in ORF 1.
0: Also das Duell der Unbesiegten ist ja Wahnsinn. Ne? Viertelfinale wieder möglich?
1: Das ist ganz klar das Ziel. Bin da immer sehr euphorisch. Klar.

0: Jetzt, weiß ich nicht, was war mit den Bienen?
1: Na, heute ist Weltbienentag. Oder, aber das sind. Ich habe nur gesagt, heute haben wir wirklich über so viel geredet, aber das ist eigentlich nur außen vor geblieben.
0: Haben wir die Bienen vergessen?
1: Nein, wir vergessen die Bienen nie, weil die sind wichtig für unser ganzes Leben.
0: Heute ist Weltbienentag.
1: Ohne Bestäubung gibt es kein Leben.
0: Möchte nur hervorheben, Weltbienentag. Das war Guten Morgen Salzburg mit Wolfi Zanon und Claudia Schneider.
2: Jetzt so eine schöne Stimme wie ich.
1: Das werden wir nur öfter hören.
0: Das werden wir ab jetzt jeden Tag hören. Gabi Kirschbaumer bringt sie durch den Vormittag. Wo ist
1: sie? Sie ist im Haus.
0: Sie ist im Haus. Das ist
1: schon mal gut.
0: Das ist gut. Bis morgen.
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2: Am Mikrofon ist Felix Schneider-Storm. Soeben hat die heutige Plenarsitzung im Nationalrat begonnen. Dort wird heute der Asyl- und Migrationspakt der EU in Gesetze gegossen. Dabei will die Regierung auch den Familiennachzug dauerhaft beschränken. Über eine Quotenregelung im Niederlassungsgesetz. Aber die Familienzusammenführung gilt als humanitäres Recht. Eine Beschränkung ist daher rechtlich umstritten, wie Peter Stacher berichtet.
3: Bisher ist der Familiennachzug für Menschen mit Schutzstatus ausgesetzt. Künftig soll ihn eine Quote begrenzen. In der Praxis bedeutet das den Versuch, den Familiennachzug weiterhin so gut wie unmöglich zu machen, hört man bei ÖVP-Klubobmann Ernst Gödel heraus.
4: Die Quote kann und wird sehr gering sein oder kann auch gegen Null gehen.
3: Anuschee Farahat an der Uni Wien denkt, dieser Schachzug werde nach hinten losgehen.
5: Die Regelung wird sehr wahrscheinlich scheitern, wahrscheinlich vor dem Gerichtshof der Europäischen Union, wenn die Kommission beispielsweise sich dann die österreichische Regelung genauer anschaut und entsprechend auch prüft und dem EuGH vorlegt.
3: Denn das Gesetz verstoßt in dieser Form gegen die EU-Familienzusammenführungsrichtlinie. Die Quote selbst soll nachträglich über die Niederlassungsverordnung geregelt werden und ab Mitte des Jahres in Kraft treten.
2: Und in diesen Minuten beginnt auch der bereits 13. Prozesstag gegen Igisto Ott. Der Ex-BVT-Chefinspektor steht seit Jänner im Mittelpunkt eines der größten Spionageprozesse der letzten Jahrzehnte in Österreich. Heute Nachmittag fällt das Urteil. Ott soll für den russischen Geheimdienst spioniert haben. Vorgeworfen werden ihm etwa Datenanfragen ohne dienstlichen Auftrag oder dass er Handys von Kabinettsmitarbeitern im Innenministerium an den russischen Geheimdienst verkauft haben soll. Russlands Präsident Putin ist heute von Chinas Staatschef Xi Jinping in Peking feierlich empfangen worden. Laut dem Kreml wollen die beiden über die Beziehungen ihrer Länder sowie internationale Konflikte sprechen. Geplant ist zudem die Unterzeichnung von rund 40 Abkommen, unter anderem zu Handel, Industrie und Verkehr. Seit rund 1,5 Jahren werden Plastik- und Metallverpackungen österreichweit im gelben Sack oder der gelben Tonne gesammelt. Laut dem Recyclingunternehmen ARA läuft die Umsetzung gut. Bei den Kunststoffverpackungen konnte man im Vorjahr die von der EU vorgegebene Recyclingquote von 50% erfüllen. Probleme ortet die ARA allerdings beim Textilmüll. Vanessa Gruber.
6: Pullis, Hosen, Schuhe. 200.000 Tonnen Altkleidung landen jährlich in den Sammelcontainern. Nur ein geringer Teil davon kann in Secondhand-Geschäften weiterverkauft werden. Daran müsse sich etwas ändern, sagt Thomas Eck, Vorstand des Recyclingunternehmens ARA.
7: Aktuell gibt es ja nur die karitativen Sammlungen, die etwa 25% des Materials benutzen. Der Rest ist aktuell verloren und den gilt es in Zukunft aufzubereiten.
6: Die ARA sammelt aktuell keine alten Textilien, stellt aber in Aussicht, das ändern zu wollen. Denn die EU sieht beim Textilrecycling neue Regeln vor. Dann müssen auch kaputte Stoffe richtig gesammelt und wiederverwertet werden.
2: Das waren die Nachrichten mit Felix Schneider-Storm. Zum Wetter.
8: Von Westen kommen heute laufend Wolken und nach auch ein paar Regenschauer und am Nachmittag auch Gewitter. In der Westhälfte scheint nur zwischendurch die Sonne. Längere sonnige Phasen gibt es in erster Linie im Osten und Südosten. Es bläst lebhafter Wind aus West bis Nordwest. Die Temperaturen erreichen 16 bis 25 Grad bis zu 25 im Osten. Morgen immer wieder sonnig, doch mit einer kräftigen Nordwestströmung auch Wolken und einzelne Schauer. Soweit das Wetter mit Gunda Schuller.
9: ORF Radio Salzburg, Verkehrsinformation um 9.04 Uhr. Sie kommen momentan gut voran auf Salzburg Straßen. Da ist wenig los, es sind uns keine Störungen gemeldet worden. Wir wünschen gute Fahrt.
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9: Wenn Ihnen heute noch ein wenig der Elan fehlt, Sie werden den richtigen Takt mit Sicherheit gleich finden. Mit viel Musik geht's ab durch die Wochenmitte. Wir heben das Tempo an mit Shaken Stevens, Eros Ramazzotti und Madonna. Schönen Mittwoch.

0: Kopfschmerzen, Schwindel, die Symptome sind schnell gegoogelt, die Diagnose ist genauso schnell da und dafür muss man gar nicht Medizin studiert haben. Wir haben das alle schon mal ausprobiert. Dr. Google hilft in wahrlich allen Lebenslagen, glauben wir zumindest. 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
1: 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Und vieles von dem, was da steht, braucht man nicht. Das kann man durch eine einfache Anamnese schon im Vorhinein abklären.
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1: Wir haben das schon bei Dr. Google gelernt und jetzt bei Dr. GPT umso mehr. 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Es ist auch auf Art und Weise verständlich, dass sie machen, weil sie wollen ja was wissen. 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Also zu sagen, tut es das nicht, funktioniert nicht. Wir müssen auf die Patienten eingehen und ihnen das übersetzen, was da steht. Das Ganze in Kontext bringen.
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1: Marius Holzer begrüßt Sie um 9:30. Am Dienstagnachmittag ist es im bayerischen Piding an der Grenze zu Salzburg zu einem schweren Verkehrsunfall gekommen. Ein Kleintransporter ist auf der B20 in den Gegenverkehr geraten. Er hat erst einen Pkw gestreift und ist dann in einen weiteren Pkw frontal gekracht. 5 Personen sind bei dem schweren Unfall verletzt worden. Laut Polizeiinspektion Bad Reichenhall beträgt der Gesamtschaden um die 75.000 Euro. Während der Unfallaufnahme ist es gestern im Piding noch zu langen Staus gekommen. Die Zukunft der Wolfgangseebühne sorgt weiter für Ärger, denn diese darf aus naturschutzrechtlichen Gründen weiterhin nicht aufgebaut werden. Die Einnahmen durch Veranstaltungen würden aber dringend gebraucht. 30 Veranstaltungen wären heuer geplant gewesen. Davon werde heuer aber keine stattfinden, heißt es. Die Kosten der Wolfgangseebühne sollen jedenfalls bis 2029 gedeckt werden. Die Betreibergemeinden St. Gilgen, St. Wolfgang und Strobel haften mit je 500.000 Euro. Zum Fußball. Der Salzburger Verband hat dem Bischofshofen Sportclub 1933 für die kommende Saison keine Zulassung für die Regionalliga erteilt, weil ja der Verein die Sportanlage in Bischofshofen verlassen muss. Auch eine geplante Spielgemeinschaft mit Fortuna Salzburg mit einem Spielbetrieb im Sportzentrum Nord wird nicht zustande kommen. Stadtpolitik und Behörden sind dagegen. Erlaubt wäre dem BSK daher nur eine Teilnahme an der Salzburger Liga, aber auch dafür müsste der Verein bis Ende Mai eine behördlich genehmigte Spielstätte auftreiben. Das Wetter wird heute wechselhaft. Am Vormittag kann es vereinzelt regnen. Im Tagesverlauf nimmt der Regen zu. Am Abend sind auch Gewitter möglich. Zwischendurch gibt es aber immer wieder auch sonnige Phasen. Die Temperaturen erreichen 15 bis 20 Grad. Morgen Donnerstag wird es freundlicher. Am Vormittag halten sich Wolken und Nebelfelder. Es kann auch leicht regnen. Morgen Nachmittag kommt vermehrt die Sonne heraus und der Regen klingt ab. Die Temperaturen steigen auf 17 bis 22 Grad.
2: ORF Radio Salzburg, Verkehrsinformation um 9.33 Uhr, A10 Tauernautobahn Richtung Salzburg, Sperre beim Knoten Pongau wegen Bauarbeiten. Der Verkehr wird über die B159 umgeleitet und für Lkw ab 7,5 Tonnen gilt ein Fahrverbot auf der gesamten A10 Richtung Salzburg. Ausweichen ist nur großräumig über die A9 möglich. Wir wünschen gute Fahrt.
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0: Barry White, das ist Radio Salzburg am Mittwochvormittag. Weltweite Krisen und ihre Auswirkungen auf die heimische Hotellerie und Gastronomie kennen unsere Touristiker inzwischen eigentlich zur Genüge. Mit rund 6 Milliarden Gesamtumsatz pro Jahr ist die Branche in Salzburg zwar stabil aufgestellt, trotzdem muss man ständig neue Angebote schaffen. Die besten Ideen werden dabei seit inzwischen 21 Jahren mit dem Zipfer Tourismus Preis ausgezeichnet. Georg Hummer war bei der Verleihung dabei.
1: 400 führende Touristiker und FH-Studierende in der Fachrichtung Tourismusmanagement sind in den großen Hörsaal der Fachhochschule Puch-Urstein gekommen. Mit Preisen geehrt werden die Golfturnierveranstalter des Austrian Alpine Open am Gut Altentan, ebenso wie die neue Erlebniswelt um Fort Kniepass in Unken oder ein Musik- und Kulinarikfest, mit dem es gelungen ist, zum Ende der Wintersaison für neuen Schwung zu sorgen, sagt Christine Schafetter vom Tourismusverband Hochkönig.
2: Es ist March Glow und zwar ist es eine Eventreihe, die 3 Wochen im März belebt und es ist eine Kombination aus Berg und Tal und eine Kombination aus Skifahren, aus Musik und aus Genuss und wir verbinden auch die Gastronomie am Berg mit der Hotellerie im Tal und haben so verschiedenste Angebote.
1: Hotelier Sigi Faltensteiner vom Gut Leopoldhof am Wolfgangsee ist als Erfinder einer schwimmenden Sauna großer Überraschungssieger.
3: Das wird für die Gäste sehr gut angenommen und das meiste, was die Gäste schätzen, dass sie nachher im Wolfgangsee einigen können, bei 4-5 Grad und da ist einfach, da wird der Kopf wieder frei und da ist man wieder ein ganz neuer Mensch. Ja, ich war ein wenig überrascht, ich habe eigentlich mit dem dritten Platz gerechnet, also mit dem ersten Platz habe ich sicher nicht gerechnet.
1: Neben etablierten Touristikern werden aber auch FH-Studierende als angehende Fachexperten mit dem Zipfer Tourismuspreis ausgezeichnet. Das Team rund um Stefanie Dietz aus Oberndorf hat einen Wissens- und Erlebnisweg für den Schafberg entwickelt.
4: Wir wollen eigentlich die Natur, die ja in Salzburg so wunderschön ist, nicht zerstören, sondern wir wollen die aufgreifen und erlebbar machen und eben nicht mit einem Skywalk irgendwie in den Hintergrund stellen.
5: Diese Vielfalt in der Innovation, dieses Engagement, die Leidenschaft, auch die Begeisterung, unser Land weiterzubringen, sein eigenes Haus, sein eigenes Angebot zu verbessern, das ist heute wieder fulminant durchgeschlagen. Und das ist auch das Erfolgskonzept unseres Landes.
1: Ergänzt der Geschäftsführer der Salzburger Landtourismusgesellschaft Leo Bauernberger und betont, dass der Tourismus allein in Salzburg 60.000 Arbeitsplätze sichere.

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1: Beim heutigen Tipp geht es um die richtige Zubereitung von Lammfleisch. Und das beginnt schon bei der Herkunft des Fleisches. Einer, der sich dabei auskennt, ist Markus Hettegger vom Tauernhof in Großaarl. Er züchtet das aus der Schweiz stammende Jura-Schaf und das alpine Steinschaf.
2: Das Jura-Schaf ist eine super Schafrasse, die was mittelgroß ist und auch ins Gebirge gut passt. Sie hat super Muttereigenschaften und ist eher ein bisschen eine fleischbetontere Rasse. Ganz konträr dazu das alpine Steinschaf. Das alpine Steinschaf ist eine hochgefährdete Tierrasse, wo es eigentlich nur eine kleine Population gibt. Und ich mit meinem züchterischen Denken der Rasse auch ein bisschen mithelfen will, dass er Bestand hat.
1: Die Lämmer wachsen dann folgendermaßen auf.
2: Wenn man von März bis Mai die Lämme auf die Welt kommen und genießen die ersten paar Wochen im Stall und dann können die raus auf unsere saftigen Wiesen, kommen im Sommer auf unsere Almwiesen und man kann sich nichts Besseres vorstellen, wenn die Schafe auf über 2000 Meter oben sind, das größte Kräuter essen und die Lämme können da mitjausen und kommen nebenzu noch die Muttermilch.
1: Im Herbst genießen die Lämmer zuerst die Weide und verbringen den Winter dann im Stall. Traditionell für die Zubereitung ist im Großaaltal natürlich das Lammbratl. Für Markus Hettegger gibt es aber auch noch andere Wege.
2: Durch das, dass die Lampe zwischen 4 und 6 oder 7 Monaten geschlachtet werden, ist die Lämme so gereicht, marmoriert, dass es fast ein Jetzteil gelingt zum Rosabraten. Mein persönliches Lieblingsgericht vom Lamm ist ein Zweierlei. Also etwas Gedünstetes und etwas rosa Gebratenes. Und jetzt im Frühling passt der Spargelsuppe dazu. Aber auch jede Sorte von Kartoffeln, da kann auch jeder das ein bisschen so machen, wie es er gern haut.
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4: Im Studio ist Felix Schneider-Sturm. Die Regierung will das Zwischenparken von Personal beim Arbeitsmarktservice, wie es einige Tourismusbetriebe oder Baufirmen machen, eindämmen. 200 Millionen Euro sollen dadurch eingespart werden. Geschultert werden soll das von Arbeitgebern und Arbeitnehmern zu gleichen Teilen, heißt es. Die Sozialpartner verhandeln gerade darüber, wie Maria Kern berichtet.
5: Das Zwischenparken von Beschäftigten beim AMS verursacht laut WIFO jährlich Kosten von bis zu 700 Millionen Euro. 200 Millionen davon sollen nun eingespart werden. Im Gespräch ist nun laut Standard, dass das AMS erst nach 4 Wochen Arbeitslosengeld zahlen soll. Davor könnte es 2 Wochen lang kein Geld geben und 2 Wochen könnten die Arbeitgeber zahlen. Gewerkschafter Josef Muchitsch dazu.
6: Wir haben auch andere Alternativen vorgeschlagen. Ich möchte es den Verhandlungen hier nicht vorgreifen. Fakt ist, es muss auf beiden Seiten ein Modell sein, die auch tatsächlich diese Volumen ausbringen.
5: Rolf Gleisner von der Wirtschaftskammer.
7: Wir wollen jedenfalls keine weiteren Belastungen. Wir haben schon eine sehr hohe Aufgabenquote.
5: In wenigen Tagen sollte dennoch eine Einigung gelingen, wie man zu 200 Millionen Euro kommt.
4: Am Wiener Landesgericht endet heute der Spionageprozess gegen den ehemaligen BVT-Chefinspektor Egisto Ott und einen mitangeklagten Polizisten. Vor kurzem haben sich die Geschworenen zur Beratung über die Schuldfrage zurückgezogen, nachdem Ott auf sein Schlusswort verzichtet hatte. Ihm wird unter anderem vorgeworfen, im Interesse des russischen Geheimdienstes FSB ohne dienstlichen Auftrag wiederholt Personendaten abgefragt zu haben. Die Teuerung in Österreich hat weiter leicht zugelegt. Nach einer Berechnung der Statistik Austria beträgt der Preisanstieg im April im Jahresabstand 3,4%. Im März waren es noch 3,2%. Volker Obermeier berichtet.
8: Ein zentraler Faktor für die Teuerung sind die Treibstoffpreise. Die höheren Kosten wegen des Kriegs im Nahen Osten machen knapp ein Drittel der Inflationsrate aus. Ein weiterer gewichtiger Faktor für das Plus im Jahres- und Monatsabstand ist der Dienstleistungssektor, wie zum Beispiel die Gastronomie. Nach Angaben der Statistik Austria sind die Preise überdurchschnittlich gestiegen. Konstant geblieben ist die Teuerung beim Wohnen. Unterhalb der 3,4%-Marke für den April liegt die Preisentwicklung bei Nahrungsmitteln.
4: Russland hat in der Nacht wieder ukrainische Städte und Regionen angegriffen. Die Behörden in der Ukraine melden nach russischen Drohnenangriffen mindestens 2 Tote, zahlreiche Verletzte sowie mehrere zerstörte Gebäude in den Städten Odessa, Dnipro und Konotop. Wegen mangelnder Rettungswagen werden die Verletzten teilweise auch in privaten Fahrzeugen in Krankenhäuser gebracht. Und wegen eines medizinischen Notfalls an Bord ist ein Flugzeug der Auer gestern auf dem Weg von Stockholm nach Wien in Berlin zwischengelandet. Ein mitgereister Arzt hat die Lage als gefährlich eingestuft und eine sofortige Landung empfohlen. Die Austrian Airlines bestätigen einen entsprechenden Bericht der Krone. Aus Datenschutzgründen werden aber keine näheren Informationen bekannt gegeben. Das waren die Nachrichten mit Felix Schneider-Storm. Zum Wetter.
9: Von Westen ziehen heute immer wieder Wolken heran mit Regen und auch mit ein paar gewittrigen Schauern. Am häufigsten regnet es am Nachmittag und am Abend von Vorarlberg bis Oberösterreich. Und am meisten Sonne gibt es im Osten und Südosten. Und hier wird es auch am wärmsten. Die Höchstwerte 16 bis 25 Grad. Außerdem weht lebhafter Wind aus West bis Nordwest. Morgen immer wieder Sonne, doch mit einer kräftigen Nordwestströmung auch Wolken und einzelne Schauer. Soweit das Wetter mit Gunda Schuller.
10: ORF Radio Salzburg, Verkehrsinformation um 10.04 Uhr. Sie kommen gut voran auf Salzburg Straßen. Es ist wenig los. Wir wünschen gute und sichere Fahrt.
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10: Sie haben 5 Augen, können hervorragend riechen und manchmal betrinken Sie sich auch, wenn Sie zu viel vergorenen Nektar erwischen. Wir reden gleich über die Bienen und was wir Ihnen Gutes tun können. Schönen Dienstag.

0: Dum, dum, dum. Heute ist Weltbienentag und wir wissen, keine Bienen, kein Leben hat Albert Einstein auch schon 1949 erkannt und gesagt. Sie sind es, die die Blüten bestäuben, auch von so vielen Nutzpflanzen. Ohne Bienen gäbe es keine Äpfel, Birnen, Beeren, Kürbisse und vieles mehr und natürlich auch keinen Honig. Was können aber wir den Bienen Gutes tun, damit sie uns möglichst lange begleiten? Raphael Obermeier hat sich umgehört.
1: Die Bienen, kleine Tiere mit einer ganz großen Aufgabe. Hinter Schwein und Rind gehören die Bienen zu den drittwichtigsten Nutztieren. Knapp 3/4 aller Pflanzen in Europa sind auf deren Bestäubung angewiesen. Heißt im Endeffekt, ohne Bienen würde es viele Obst- und Gemüsesorten, die wir selbstverständlich Tag für Tag essen, nicht geben. Natur pur ist deswegen das Gebot der Stunde. Imkerlehrling Elli Angermeier.
2: Also natürlich alles, was blüht und alles, was an Blumenwiese oder Büschen, Sträucher, Bäume da ist, ist für die Bienen super. Und desto mehr, dass die Bienen finden, desto stärker werden die Bienen auch.
1: Wer keinen eigenen Garten hat, kann zu Blumenkisterl greifen. Bienen stehen voll auf Kräuter wie Minze, Basilikum oder Thymian. Eine prima Nahrungsquelle also für die kleinen Krabbeltiere. Unkrautvernichtungsmittel sind hingegen Todesfallen.
2: Also Unkrautvernichter sind für die Bienen nicht gut, auch in der großen, also in der konventionellen Landwirtschaft. Die ganzen Vernichter, die da versprüht werden, sind durchaus auch ein Teil, warum so viele Stöcke verloren gehen und warum die Bienen geschwächt sind. Und natürlich auch im Privaten, wenn man alles mit Gift vollsprüht, ist das auch für die Bienen schlecht.
1: Und was natürlich auch gegen das Bienensterben hilft, wenn man sie nicht zerschlägt oder draufsteigt, weil
2: eine Sammelbiene ist in den meisten Fällen nicht aggressiv. Also für die Biene ist der letzte Ausweg wirklich nur der Stich, weil die Biene natürlich auch meistens einen Stachel verliert und dabei dann auch ums Leben kommt. Und deshalb stechen Bienen nur, wenn sie sich absolut bedroht fühlen.
0: Also, dieses Gefühl darf man ihnen gar nicht erst geben, deshalb einfach weiterfliegen und weiter summen lassen. Und wir können jetzt auch gleich mitsummen mit Kim Wilde, You Came. Das ist der Mittwochvormittag in Radio Salzburg. Schön, dass Sie da sind.

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2: Marius Holzer begrüßt Sie um 10:30. Ein Baggerfahrer hat gestern am Nachmittag in Krimmel im Pinzgau einen längeren Stromausfall verursacht. Während der Arbeiten hat er ein Kabel im Erdboden beschädigt, wodurch bei insgesamt 7 Haushalten der Strom ausgefallen ist. Laut Salzburg AG konnte man den Schaden aber schnell beheben. Der Netzausfall in Krimmel war lokal begrenzt und hat insgesamt 2 Stunden gedauert. Weil sie einem betrunkenen Mann 2.000 Euro in bar gestohlen haben, sind ein Rumäne und ein Italiener am Salzburger Landesgericht verurteilt worden. Zuvor sollen sie den Mann absichtlich betrunken gemacht haben, außerdem haben sie das Opfer schwer verletzt. Der Italiener, nicht vorbestraft, bekommt 2 Jahre Haft, davon 8 Monate tatsächlich hinter Gittern. Der vorbestrafte Rumäne muss 3,5 Jahre ins Gefängnis. Er hatte zudem ein Sturmgewehr zu Hause, trotz Waffenverbots. Am Dienstagnachmittag ist es im bayerischen Piding an der Grenze zu Salzburg zu einem schweren Verkehrsunfall gekommen. Ein Kleintransporter ist auf der B20 in den Gegenverkehr geraten. Er hat erst einen PKW gestreift und ist dann in einen weiteren PKW frontal gekracht. 5 Personen sind bei dem schweren Unfall verletzt worden. Laut Polizeiinspektion Bad Reichenhall beträgt der Gesamtschaden um die 75.000 Euro. Während der Unfallaufnahme ist es gestern noch zu langen Staus gekommen. Das Wetter wird heute wechselhaft. Am Vormittag kann es vereinzelt regnen. Im Tagesverlauf nimmt der Regen zu. Am Abend sind auch Gewitter möglich. Zwischendurch gibt es aber immer wieder auch sonnige Phasen. Die Temperaturen erreichen 15 bis 20 Grad. Morgen Donnerstag wird es freundlicher. Am Vormittag halten sich Wolken und Nebelfelder. Es kann auch leicht regnen. Morgen Nachmittag nimmt dann vermehrt die Sonne zu. Der Regen klingt ab und die Temperaturen steigen auf 17 bis 22 Grad.
3: ORF Radio Salzburg, Verkehrsinformation um 10.32 Uhr. A10 Tauernautobahn Richtung Salzburg. Der Tauerntunnel ist kurz gesperrt. Eine Baustelle wird hier abgebaut. Ansonsten kommen Sie momentan gut voran. Wir wünschen gute und sichere Fahrt.
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0: Vormittag in Radio Salzburg. Noch ist Zwiebellook angesagt. Wenn wir in der Früh aus dem Haus gehen, da ist es noch ordentlich frisch. Das wird sich aber schon in den kommenden Tagen radikal ändern. In der Wetterdienststelle begrüße ich Maximilian Sterz von der Geosphere. Hallo, schönen Vormittag.
1: Schönen Vormittag auch von mir.
0: Jetzt kommt tatsächlich der Sommer, oder nennen wir es mal Frühsommer.
1: Genau, Frühsommer ist auf jeden Fall das richtige Stichwort, was uns da beginnend, sage ich mal, am Freitag dann über die Pfingstfeiertage erwarten wird. Das wird eine deutliche Änderung im Vergleich zu dem, was wir jetzt letzte Woche erlebt haben.
0: Also das verlängerte Wochenende wird fast kitschig sonnig.
1: Also 100% sonnig wird es in dem Sinne nicht, weil wir es schon mit Quellwolken zu tun haben werden. Es überwiegt aber auf jeden Fall der freundliche Charakter, das heißt viel Sonnenschein, eben ein paar Quellwolken, und es wird so gut wie keine Schauer und Gewitter geben, und mit den Temperaturen geht es deutlich nach oben. Da erwarten wir dann so Richtung Sonntag, Montag knapp an die 30 Grad, also irgendwas zwischen 25 und 30 Grad in der Spitze.
0: Also für die Duldgaudi kann man das Dirndl und die kurze Lederhose ohne Probleme auspacken. Man wird nicht nass. Umgekehrt heißt das aber auch, in der Natur bleibt es trocken.
1: Genau, wir haben jetzt Regenfälle gehabt in der letzten Woche. Die waren aber bei Weitem nicht ausreichend, um diese Trockenheit, die wir haben, zu dämpfen. Für die Pflanzen natürlich jetzt gut der Regen, klarerweise, aber auch da die Mengen insgesamt überschaubar. Und eben mit den Aussichten geht es dann auch doch trocken und vor allem auch wärmer weiter. Also da wird sich an der Grundsituation erst einmal nichts ändern.
0: Die ersten Badetage kommen also, zumindest wenn man ins Wasser springen möchte.
1: Von der Lufttemperatur her reicht es auf jeden Fall. Bei den Zehen ist es wahrscheinlich noch ein bisschen frisch, aber man wird anbaden können.
0: Und von oben kommt nichts, da muss man selber gießen. Es bleibt trocken. Gibt es sowas wie Niederschlag schon irgendwo in der Vorschau?
1: Also wir haben es noch heute und morgen mit einzelnen Schauern zu tun, aber dann eben bis über Pfingsten hinaus ist da eigentlich kaum was zu erkennen. Vielleicht Richtung Ende nächster Woche, was dann schon sehr spekulativ ist, dass es da mal etwas schaueranfälliger wird, aber großer, flächiger Regen ist erst einmal nicht in Sicht.
0: Dann freuen wir uns jetzt über die Sonne. Danke für die Vorschau, Maximilian Sterz.

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Tom Petty weiß, wie es geht. Free Fallin'.

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2: Am Mikrofon ist Felix Schneider-Storm. Der russische Machthaber Wladimir Putin ist derzeit auf Staatsbesuch in China. Mittlerweile haben auch schon erste Gespräche von diversen Arbeitsgruppen stattgefunden. Dabei geht es vor allem um eine noch engere wirtschaftliche Zusammenarbeit der beiden Länder. Teresa Kulowitsch berichtet.
3: Vor der großen Halle des Volkes in Peking wird der russische Machthaber Putin feierlich mit militärischen Ehren empfangen. Es ist der Auftakt zu einem Treffen zwischen Freunden und der Auftakt zu einer noch engeren Partnerschaft. Insgesamt 40 Abkommen möchte man in den kommenden Tagen unterzeichnen. Die treibende Kraft hinter der wirtschaftlichen Zusammenarbeit ist der Energiesektor, sagt Putin bei den Gesprächen der beiden Delegationen. Diese Energiezusammenarbeit soll mit einer Pipeline zwischen China und Russland noch weiter ausgebaut werden. China ist außerdem an Agrarprodukten aus Russland interessiert. Russland wiederum braucht diese Exporte dringend, um seine Kriegskasse zu füllen. Außerdem ist Moskau an Technologien aus China interessiert. Um das Thema Ukraine werden die beiden Staatschefs auch nicht drumherum kommen. Mit großen Durchbrüchen für einen dauerhaften Frieden ist allerdings nicht zu rechnen.
2: In Litauens Hauptstadt Vilnius ist der Betrieb am Flughafen wegen einer Drohnensichtung vorübergehend eingestellt worden. Die Behörden haben zudem eine Warnung wegen Gefahr aus der Luft herausgegeben. Die Bevölkerung in Teilen von Vilnius und in 4 Bezirken außerhalb der Großstadt wurde aufgerufen, Schutz zu suchen. Auch die Staatsspitze wurde laut Medienberichten zur Sicherheit in Schutzräume gebracht. Im Rahmen seiner ersten Auslandsreise im Amt wird Ungarns neuer Regierungschef Peter Madja heute Abend in Wien von Bundeskanzler Stocker empfangen, mit militärischen Ehren am Ballhausplatz. Dabei steht die Wiederannäherung zwischen Österreich und Ungarn im Fokus. Madja wird auch auf Bundespräsident Van der Bellen und einige Wirtschaftsvertreter treffen. Derzeit besucht Ungarns neuer Regierungschef noch Polen, bevor er dann am Abend nach Wien reist. Der tote Buckelwal Timmy soll jetzt doch obduziert werden. Die dänischen Behörden wollen den Kadaver vor der Insel Anholt vorerst bergen. Dann soll der Wal untersucht und wissenschaftliche Proben für Forschungszwecke gesichert werden. Markus Langer informiert.
4: Der Kadaver liege an einem gut besuchten Strand im flachen Wasser und dürfte dort Badegäste und Einheimische stören. Deshalb solle der Wal geborgen werden, hieß es von der dänischen Umweltbehörde zur Begründung. Man wolle eine Obduktion durchführen und wissenschaftliche Proben für Forschungszwecke sichern. Die Behörde forderte die Bevölkerung auf, sich dem Wal nicht zu nähern. Einige Badegäste waren auf den Kadaver geklettert und hatten für Fotos posiert. Der Abtransport des Walkadavers wird voraussichtlich kommende Woche stattfinden. Das mehrfach an der deutschen Ostseeküste gestrandete, geschwächte Tier war vor mehr als 2 Wochen von einer privaten Initiative zur Nordsee transportiert worden, wurde dann aber tot vor Dänemark angeschwemmt.
2: Das waren die Nachrichten mit Felix Schneider-Storm. Zum Wetter.
5: Heute Nachmittag einmal mehr, einmal weniger Wolken und von Vorarlberg bis zum Innviertel und bis herein nach Mittelkärnten zeitweise Regen. Auch sonst können ein paar Schauer oder Gewitter auftauchen. Im Osten und Südosten überwiegt aber weiterhin der sonnige Eindruck. An der Nordseite der Alpen und im Osten Wind aus West bis Nordwest mit 30 bis 50 Kilometer pro Stunde. Und die Höchstwerte 16 bis 25 Grad, 25 im Osten. Morgen auch im Westen wieder mehr Sonne, allerdings auch sehr windig und einzelne Schauer. So viel zum Wetter mit Gunda Schuller.
6: ORF Radio Salzburg, Verkehrsinformation um 11.04 Uhr. Sie kommen gut voran auf Salzburg Straßen. Es ist heute wenig los. Wir wünschen gute und sichere Fahrt.
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6: Anrufe, die Nerven, eine To-Do-Liste, die nicht kürzer wird, ein Computer, der streikt, wobei damals war es wohl eher noch die Schreibmaschine. Dolly Parton hat aus diesem täglichen Chaos einen Welthit gemacht. 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

0: Bonnie Tyler, das ist der Mittwochvormittag in Radio Salzburg. Die große Frage ist derzeit, was tun? Das Geld geht aus, auch der Regierung. Deshalb wird zurzeit heiß diskutiert, sollen auch Pensionistinnen und Pensionisten helfen, das Staatsbudget zu sanieren? Die einen sagen ja, weil Pensionen einen großen Teil der Staatsausgaben ausmachen und auch die ältere Generation ihren Beitrag leisten soll. Die anderen sagen, Vorsicht, viele Pensionen sind ohnehin niedrig und gerade ältere Menschen leiden stark unter den hohen Lebenserhaltungskosten. Was sagen Sie dazu?
1: Also wissen Sie, was mich am meisten stört, ist, dass also immer wieder dort eingespart wird, wo es am leichtesten geht. Und das ist unter anderem auch bei den Pensionisten, ja? Und da muss ich sagen, also das gehört wirklich genauer beobachtet und das kann nicht sein und ist meines Erachtens auch sozial sehr ungerecht, wenn man da bei den kleinen Sport, weil es dort am leichtesten geht.
2: Ja, einerseits finde ich, dass das schon passt, weil die Jungen doch ein bisschen am Anfang mehr Unterstützung brauchen und die dann vielleicht doch nicht mehr so viel vorhaben in ihren Leben, sage ich jetzt also quasi, oder halt nicht mehr wo recht groß investieren wollen oder halt, ja.
3: Diese unsaglichen Förderungen, die Milliarden kosten, die sollten eingeschränkt werden. Dann bräuchten wir uns nicht überlegen, wo wir einsparen, indem wir bei Pensionisten kürzen oder das oder das. Ich war im Verkauf tätig und habe sehr viel mit Zahlen zu tun gehabt und daher ist mir das Zahlenmäßige ein Anliegen. Ich konnte auch nicht Geld ausgeben auf Holotrio. Da hat jeder Groschen hat erst verdient werden müssen und dann kann man ausgeben.
0: 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Und jetzt geht es Musik. WM. Die singen und diskutieren nicht.

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1: Marius Holzer begrüßt Sie um 11:30. Ein Baggerfahrer hat gestern am Nachmittag in Krimmel im Oberpinzgau einen längeren Stromausfall verursacht. Während der Arbeiten hat er ein Kabel im Erdboden beschädigt, wodurch bei insgesamt 7 Haushalten der Strom ausgefallen ist. Laut Salzburg AG konnte man den Schaden aber schnell beheben. Der Netzausfall in Krimmel war lokal begrenzt und hat insgesamt 2 Stunden gedauert. Die Zukunft der Wolfgangseebühne sorgt weiter für Ärger, denn diese darf aus naturschutzrechtlichen Gründen weiterhin nicht aufgebaut werden. Die Einnahmen durch Veranstaltungen würden aber dringend gebraucht. 30 Veranstaltungen wären heuer geplant gewesen. Davon werde heuer aber keine stattfinden, heißt es. Wenn die Kosten der Wolfgangseebühne nicht bis 2029 gedeckt sind, haften die Betreibergemeinden St. Gilgen, St. Wolfgang und Strobl mit je 500.000 Euro. Am Dienstagnachmittag ist es im bayerischen Piding an der Grenze zu Salzburg zu einem schweren Verkehrsunfall gekommen. Ein Kleintransporter ist auf der B20 in den Gegenverkehr geraten. Er hat erst einen Pkw gestreift und ist dann in einen weiteren Pkw frontal gekracht. 5 Personen sind bei dem schweren Unfall verletzt worden. Laut Polizeiinspektion Bad Reichenhall beträgt der Gesamtschaden um die 75.000 Euro. Während der Unfallaufnahme ist es gestern noch zu langen Staus gekommen. Das Wetter wird heute wechselhaft. Im Tagesverlauf nimmt der Regen zu. Am Abend sind auch Gewitter möglich. Zwischendurch zeigt sich immer wieder kurz die Sonne. Die Temperaturen erreichen 15 bis 20 Grad. Morgen, Donnerstag, wird es freundlicher. Am Vormittag halten sich Wolken und Nebelfelder. Es kann leicht regnen. Morgen Nachmittag kommt dann vermehrt die Sonne heraus und der Regen klingt ab. Die Temperaturen steigen auf 17 bis 22 Grad.
2: ORF Radio Salzburg, Verkehrsinformation um 11.32 Uhr. Sie kommen gut voran, es sind uns keine Störungen gemeldet worden. Wir wünschen gute und sichere Fahrt.
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Es ist ein wichtiges gesellschaftliches Thema, die Pflege. Deshalb ist die Frage auch durchaus berechtigt, welche Einrichtungen und Projekte in Salzburg zeichnen sich durch besondere Leistungen im Bereich der Pflege aus. Das haben sich die Bezirksblätter gemeinsam mit der PMU, der Paracelsus Medizinischen Privatuniversität, gefragt und gestern Abend 6 Pflegepreise vergeben. Den Preis in der Kategorie Forschung, Wissenschaft und Wangen und Projekte in Salzburg zeichnen sich durch besondere Leistungen im Bereich der Pflege aus. Das haben sich die Bezirksblätter gemeinsam mit der PMU, der Paracelsus Medizinischen Privatuniversität, gefragt und gestern Abend 6 Pflegepreise vergeben. Den Preis in der Kategorie Forschung, Wissenschaft und Weiterbildung hat das Krankenhaus in Schwarzach gewonnen.

0: wissenschaftliche Neuerungen in die Praxis bringen. Martina Berntaler ist eine von ihnen mit Schwerpunkt im Wundmanagement.
1: Man schaut sich die wissenschaftliche Komponente an und pickt sie diese Teile aus, die in die Praxis überführt werden können. Das heißt, wir schauen uns ja immer an, welche Verbände sind jetzt up-to-date und schaut da, ob man die Verbände mit den Patienten und Patientinnen gemeinsam beauftragen kann, zum Beispiel, ob das einfach geht.
0: Das soll das System entlasten. Ein weiteres Beispiel ist die Hilfestellung bei der Auswahl der Matratzen, wenn Patienten und Patientinnen länger liegen müssen.
1: Da geht es um ein ganz ein altes Thema, das aber immer brandaktueller wird durch unsere alternde Bevölkerung, nämlich dieses Wundliegen, das heißt Dekubitus, dass die Kollegen und Kolleginnen ganz gut einschätzen können, wann braucht es eine spezielle Matratze, wenn sich der oder die Patientin nicht mehr selbstständig nachdrehen kann und die Gefahr besteht von einem Wundliegen.
0: Die so spezialisierten Pflegekräfte werden dann in den verschiedensten Fachbereichen eingesetzt. Gestern hat es dafür den Pflegepreis gegeben. Wir gratulieren ganz herzlich.

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0: St. Johann im Walde in Osttirol ist eine sehr alte Siedlung, reich an Schönheiten der Natur. Schon im 12. Jahrhundert wird eine Kapelle urkundlich erwähnt. Die heutige Kirche entstand um 1500, sie ist dem heiligen Johannes dem Täufer geweiht. Sein Leben wird in den neu gestalteten Mosaiken der Kirche von Fred Hochschwarzer aus Schwarz lebendig dargestellt. Nach einer Hochwasserkatastrophe Mitte unseres Jahrhunderts musste ein Teil der Kirche in modernem Baustil weiträumig ergänzt werden.
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2: Herzlich willkommen zum Mittagsjournal. Das sind unsere Themen. Hitzige Debatte im österreichischen Parlament. Grund ist der Europäische Asylpakt und seine Umsetzung. Thailand schafft die 60-tägige visafreie Einreise für Touristen wieder ab und Österreichs Bienen geht es wieder besser. Aus dem Journalstudio begrüßt sie Christina Kreuz. Showdown heute im Parlament. Auf dem Programm die Asylpolitik, konkret die Umsetzung des Europäischen Asylpakts in österreichische Recht und damit das politisch wohl am meisten umkämpfte Thema, insbesondere zwischen der ÖVP und der FPÖ. Maximilian Biegler ist für uns im Parlament. Maximilian, was ändert sich denn da und was erwarten die Parteien von den neuen Regeln?
3: Da gibt es eine Reihe von Neuerungen. So soll es etwa Rückkehrzentren in sicheren Drittstaaten geben. Am Flughafen sollen Asylsuchende länger festgehalten werden können. Und in bestimmten Fällen soll es verpflichtende beschleunigte Verfahren geben. Innenminister Gerhard Karner von der ÖVP spricht von der größten Asylgesetznovelle seit 20 Jahren und einer massiven Verschärfung. Die Koalitionspartner SPÖ und NEOS erwarten sich dadurch mehr Ordnung. Die Freiheitlichen hingegen sehen das ganz anders. Sie erwarten sogar mehr Zuwanderung und fordern einen Systemwechsel. Die Grünen wiederum kritisieren, dass der Familiennachzug künftig kontingentiert werden soll.
2: Berichtet Maximilian Biegler für uns aus dem Parlament. Russlands Präsident Putin befindet sich derzeit auf Staatsbesuch in Peking und zwar wenige Tage nachdem US-Präsident Trump zu Gast war. Putin wurde vom Staatschef Xi mit militärischen Ehren am roten Teppich begrüßt und vor kurzem wurde bekannt, dass Russland und China sich in einer Erklärung für eine dauerhafte Lösung in Moskaus Angriffskrieg gegen die Ukraine aussprechen. Demnach unterstützen beide Seiten alle Bemühungen, die für einen Frieden beitragen. Einen Aufruf von China zur Endigung des Kriegs gibt es nicht. Thailand beendet die 60 Tage Visafreiheit für Touristen, die nach der Corona-Pandemie der Tourismusbranche wieder neuen Schwung verleihen sollte. Künftig sollen für die Reisenden aus vielen Ländern nur noch 30 Tage ohne Visum gestattet sein. Ansgar Gersmann berichtet.
4: Die Regierung in Bangkok will mit dem Beschluss zur alten Regelung zurückkehren. Nur mehr 30 Tage sollen Touristen visafrei einreisen dürfen. Man will illegale Aktivitäten verhindern. Behörden beklagen Fälle von Ausländern, die die lange Aufenthaltsmöglichkeit genutzt hätten, um illegale Geschäfte zu betreiben oder dauerhaft im Land zu leben. Die Verschärfung trifft eine Branche, die wichtig für die gesamte Wirtschaft des Landes ist. Das genaue Startdatum der neuen Regelung ist noch unklar. Diese Maßnahme kommt außerdem inmitten schrumpfender Touristenzahlen. Besonders bei chinesischen Reisenden ist ein Rückgang zu spüren. Die Gründe dürften gestiegene Reisekosten und geopolitische Spannungen sein.
2: Österreichs Bienen geht es besser. Zwar haben auch im vergangenen Winter rund 10% der Bienen nicht überlebt, wie aktuelle Zahlen zeigen. Aber in den vergangenen Jahren waren die Verluste noch viel höher. Von einem großen Bienensterben war da die Rede. Heuer schaut es besser aus, wie Jens Lang berichtet.
5: Am meisten fürchten Österreichs Imker die sogenannte Varroamilbe, ein Parasit, der an den Larven und auch an den ausgewachsenen Bienen saugt und dabei Viren überträgt. Im vergangenen Winter war es für die Milbe offenbar zu kalt, gut für die Bienen. Auffallend ist auch, dass große Imkereien offenbar besser durch den Winter gekommen sind, sagt der Grazer Bienenforscher Robert Brotschneider von der Uni Graz.
6: Es stehen auch andere eingeschleppte Schädlinge vor der Haustür. Damit man die gut erkennt und die Völker gut halten kann, braucht es gut ausgebildete Menschen.
5: Alles in allem können die Imker heuer also zufrieden sein.
2: Das war das Mittagsjournal mit Christina Kreuz. Das Wetter.
7: Heute und morgen ist es noch großteils wechselhaft und windig bei recht durchschnittlichen Temperaturen. Ab Freitag wird es aber zunehmend sommerlich mit bis zu 30 Grad am Pfingstwochenende. Derzeit in Wien und Eisenstadt heiter und 22 Grad, St. Pölten wolkig 21, Linz stark bewölkt 16, Salzburg leichter Regenschauer 16, Innsbruck und Bregenz stark bewölkt 15, Graz wolkig 22 und Klagenfurt wolkig 19 Grad. Heute Nachmittag ziehen von Westen her weiterhin viele Wolken durch und von Vorarlberg bis Oberösterreich und in die nördliche Obersteiermark sind einige teils gewittrige Regenschauer dabei. Hier lockert es eher nur zwischendurch auf. Der eine oder andere Schauer bildet sich auch in Osttirol und Kärnten. Weiter im Osten bleibt es dagegen größtenteils trocken und zeitweise scheint auch die Sonne. Vielerorts weht lebhafter Wind aus West bis Nordwest. Die höchsten Temperaturen liegen zwischen 15 Grad in manchen Alpentälern und 25 Grad im östlichen Flachland. Morgen dann meist abwechselnd sonnig und bewölkt. Mehr Wolken und ein paar Regenschauer aber noch vom Tiroler Unterland bis zum Wienerwald. So viel zum Wetter mit Jörg Stibor.
8: ORF Radio Salzburg, Verkehrsinformation um 12.07 Uhr. Sie kommen gut voran, es sind uns keine Störungen gemeldet worden.
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8: Willkommen zum größten Mittagstisch des Landes. Egal, ob Sie gerade gemütlich zu Hause sitzen, im Büro, im Auto oder auf der Baustelle stehen, wir liefern den Ohrenschmaus. Süß, sauer oder lieber ein bisschen deftig, da ist alles dabei. Nina, Elvis Presley und Bachman, Turner Overdrive. Glaube ich, Herr Spommer sagt Mahlzeit.

0: Rot-Weiß-Rote Festspiele sind das aktuell bei der Eishockey-WM in der Schweiz. Jetzt lebt sogar der Viertelfinaltraum. Heute geht es schon weiter. Gipfeltreffen gegen den Gastgeber, die Schweiz, Daniel Kulowitz. Das 3:1 über Lettland war im dritten WM-Spiel der dritte Sieg. Das ist historisch.
1: Das gab es noch nie. Das ist der beste WM-Start ever und das bisherige i-Tüpfelchen einer sehr zusammengeschweißten Mannschaft.
2: Wie sie sich gegenseitig aufputschen. Es ist sehr, sehr schön zu sehen, wie die Mannschaft da in den letzten Wochen zusammengewachsen ist.
3: Ich bin sehr stolz auf jeden Einzelnen, der sich Tag für Tag so reinhaut. Und wir sind echt eine eingeschworene Truppe mittlerweile.
1: Österreich, by the way, das viertjüngste Team dieser Eishockey-WM. Und jetzt lebt sogar der Viertelfinaltraum. Schon heute geht es weiter. Gipfeltreffen gegen die bisher unbesiegten Gastgeber Schweiz.
4: Ich traue dieser Mannschaft alles zu, muss ich ehrlich sagen. Ich meine es auch wirklich so. Wir sind natürlich krasse Außenseiter. Dieser Mannschaft mit der Leidenschaft, da kann an einem Sternentag alles passieren.
5: Ganz klar die Favoriten sind wirklich eine gute Mannschaft. Wir haben keinen Druck, wir haben nichts zu verlieren.
4: Ja, geiles Match gegen die Schweiz vor ausverkauftem Haus. Ja, da wird sehr viel Geld an Bord sein.
1: Und die Schweiz gehört eben mittlerweile zum obersten Regal im Eishockey, gespickt mit zahlreichen NHL-Spielern. Und den Heimvorteil hat man natürlich auch noch. Aber Österreichs Ass im Ärmel, wir haben mit Roger Bader einen Schweizer auf der Trainerbank.
2: Gegen eine sehr starke Mannschaft, die zu den absoluten Favoriten für den Weltmeistertitel gehört, ist natürlich das schon ein besonderes Spiel. Das werde ich nicht verleugnen. Ich meine, sie haben 6 NHL-Spieler sind in ihren NHL-Clubs, sind das absolute Leistungsträger. Oder? Also die bringen natürlich schon eine enorme Qualität rein. Und dann aber auch die Spieler von der Schweizer Liga, die haben einfach ein enormes Niveau. Also das ist schon eine Mannschaft, die einfach extrem gut bestückt ist und dann einen kleinen Vorteil haben sie auch noch vom Spielplan oder wir spielen jetzt doch das 4. Spiel von 5 Tagen und das hat schon sehr viel Kraft gebraucht und mal schauen, wie viel Körner wir noch haben.
1: Schweiz gegen Österreich bei der Eishockey-WM, ein Duell ums Viertelfinale, das Match ab 16:05 Uhr live in ORF 1 zu sehen.

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2: Gemeinderat beschließt Zufahrtsbeschränkung der Salzburger Innenstadt. Gläubiger fordern deutlich mehr Geld von Karkugelbahnen in Abtenau. Das Wetter bleibt wechselhaft, Gewitter sind möglich. Marius Holzer begrüßt Sie zum Mittagsjournal um 12:30. Die geplante Zufahrtsbeschränkung der Salzburger Innenstadt im Juli und August ist beschlossen. Im Gemeinderat stimmen SPÖ, KPÖ Plus, Bürgerliste und auch die NEOS dafür. Dagegen sind ÖVP, FPÖ und die Liste Salz. Der Abstimmung ist eine stundenlange Diskussion vorausgegangen, wie Jörg Eisenberger berichtet.
3: Mehr als 2 Stunden lang arbeiten sich 12 Redner aller Fraktionen noch einmal an der Zufahrtsbeschränkung, auch Sommerregelung genannt, ab. Dafür wie dagegen. Sie sieht, wie mehrfach berichtet, das Befahren der Innenstadt Kees nur für Kennzeichen aus der Stadt Salzburg, Salzburg-Land, Hallein, Berchtesgaden, Berchtesgaden-Land und Laufen vor. Verkehrsstadträtin Anna Schister von der Grünen Bürgerliste zum Beispiel verteidigt die Sache noch einmal. Sie sagt, man solle aufhören, Chaos herbeizureden. Nur 1,5 Kilometer Stadtstraßen seien beschränkt, alle Altstadtgaragen, Krankenhäuser seien erreichbar, alle Liefer- und Arbeitswege mit Ausnahmegenehmigungen frei. Hingegen zieht zum Beispiel ÖVP-Klubobfrau Delfa Kosic den Vergleich mit einem Teller Spaghetti, Pasta und dem italienischen Wort Basta. Die Durchfahrtssperre sei so verworren wie die Nudeln und es reiche Basta. Die FPÖ nennt diese Zufahrtsbeschränkung wörtlich Innenstadtkiller und Vorbote einer ganzjährigen Stadtmaut. Schließlich nennt Bürgermeister Bernhard Auinger von der SPÖ die Bedenken wörtlich Hysterie und lässt abstimmen. Mit der ohnehin rot-rot-grünen Mehrheit plus den NEOS ist die Durchfahrtssperre beschlossen. Die Informationskampagne dazu muss bald starten. Es sind nur mehr 5 Wochen Zeit.
2: Gläubiger fordern deutlich mehr Geld von den Karkugelbahnen in Abtenau als erwartet. Im Sanierungsverfahren sind inzwischen fast 2 Millionen Euro an zusätzlichen Forderungen angemeldet worden. Das hat sich heute bei einem Gerichtstermin gezeigt. Der Raiffeisenverband will ja das Skigebiet übernehmen, aber nur, wenn der Sanierungsplan angenommen wird. Peter-Paul Handl berichtet.
4: Beim Insolvenzantrag der Abtenauer Bergbahnen Ende Februar ist noch von rund 4,3 Millionen Euro an Außenständen die Rede gewesen. Bis zum heutigen Termin am Landesgericht haben aber 55 Gläubiger insgesamt 6,3 Millionen Euro von der insolventen Liftgesellschaft gefordert. Von diesen knapp 2 Millionen Euro an zusätzlichen Forderungen habe der Masseverwalter aber 1,8 Millionen bestritten, heißt es vom Alpenländischen Kreditorenverband AKV. Hier muss jetzt laut Kreditschutzverband KSV das Gericht prüfen. Gleichzeitig wird der vorgelegte Sanierungsplan für die Karkugelbahnen noch einmal überarbeitet. In 2 Wochen will der Masseverwalter einen endgültigen Plan vorlegen. Über den soll dann heute in 4 Wochen abgestimmt werden. Ein großer Gläubiger, die Abtenauer Baufirma Kronreif, hatte bereits im Vorfeld gegenüber den Salzburger Nachrichten angekündigt, dass die angebotene Rückzahlungsquote von 20% der Außenstände zu gering sei. Die Baufirma und die Bergbahnen streiten schon länger wegen Pannen und Kostenüberschreitungen bei einem Speicherteichbau. Der Salzburger Raiffeisenverband hat ja angekündigt, dass er die Abtenauer Bergbahnen übernehmen will. Für eine Stellungnahme zur heutigen Verhandlung war heute Mittag bisher dort noch niemand erreichbar.
2: Nach einem Wasserrohrbruch in Kuchl gibt die örtliche Wassergenossenschaft Entwarnung. Gestern war die Kuchler Bevölkerung noch zum Wassersparen aufgerufen worden. Am späten Nachmittag konnte der Schaden aber behoben und alle Haushalte wieder versorgt werden. Konstanze Kreuzberger berichtet.
5: Es war ein Ermüdungsbruch einer Verbindungsleitung zum Hochbehälter, der gestern zu einem teilweisen Ausfall der Wasserversorgung in Kuchl geführt hat. Insgesamt waren rund 15 Haushalte der Gemeinde ohne Wasser. Aus Vorsicht hat man die Bevölkerung zum Wassersparen aufgerufen, sagt der Obmann der örtlichen Wassergenossenschaft Hans Pfeifenberger.
6: Die Reparatur hat dann einige Stunden gedauert und in dieser Zeit hat man dann nur das Wasser von dem Hochbehälter zur Verfügung gehabt. Und das war dann halt der Grund, dass man gesagt hat, okay, wir suchen unsere Kunden, um Wasser zu sparen, damit der Hochbehälter nicht ganz leer ist.
5: Seit gestern Abend gibt es in Kuchl aber Entwarnung. Alle Haushalte sind wieder mit Wasser versorgt. Wassermangel gibt es in Kuchl aktuell keinen. Dennoch können die jüngsten Niederschläge die lange Trockenphase nicht ausgleichen, so Pfeifenberger.
6: Es war ja so, dass es wirklich nur minimal geregnet hat. Es müsste, dass man das spürt, mindestens mal eine Woche stark regnen und dann dauert es vielleicht nur eine Woche, bis man das spürt bei den Quellen und auch beim Grundwasser. Also das geht nicht so schnell, bis man das merkt.
5: Aktiv Wasser sparen muss die Kuchler Bevölkerung also nicht mehr. Dennoch solle man mit Wasser grundsätzlich schonend umgehen, so die Wassergenossenschaft Kuchl.
2: Nachdem der Bischofshofener Sportclub 1933 in der kommenden Saison ja keine Spielerlaubnis für die Regionalliga bekommt, könnte stattdessen der SV Bürmoos aufsteigen. Jetzt am Pfingstwochenende will der Verein entscheiden, ob man anstelle von Bischofshofen nachrücken will. Barbara Schulz mit Einzelheiten.
7: Durch den Ausschluss von Bischofshofen wird ein weiterer Aufstiegsplatz frei. Bürmoos liegt in der Salzburger Liga zurzeit auf Rang 3 und wäre nach Grödig und Halleiner der Tabellenspitze nächster Aufstiegskandidat. Am Pfingstsonntag wollen die Bürmooser nun entscheiden, ob Aufstieg ja oder nein, sagt Obmann Robert Eckschlager.
8: Also wir planen noch nicht fix. Sollten wir Dritter werden, wie es jetzt nicht schlecht ausschaut, haben wir eben jetzt eine Besprechung, Vorstand und Trainer. Also die Mannschaft selbst möchte geschlossen regeln. Regionalliga spielen, aber es sind schon aus unserer Sicht schon wirtschaftlich einiges noch abzuklären und letztendlich, ob sportlich wirklich einen Sinn macht.
7: Der BSK bestreitet unterdessen im Juni noch 2 Heimspiele in Bischofshofen, bevor die Nutzungsrechte der Sportanlage an den Skiclub Bischofshofen übergehen. Ob der Prongauer Verein nun in der Salzburger Liga zum Zug kommt, entscheidet sich Ende Mai. Bis dahin muss der BSK laut Verbandsvorgabe eine geeignete Spielstätte finden.
2: Und noch eine Meldung aus dem Zoo Salzburg. Die Polarwölfe haben Nachwuchs. Gleich 5 Welpen sind am 22. April auf die Welt gekommen und sie sind schon gut zu beobachten. Mutter Nura zeigt ihre Jungtiere diesmal deutlich früher als in den vergangenen Jahren. Zoo-Geschäftsführerin Sabine Grebner spricht von einer entspannten Familie.
9: Der Vater wird wahrscheinlich ihnen eher so mal zeigen, wo die Grenzen sind. Es brauchen natürlich auch junge Wölfe. Die Geschwister vom letzten Jahr sind sicher zum Spielen da und zum Balgen da. Also es ist sicher ein perfekter Wolfsrudel, der miteinander sehr gut agieren wird und wo jeder seine Aufgabe hat.
2: Die Polarwölfe sind Teil des europäischen Erhaltungszuchtprogramms. Und die Bilder dazu sehen Sie dann am Abend in Salzburg heute und zwar ab 19 Uhr auf ORF 2. Das Wetter bleibt wechselhaft. Am Nachmittag ziehen Regenschauer durch. Die Sonne zeigt sich dazwischen immer wieder. Am Abend ist mit Gewittern zu rechnen. Der morgige Donnerstag wird etwas freundlicher. Am Vormittag kann es regnen. Im Tagesverlauf zeigt sich dann aber vermehrt die Sonne. Die Temperaturen klettern morgen auf 17 bis 22 Grad.
10: ORF Radio Salzburg, Verkehrsinformation um 12.37 Uhr. Sie kommen gut voran, es sind uns keine Störungen gemeldet worden.
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0: Da arbeitet man sein ganzes Leben lang und dann sollte man vielleicht, wenn man dann in Pension ist, plötzlich was abgeben, um den Staat mit zu sanieren. Ist das eine gute Lösung? Darüber wollen wir heute mit Ihnen diskutieren in der Radio Salzburg Mittagszeit. Das Geld geht aus. Die Regierung sucht nach Möglichkeiten, Geld einzutreiben. Werden in Zukunft auch die Pensionisten dafür belangt? Andreas Landrock wird mit Ihnen und seinen Gästen diskutieren.
1: Ich glaube, ja, da gibt es natürlich ganz, ganz viele Ansatzpunkte. Pensionen, das ist ja fast ein Thema, das uns auch schon bald betreffen wird. Noch nicht ganz, aber nicht mehr so lange hin. Und die Frage ist natürlich schon ein bisschen, wie kommen denn eigentlich Menschen, die jahrzehntelang sehr viel Geld in dieses System einbezahlt haben, dazu dann am Ende ihres langen, langen Berufslebens, das oft 40 Jahre oder länger gedauert hat, wie kommen die dazu, dann da noch einmal zur Kasse gebeten zu werden? Das ist die eine Seite dieser ganzen Diskussion. Die andere ist die, dass man sagt, naja, viele und nicht einmal die wenigsten bekommen auch sehr gut dotierte Pensionen, die können durchaus was beitragen. Und vor allem, das Argument ist ja so ein bisschen, man möchte nicht allzu tief in die Tasche greifen. Man sagt nur, man möchte die Inflationsanpassung nicht mehr ganz auf Höhe der Inflationsrate haben, sondern ein bisschen drunter. Das würde dem Staat hunderte Millionen Euro bringen und dem einzelnen

0: Pensionisten nicht so besonders wehtun. Was da jetzt sozusagen die gewichtigeren Argumente sind, darüber reden wir heute in der Radio Salzburg Mittagszeit, um dem Ganzen vielleicht ein bisschen auf den Grund zu gehen.
1: Wer sind deine Gäste?
0: Ich habe zwei sehr unterschiedliche Gäste bei mir, beide Damen allerdings. Ich habe einerseits die Vizepräsidentin des österreichischen ÖVP-nahen Seniorenbundes bei mir und die Landesvorsitzende in Salzburg, Bundesrätin Andrea Eder-Gitzstaller. Die vertritt also in dem Fall ganz eindeutig eher die Interessen der älteren Generationen. Ihr gegenüber nicht wirklich, weil die sitzt in Wien, die ist uns nur zugeschaltet, ist die Carmen Dremel. Das ist eine verhältnismäßig junge Wirtschaftswissenschaftlerin an der WU in Wien, an der Wirtschaftsuniversität. Und außerdem ist sie auch tätig für einen wirtschaftsliberalen, wirtschaftswissenschaftlichen Think Tank, wie das heutzutage so schön heißt. Agenda Austria heißt der. Die wird eher ein bisschen die andere Position vertreten. Sind wir schon gespannt, was da für Meinungen aufeinanderprallen.
1: Reden Sie mit, wie immer, unter der Telefonnummer 0662 823 823 oder schreiben Sie uns ein E-Mail unter mittagszeit@orf.at. Also Andreas Landrock ist mit seinen Gedanken schon bei der Pension. Gabi Kerschbaumer noch bei der Musik. Ich wünsche Ihnen einen schönen Nachmittag.

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2: Am Mikrofon Christina Kreuz. Die EU hat sich in der Nacht auf die Umsetzung ihres Teils des Handelsdeals mit den USA geeinigt. Der Chefverhandler des EU-Parlaments, Bernd Lange von den Sozialdemokraten, zeigt sich zwar zufrieden, ein guter Deal für Europa sei es aber noch lange nicht. Aus Straßburg berichtet Johannes Perterer.
3: Die USA heben keine Zölle höher als 15% auf die meisten Waren aus der EU ein. Dafür schafft die EU die meisten Zölle auf US-Industriewaren ab. Das ist der Handelsdeal mit den USA, auf den sich nun auch die EU geeinigt hat. Das EU-Parlament hat noch dazu verhandelt, dass der Deal mit Ende 2029 ein Auslaufdatum hat und dann per neuem Gesetz verlängert werden muss. Dazu Bernd Lange, Chefverhandler des EU-Parlaments. Einer meiner Lieblingssongs von den Rolling Stones ist You Can't Always Get What You Want. Wir haben nicht gekriegt, was wir wollten, aber was wir brauchen, nämlich ein Sicherheitsnetz in den Handelsbeziehungen mit den USA. Sicherheit gebe der EU, dass sie laut der Einigung aus dem Handelsdeal wieder aussteigen kann, wenn sie merkt, dass er nicht ihren Interessen dient.
2: In Deutschland hat die Bundesanwaltschaft München zwei mutmaßliche chinesische Spione festnehmen lassen. Das Ehepaar mit deutscher Staatsangehörigkeit soll laut den Ermittlern unter falschem Vorwand Wissenschaftler nach China gelockt haben. Diese hielten dann Vorträge vor Angehörigen staatlicher Rüstungsunternehmen. Eine Woche vor Ende der Bewerbungsfrist für den Posten des ORF-Generaldirektors ab 2027 wagt sich die erste Kandidatin aus der Deckung. Lisa Totzauer, Chefin der ORF-Magazine im Fernsehen, tritt wie schon 2021 auch dieses Mal an. Sie sieht die Kenntnis des ORF von innen als Vorteil und nicht als Nachteil, wie von politischer Seite ins Treffen geführt wird. Neben Totzauer dürften jedenfalls auch die Medienmanager Clemens Pick und Markus Breitneck antreten. Stefan Kappacher berichtet.
4: Lisa Totzauer stellt die öffentlich-rechtliche Struktur des ORF, er gehört uns allen, in den Mittelpunkt ihrer Bewerbung.
5: Ich bewerbe mich, weil der ORF eine demokratische Institution ist, die jetzt gerettet werden muss.
4: Der Wunsch nach Veränderung im ORF sei groß, die Zeit sei reif dafür, sagt Totzauer. Verändern auch die Unternehmenskultur könne man aber nur, wenn man das Haus kenne. Sie wolle mit dem Besten arbeiten, wenn sie gewählt wird. Personalpakete, die in Hinterzimmern geschnürt werden, die lehne sie ab. Als Favorit im Rennen um den ORF-Chefsessel gilt APA-Geschäftsführer Clemens Pick. Mit Markus Breitenecker, der von Pro7 Sat.1 kommt, erwächst ihm ein starker Konkurrent. Breitenecker schließt jetzt nicht mehr aus, sich für den ORF-Generaldirektor zu bewerben.
2: Norwegen meldet den ersten Fall von Vogelgrippe bei einem Eisbären in Europa. Das Virus wurde bei einem toten einjährigen männlichen Tier auf der Inselgruppe Spitzbergen nachgewiesen. Das waren die Nachrichten mit Christina Koenz. Das Wetter.
6: Von Vorarlberg bis Oberösterreich und in die nördliche Obersteiermark ziehen weiterhin viele Wolken und einige teils gewitterige Regenschauer durch. Der eine oder andere Schauer bildet sich auch in Osttirol und Kärnten. Weiter im Osten bleibt es dagegen größtenteils trocken und zeitweise scheint auch die Sonne. Vielerorts lebhafter Wind aus West bis Nordwest und zwischen 15 Grad in manchen Alpentälern und 25 Grad im östlichen Flachland. Morgen dann meist abwechselnd sonnig und bewölkt, mehr Wolken und ein paar Regenschauer aber noch vom Tiroler Unterland bis zum Wienerwald. So viel zum Wetter mit Jörg Stibor.
7: Gleich ist es 4:04. Wir werfen einen Blick auf die Salzburger Straßen und die wichtigste Meldung, die betrifft da immer noch diese Woche. Die A10, die Tauernautobahn Richtung Salzburg. Die Autobahn ist beim Knoten Pongau gesperrt wegen Bauarbeiten. Der Verkehr wird über die B159 umgeleitet. Auf dieser Umleitungsstrecke auf der Salzachtalstraße gibt es aber auch Bauarbeiten. Deshalb wird der Verkehr beim Pass Lueck wechselweise angehalten. Für Lastwagen ab 7,5 Tonnen gilt auf der Tauernautobahn aktuell im gesamten Verlauf durch Salzburg ein Fahrverbot. Richtung Salzburg ausweichen kann man nur großräumig über die A9. Wir wünschen weiterhin gute und vor allem auch sichere Fahrt mit Radio Salzburg.
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7: Mahlzeit und willkommen bei einer Radio Salzburg Mittagszeit, in der sich heute alles um unsere Pensionen dreht. Zuletzt ist da ja eine ziemlich scharfe Debatte ausgebrochen, nämlich darüber, ob Pensionistinnen und Pensionisten zum aktuellen Sparkurs der Bundesregierung beitragen sollen. Die Betroffenen, die sehen das naturgemäß ein bisschen anders. Diejenigen, die das System bezahlen, haben aber vielleicht wieder eine andere Perspektive. Wir reden heute darüber, wie gerecht ist unser Pensionssystem? Ist es endlich an der Zeit, auch einmal unsere Pensionisten zur Kasse zu bitten? Oder ist die Idee völlig absurd angesichts steigender Altersarmut? Haben die Pensionisten in ihrem jahrzehntelangen Arbeitsleben nicht eigentlich eh schon genug ins System eingezahlt? Oder ist es ungerecht, dass immer weniger arbeitende Menschen immer mehr Nichtarbeitende finanzieren müssen? Was ist Ihre Meinung dazu? Unser Thema heute in der Radio Salzburg Mittagszeit.
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7: Und wir haben uns wie immer fachkundige Gäste in die Radio Salzburg Mittagszeit eingeladen. Bei mir hier im Studio im Salzburger Nonntal sitzt mir gegenüber Andrea Eder-Gittstaller. Sie ist die Landesvorsitzende des ÖVP-nahen Seniorenbundes hier in Salzburg und außerdem Bundesrätin für Salzburg. Herzlich willkommen im Studio, Andrea Eder-Gittstaller.
11: Herzlich willkommen und danke für die Einladung.
7: Und aus Wien zugeschaltet ist mir Carmen Tremel. Sie ist Volkswirtin. Sie arbeitet an der Wirtschaftsuniversität in Wien und außerdem für die Agenda Austria. Das ist eine wirtschaftsliberale Vereinigung für wissenschaftlichen Dialog, wie sie sich selber nennt. Herzlich willkommen, Carmen Tremel, in der Radio Salzburg Mittagszeit.
12: Danke für die Einladung.
7: Es ist ziemlich genau 40 Jahre her, 1986 war es, da hat in Deutschland ein konservativer Politiker ein seither fast geflügeltes Wort geprägt. Norbert Blüm hat der Mann geheißen und er hat damals gesagt, die Rente ist sicher, die Rente, so heißt das in Deutschland, was wir Pension nennen. Wie schaut denn das heute aus, Andrea Eder-Gittstaller? Stimmt das noch? Ist die Pension noch sicher oder ist sie, wie manche ja auch behaupten, in Gefahr?
11: Also ich möchte mal ganz vorweg sagen, wir haben wirklich ein sehr, sehr gutes Pensionssystem. Ja, das lasse ich mir auch nicht schlecht reden. Und wir haben im Gegensatz zum Beispiel zu Deutschland auch eine 13. und 14. Pension. Auch das wissen nicht viele. Und auch die Durchschnittspensionen in Österreich sind bei weitem höher als in Deutschland. Also wir haben ein sehr gutes Pensionssystem und das haben wir uns auch alle miteinander geschaffen.
7: Aber wie zukunftssicher ist das in der derzeitigen Form?
11: Natürlich muss man immer wieder Verbesserungen anstreben. Es hatte schon einige Pensionsreformen gegeben und es wird auch weitere Pensionsreformen geben. Ich denke da zum Beispiel an Wolfgang Schüssel mit der Durchrechnung. Ich denke jetzt an die Teilpension. Ich denke jetzt daran, dass wir zum Beispiel bei der Altersteilzeit Änderungen vorgenommen haben. Und das wird auch sicherlich weitergehen. Und das muss auch weitergehen, denn es gibt ja den demografischen Wandel, den wir ja nicht wegleugnen können.
7: Carmen Tremel, wie würden Sie, wenn man einmal so zum Start der Diskussion einen Status quo versucht sich zu geben, wie würden Sie den einschätzen für das Pensionssystem in Österreich? Ähnlich positiv wie die Andrea Eder-Gittstaller?
12: Also grundsätzlich muss ich schon zustimmen, dass wir ein gutes Pensionssystem haben in der Hinsicht, dass die Überlegung mit diesem Umlagesystem vor ein paar Jahrzehnten durchaus eine gute war und damals auch angemessen. Mittlerweile ist es aber nicht mehr der Fall, weil wir eben durch den demografischen Wandel in ein extremes Missverhältnis zwischen Einzahlenden und eben Pensionsbeziehern gekommen sind und eben extreme Zuschüsse ins Pensionssystem leisten müssen und es langfristig nicht finanzierbar ist beziehungsweise nicht nachhaltig aufgestellt ist. Deshalb ist schon die ganz klare Forderung oder auch einfach die Notwendigkeit da, die Realität anzuerkennen und das gesetzliche Pensionsantrittsalter endlich raufzuschrauben, nicht um irgendjemanden zu bestrafen, länger in den Arbeitsmarkt zu zwingen oder dergleichen, sondern einfach um auch in Zukunft noch sagen zu können, ja, die Pensionen sind sicher. Weil in der derzeitigen Lage wird das leider immer brüchiger.
7: Da sind jetzt viele einzelne Punkte drinnen gewesen in diesen beiden Wortmeldungen, die wir im Lauf dieser Radio Salzburg Mittagszeitstunde gerne abhandeln wollen. Auch die verschiedenen Aspekte, vieles von dem, was in der Diskussion erwähnt wird, betrifft Leute, die noch nicht in Pension sind, sondern irgendwann einmal in den kommenden Jahren oder vielleicht sogar erst Jahrzehnten in Pension gehen werden. Anderes möglicherweise diejenigen, die jetzt schon in Pension Pension sind. Und da sind wir bei einem Punkt, der aktuell diskutiert wird, dass nämlich Pensionen in den kommenden Jahren nicht mehr vollständig an die Inflation angepasst werden könnten oder sollen. Da soll es nur mal eine Erhöhung zumindest knapp unter der Inflationsrate geben. Und das könnte, sagt zumindest die Bundesregierung, mehrere hundert Millionen Euro pro Jahr einsparen. Andrea Eder-Gitschthaler, wäre das wirklich so unzumutbar?
11: Wir müssten jetzt einmal grundsätzlich sagen, wie dieser Anpassungsfaktor funktioniert, vielleicht als Erklärung. Also es gibt, die Anpassung ist eine gesetzlich vorgesehene und ist immer so abhängig von der Inflation vom August bis Juli dieses Jahres. Also das heißt, August des letzten Jahres bis Juli des heurigen Jahres. Dann wird ermittelt, welche Inflationsrate der Durchschnitt sich ergibt, und das ist der gesetzliche Anpassungsfaktor. Jetzt waren wir schon sehr weit, weil die Prognosen zu Beginn des Jahres sehr gut waren und wir haben damit gerechnet, dass wir ungefähr 3% Anpassung bekommen. Durch diesen unsäglichen Krieg in Nahost sind natürlich alle diese ganzen wirtschaftlichen Prognosen wieder über den Haufen geworfen worden. Und daher ist es jetzt notwendig anscheinend von Seiten der Bundesregierung, dass man nicht mehr die weit höhere Pensionsanpassung uns gibt, also eine weniger Pensionsanpassung. Natürlich gefällt uns das als Seniorenvertreterinnen und Vertreter nicht. Denn das ist die einzige Möglichkeit, dass die Seniorinnen und Senioren das bekommen. Das geht ja nicht um eine Erhöhung der Pension, sondern nur um eine gleichbleibende Pension, einen Ausgleich der Inflationsrate. Und da müssen Sie uns schon verstehen, dass wir nicht sagen können, juhu, das nehmen wir hin, sondern wir haben genauso die Teuerungen wie jeder andere auch. Und daher ist es uns ganz wichtig, dafür zu kämpfen, dass die Seniorinnen und Senioren diese Inflationsausgleich auch bekommen.
7: Jetzt sagt man ja oft, dass gerade ältere Menschen von den Auswirkungen der steigenden Inflation besonders betroffen sind. Stichwort Lebenshaltungskosten, vom Mieten über Heizen bis zum täglichen Lebensmitteleinkauf, was auch immer. Man weiß auch, die Schlangen an den Sozialmärkten werden immer länger. Andrea Eder-Gitschthaler, ist das ein Bild, ein Klischee oder ist das tatsächlich eine Lebensrealität von vielen Pensionisten und Pensionistinnen in Österreich?
11: Wenn wir davon ausgehen, ich habe mir jetzt das nochmal angeschaut, also die Durchschnittspension von Frauen in Österreich ist 1527 Euro brutto und bei Männern ist 2535 Euro brutto. Also das sind jetzt Beträge, da muss man schon sparen, dass man auskommt damit. Und darum ist es nicht so, dass die Seniorinnen und Senioren ins Haus und Braus leben. Es gibt Damen und Herren, die höhere Pensionen haben, es gibt aber auch welche, die noch niedrigere Pensionen haben. Also das ist die Situation in Österreich. Es geht uns grundsätzlich gut und wir sind gewohnt auch, uns anzupassen. Wir haben das von Kindheit an gelernt, aber es soll uns auch gut gehen, denn wir haben ja ein Leben lang gearbeitet und damit einbezahlt ins System.
7: Carmen Dremel, wenn man Zahlen hört, 1500 brutto für Frauen, 2,5 für Männer, das sind ja eigentlich jetzt so Durchschnittspensionshöhen, wo man sich ein bisschen schwer tut, sich vorzustellen, wie man diesen Leuten noch was wegnehmen soll. Wie ist da Ihre Haltung?
12: Also etwas, man muss grundsätzlich sagen, dass das Pensionsniveau trotzdem in Österreich relativ hoch ist und auch, dass die Ersatzrate, das heißt, was man auch als Pension ausbezahlt bekommt im Vergleich zu seinem früheren Erwerbseinkommen, relativ gut und auch hoch ist. Aber um dieses Niveau eben auch halten zu können, muss man sich auch an die wirtschaftlichen Rahmenbedingungen anpassen. Und es ist ja auch so, dass man dazu sagen muss, dass in den letzten Jahren eigentlich immer über der Inflation angepasst wurde. Das heißt, diese Pensionsanpassung ist immer noch höher ausgefallen. Und man muss ja auch nicht nur bei den Pensionisten kürzen oder soll nicht nur bei den Pensionisten kürzen beziehungsweise einfach nicht in diesem Übermaß anpassen, sondern muss eben entsprechend der wirtschaftlichen Rahmenbedingungen, damit man auch eine gewisse Nachhaltigkeit in das System reinbringt, das einfach anerkennen und da sie auch zurücknehmen. Sowohl bei den Pensionisten als auch bei den anderen Lohnanpassungen, wo man ja schon gesehen hat, dass einige Branchen das anerkannt haben und auch unter der Inflation angepasst haben.
7: Wir haben einen Hörer in der Leitung aus Matze, hat uns angerufen, der Herr Franz Kempner. Herzlich willkommen in der Radio Salzburg Mittagszeit, Herr Kempner.
13: Ja, grüß Sie, Gott. Ich bin natürlich auch Pensionist, ich bin erst 84 Jahre alt, aber trotzdem, ich finde das sehr, sehr ungerecht, weil wir ja das nicht geschenkt gekriegt haben, sondern das ist ja eingezahlt worden, das ist ja von uns ist ja das Pensionssystem aufrechterhalten worden. Und dass ich von meiner Pension nach wie vor einen Solidaritätsbeitrag zahlen muss, möchte ich da auch mal erwähnen. Und ich sehe nicht ein, dass man mir nochmal federn, dass ich nochmal federn lassen muss. Und außerdem, es gäbe andere Sachen, die sehr wirksam wären, was die Verminderung wäre. Zum Beispiel, man könnte das Parlament nicht mehr jeden zweiten Parlamentssitz belegen. Würde schon mal sehr viel Geld bringen. Das zweite wäre, die Aktiengesellschaften in GmbHs umwandeln, damit man diese riesigen Tantiemen, die da alle Jahre ausgeschüttet werden, nicht mehr zahlen müssen. Es gäbe viele, viele Sachen, die da riesige Einsparungen bringen würden. Das wäre mein Beitrag.
7: Alles klar. Dankeschön, Herr Kempner. Viele liebe Grüße nach Matze. Ja, da waren, glaube ich, zwei ganz interessante Argumente natürlich drinnen, die uns in dieser Stunde auch noch beschäftigen werden. Ich möchte eines aufgreifen, was der Herr Kempner gesagt hat und parallel auch schon einige Hörer und Hörerinnen uns E-Mails in dieser Richtung geschickt haben, die nämlich sagen, naja, zuallererst einmal könnte man doch, bevor man hier bei Pensionen reingreift, bei Politikern und öffentlicher Verwaltung sparen, Andrea Eder-Gitstaller. Das ist natürlich eine Diskussion, eine Argumentation, die man in der Diskussion immer wieder hört. Was sagt man da als betroffene Politikerin auch dazu?
11: Also ich bin Mitglied des Bundesrates und wir haben die letzten drei Jahre auch keine Anpassung bekommen. Natürlich tut es einem immer weh, weil man heißt, naja, für was braucht man die Politikerinnen und Politiker, so wie jeder andere, der einen Job glaubt, gut zu machen, tut es einem weh, wenn man sagt, na, ich brauche man eh nicht. Also das ist ein Wesen der Demokratie. Wir haben Kelsen hat das festgelegt, es gibt einen Nationalrat, es gibt einen Bundesrat und das sind die Vertretungen. Und wir haben wirklich eben die letzten Jahre auf unsere Anpassungen verzichtet. Und ich glaube auch, dass es notwendig ist, gerade als Verbindungsglied, gerade wir am Land, die Damen und Herren Politikerinnen, die sehr, sehr viel aufgreifen und schauen, dass man nicht nur in Wien jetzt dann das Geld verbraucht, sondern dass auch nach Salzburg was kommt, dass man sagt, was es dort zu verbessern gibt. Und ich denke, dieses Bindeglied und dieses sich kümmern und annehmen ist schon wichtig.
7: Mhm. Jetzt, wenn man Einsparungen diskutiert bei den Pensionen, kommt als Argument auch immer wieder, dass diese Pensionen, dieses Pensionssystem sich ja nicht wirklich aus sich selbst heraus gut erhalten kann. Im Gegenteil, die öffentlichen Hände müssen da zig Milliarden zuschießen, die aus Steuergeld. Jetzt hat uns ein E-Mail von einem Hörer erreicht, der sagt, naja, aber das ist ein großer Unterschied, in welchem Bereich ich sozialversichert bin. Im ASVG-Bereich, der wird fast zum überwiegenden Großteil aus Beiträgen finanziert. Bei anderen, etwa bei den Selbstständigen oder bei den Bauern, ist das Verhältnis ganz anders, Andrea Eder-Gitstaller. Könnte man hier auch sozusagen einen Unterschied machen, wen man wie zur Kasse bittet, wer wie viel zu einer Einsparung beitragen muss, je nachdem, wie selbsterhaltend das System ist?
11: Nein, also ich finde, da bin ich schon dagegen. Also wir sind solidarisch und ich denke, das ist das Wesen also unserer Demokratie in Österreich. Ich möchte nur dazu sagen, dass bei diesen ganzen Pensionskosten sehr, sehr viel dabei ist, das nicht Pensionskosten sind. Und ich glaube, die Agenda Austria, der Franz Scheller hat das eh schon einmal sehr gut aufgegriffen. Zum Beispiel bei den ASVG-Pensionisten gibt es eine Ausgleichszulage zur Armutsbekämpfung, 1,3 Milliarden. Kosten für Kindererziehung sind 0,4 Milliarden. Wochenkrankenwiedereingliederungs- und Reha-Geld sind 0,7 Milliarden. Präsenz- und Zivildienst sind 0,1 Milliarden. Gesundheitsvorsorge und Rehabilitation 1,6 Milliarden. Und Zuschuss für selbstständige Beitragsunterstützung 0,8. Also diese 32 Milliarden, das stört uns ja als Seniorenvertreterinnen und Vertreter immer. Das stimmt einfach so nicht. Und dann werden wir immer als die teuren Alten dargestellt. Das tut uns einfach weh. Und das ist nicht die Wahrheit, wenn man das wirklich aufdröselt. Und ich glaube, da kann man die Dame von Agenda Austria auch zustimmen.
7: Stimmt sie zu, die Dame von der Agenda Austria, Carmen Dremel?
12: Natürlich muss man die Summe auch gewissermaßen aufsplitten, aber es ist schon eine Realität, eine Wahrheit, die man anerkennen muss, dass wir aktuell im Jahr 2026 circa 34 Milliarden Euro ins Pensionssystem zuschießen müssen. Das ist richtig, dass das nicht nur die ASVG-Pensionen sind, also da sind auch die Beamtenpensionen und so weiter dabei, aber es geht da trotzdem um diese Gesamtsumme in einem System, das sie grundsätzlich im Grundgedanken aus sich selbst finanzieren soll. Und wir haben da schon seit Jahrzehnten die Lage, dass sie das eben nicht ausgeht, dieses Verhältnis. Und die Problematik sind einerseits diese 34 Milliarden Euro, weil das einfach der größte Budgetposten ist. Aber viel dramatischer oder viel alarmierender ist auch noch, dass diese Kosten auch extrem ansteigen werden. Also bis zum Jahr 2030 steuern wir da auf circa 41 Milliarden Euro zu. Und wenn wir das System eben nicht nachhaltig aufsetzen, endlich anerkennen und es an die Lebenserwartung anpassen, das gesetzliche Pensionsantrittsalter, dann laufen uns diese Zusatzkosten eben völlig davon. Also es ist auf der einen Seite schon richtig, dass diese 30 Milliarden nicht nur ASVG-Pensionen sind.
14: Aber in erster Linie, die ASVG-Pensionisten brauchen die wenigsten Zuschüsse in Wahrheit. Die sind überhaupt nicht das Thema. Und die Frage ist schon ein bisschen, ob es nicht nachvollziehbar ist, wenn sich ausgerechnet der Bereich, nämlich die große Masse der ASVG-Pensionisten, der sich aus Beiträgen am größten selbst erhalten kann, ja, ist es nicht nachvollziehbar, dass diese Leute sich verhöhnt fühlen, wenn man ihnen sagt, ihr kostet zu viel Geld?
12: Es ist schon eine Grundsatzfrage irgendwie, ob man da im System differenzieren will und auch, ob man unterschiedliche Pensionsversicherungen dann unterschiedlich handhabt. Aber ich kann mich eigentlich nur wiederholen, wenn man das Antrittsalter anpasst, dann bestraft man weder die jetzigen Pensionisten, weil die sind schon in Pension, beziehungsweise auch nicht die, die jetzt in den nächsten Monaten gehen, wirkliche Probleme oder auch die mit dieser Herausforderung umgehen, müssen die Jüngeren beziehungsweise die jetzt Erwerbstätigen. Aber da sieht man ja auch in diversen Befragungen, dass die mittlerweile das anerkannt haben, dass man einfach länger arbeiten gehen muss, durch das, dass die Lebenserwartung so stark gestiegen ist. Das
14: heißt, Moment, stopp einmal. Wir sind jetzt ja momentan nicht wirklich noch nicht in dieser Mittagszeit. Wir werden noch ein bisschen drüber reden, aber wir sind noch nicht beim Thema Antrittsalter. Wir sind momentan noch bei der Pensionsanpassung unter der Inflationsrate. Und da ist schon die Frage, wie ist das zu rechtfertigen gegenüber den ASVG-Pensionisten? Die können sich ja auf den Standpunkt stellen und sagen, Moment einmal, wir brauchen eigentlich die wenigsten Zuschüsse von allen. Spart bitte bei Selbstständigen oder beispielsweise auch bei den Bauern ein. Ist das nicht nachvollziehbar, dass hier die große breite Masse sich, um es einmal salopp zu sagen, auf den Schlips getreten fühlt?
12: Ja, aber man muss das trotzdem in einer Gesamtdynamik, finde ich, betrachten. Und warum sind wir überhaupt in der Lage? Weil wir eben ein System geschaffen haben, was mittlerweile völlig aus dem Gleichgewicht geraten ist. Und bei den ASVG-Pensionisten sehen wir halt ganz klar, was der größte Versicherungsteil oder Posten ist, dass das einfach in ein Missverhältnis geraten ist und dass das nicht schön ist für irgendeinen Pensionisten, auch für irgendeinen Erwerbstätigen, dass man einfach unter der Inflation vielleicht aussteigt, dass man niedrigere Anpassungen hat, ist nachvollziehbar, aber es müssen eben alle gewissermaßen zurückstecken.
14: Gut, nur noch mal zur auch Verdeutlichung zur zahlenmäßigen, etwa 80% im Pensionssystem der ASVG-Versicherten wird aus Beiträgen finanziert. Bei den Selbstständigen beträgt der Anteil etwa die Hälfte, bei den Bauern nur mehr ein Viertel. Wir haben einige Anrufer in der Leitung, zum Beispiel aus Abersee, den Herrn Wolfgang Leimer. Herzlich willkommen, Herr Leimer.
15: Ja, grüß Gott, Mahlzeit an die Runde. Ich verstehe ja gar nicht, was da so schwierig sein soll. Die Dame redet sich da um Kopf und Kragen. Es ist doch nur so, dass es gerecht sozial verträglich sein muss. Und Sie können doch nicht sagen, dass die Mindestpensionisten auch da mitzahlen müssen. Das ist doch eine ganz einfache Rechnung. Schreiben Sie das auf, ich sage Ihnen das jetzt, wie das passt. Wenn Sie die Mindestpensionisten, natürlich die darunter sind mit Ausgleichszulagen, da müssten eigentlich 5% dazugeben. Und so staffelt das aber und alle, die über 5.000 Euro haben, die kriegen 1% dazu. Es kann doch nicht sein, dass man den Leuten, die so wenig haben, sie kennen vielleicht die Situationen nicht, aber wenn ich so ältere Damen bei uns anschaue, wenn meine Mutter nicht bei mir wohnen würde, die können da noch nicht mehr leben, weil die hat 1.100 Euro Pension. Mhm. Ich meine, sie müssen schauen mal von dem ausgehen, wie es den Leuten geht. Und die Leute und die Pensionen, was auszahlt werden in Höhen, die himmelschreiend sind. Ich kenne da ein paar Beamte, ja, da muss ich halt auch einmal sagen, die müssen eigentlich dann einmal mitgehen und sagen, wir müssen solidarisch bleiben und wir müssen für die Leute, die wenig haben, unseren Ausgleich finden.
14: Herr Leimer, vielen Dank für Ihren Anruf. Liebe Grüße nach Abersee. Danke, Dankeschön, auf Wiederhören. Dann haben wir als nächstes in der Leitung die Frau Elvira Göbert aus der Stadt Salzburg. Herzlich willkommen, Frau Göbert.
16: Ja, grüß Gott. Ja, ich finde, ich gehe in die gleiche Richtung wie meine Vorredner. Ich finde es sehr ungerecht. Ich denke, als Pensionistin hat man wirklich ein Leben lang dieses System mit aufgebaut. Ich habe zwei Kinder alleine großgezogen und habe heute auch nur Mindestrente. Und dass man jetzt wirklich auf bei den Alten spart, ich sage immer, die Güte einer Gesellschaft kann man daran ablesen, wie man mit den alten Menschen umgeht. Und dass man Menschen, die ganz viel beigetragen haben ein Leben lang, bei denen kürzt. Warum kürzt man nicht bei Politikergehältern? Warum? Es gibt so viele Möglichkeiten auch, wo man kürzen kann. Und man weiß auch, dass diese Krise auch ziemlich hausgemacht ist, dass da die Politiker sehr versagt haben, dass die Strompreise heute so in die Höhe gegangen sind. Es ist ganz viel und dass dann wir Pensionisten das ausbaden sollen. Ja, ja, immer bei den Schwächsten, die sich am wenigsten wehren können, dass man da anfängt. Und ich finde, diese Menschen, die sich da ohne rot zu werden, Politiker, die 20.000, 30.000 Euro Monatsgehalt haben und dem Pensionisten mit 1.100 sagen, ihr müsst jetzt sparen, ihr bekommt weniger. Es ist einfach ein Hohn. Es ist ein Hohn. Und wenn man gerade älter wird und so wie zum Beispiel ich chronisch krank ist und viele teure Geschichten kaufen muss und gar nicht mehr weiß, wie man das leisten soll, die sollen mal in der Lage sein. Mhm. Also ich finde das himmelschreiend ungerecht. Und da sollte sich unsere Gesellschaft was überlegen. Wohin wollen wir gehen? Wollen wir in so ein unsoziales Denken und System gehen? Ich finde, es ist wirklich beschämend.
14: Alles klar. Dankeschön, Frau Göbert, für Ihren Anruf. Noch einen schönen Nachmittag und liebe Grüße hier ums Eck in die Stadt Salzburg. Wir haben noch einige Anrufer in der Leitung und erreichen auch ein paar E-Mails zu dem ganzen Thema. Wir müssen jetzt aber eine kleine Pause machen, hören ein bisschen Musik. Danach gibt es die Radio Salzburg Nachrichten und danach diskutieren wir weiter.
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1: Um 13:30 im Nachrichtenstudio ist Hanja Gelecki. Im Salzburger Gemeinderat sind heute die Zufahrtsbeschränkungen für die Salzburger Innenstadt im Juli und August beschlossen worden. SPÖ, KPÖ Plus, die Grüne Bürgerliste und auch die NEOS haben dafür gestimmt. Dagegen ÖVP, FPÖ und Liste Salz. Dem vorausgegangen ist eine mehr als 2 Stunden lange Diskussion. Mit der Regelung dürfen, wie berichtet, nur mehr Autofahrer mit Kennzeichen aus der Stadt Salzburg, Salzburg-Land, Hallein, Berchtesgaden, Berchtesgadenland und Laufen die Innenstadt Kies befahren. Polizisten haben am Abend im Salzburger Stadtteil Elisabeth-Vorstadt einen 36-Jährigen festgenommen. Der Nordmazedonier war mittels europäischem Haftbefehl gesucht worden. Dem Mann wird vorgeworfen, in Deutschland einen 93-jährigen Mann ausgeraubt und diesen dabei tödlich verletzt zu haben. Der 36-Jährige ist in die Justizanstalt Salzburg gebracht worden. Nachdem der Bischofshofener Sportclub 1933 in der kommenden Saison keine Spielerlaubnis für die Regionalliga bekommt, könnte stattdessen der SV Bürmoos aufsteigen. Jetzt am Pfingstwochenende will der Verein entscheiden, ob man anstelle von Bischofshofen nachrücken will. Bürmoos liegt in der Salzburger Liga zurzeit auf Rang 3 und wäre nach Grödig und Hallein an der Tabellenspitze nächster Aufstiegskandidat Richtung Regionalliga Nord. Der BSK bestreitet unterdessen im Juni noch 2 Heimspiele im Bischofshofen, bevor die Nutzungsrechte der Sportanlage an den Skiclub Bischofshofen übergehen. Damit zu den Wettersichten. Im Tagesverlauf lockert es zeitweise etwas auf. Vor allem am Nachmittag entstehen aber viele Regenschauer. Vereinzelt kann auch Blitz und Donner mit dabei sein. Im Flachgau kommt lebhafter Westwind auf mit Spitzen um 40 km/h. Die Höchsttemperaturen liegen zwischen 15 und 19 Grad. Morgen Donnerstag gibt es Sonne und Wolken. Vereinzelt gehen noch schwache Regenschauer nieder. Am Nachmittag werden die sonnigen Phasen länger und die Schauer seltener. In der Früh 6 bis 11 Grad, tagsüber dann 17 bis 21 Grad.
2: 13.33 Uhr ist es gleich. Wir werfen einen Blick auf die Salzburger Straßen und die Hauptmeldung momentan, die betrifft nach wie vor natürlich die A10, die Tauernautobahn. Die ist Richtung Salzburg beim Knoten Pongau diese Woche wegen Bauarbeiten gesperrt. Auf der Ausweichstrecke der B159 durch Salzachtal braucht man momentan eine Viertelstunde mehr. Was dort auch noch auf die Autofahrer zukommt, ist nämlich, dass auch auf dieser Ausweichstrecke der B159 gebaut wird. Beim Bas-Luig, nämlich dort wird der Verkehr wechselweise angehalten. Entlang der Tauernautobahn oder besser gesagt auf der Tauernautobahn gilt im gesamten Verlauf durch Salzburg Richtung Salzburg für Lkw ab 7,5 Tonnen momentan ein Fahrverbot. Ausweichen kann man da nur großräumig über die A9. Wir wünschen gute und sichere Fahrt.
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2: Es ist eine scharfe Diskussion momentan in Österreich. Die Bundesregierung stellt sich vor, dass zur Budgetkonsolidierung, zum Einsparungskurs der öffentlichen Hand auch unsere Pensionistinnen und Pensionisten einen ordentlichen Beitrag leisten sollten, weil, sagt die Bundesregierung, warum auch nicht, wenn man die Pensionen ein bisschen unterhalb der Inflation anpasst, dann könnte man sich hunderte Millionen Euro einsparen. Dagegen regt sich naturgemäß Widerstand. Viele, die sagen, naja, sie haben ihr gesamtes Berufsleben jahrzehntelang da ins System eingezahlt. Warum sollten sie jetzt für die Fehler, für das Budget, die Fehler der Budgetpolitik in der Bundesregierung zur Kasse gebeten werden? Wie gerecht das Ganze ist, wie die Diskussion momentan ausschaut, welche Argumente es da gibt auf beiden Seiten, darüber reden wir heute in der Radio Salzburg Mittagszeit.
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2: Und ich begrüße noch einmal sehr herzlich meine beiden Gäste. Bei mir im Studio ist Andrea Eder-Gitschstaller. Sie ist die Chefin des Salzburger Seniorenbundes, des Landesverbandes des Salzburger Seniorenbundes. Der ist ÖVP-nahe. Sie ist außerdem für die Volkspartei für Salzburg im Bundesrat. Herzlich willkommen, Andrea Eder-Gitschstaller.
4: Herzlich willkommen zurück.
2: Und zugeschaltet ist mir aus Wien Carmen Tremel. Sie ist nicht nur Volkswirtin und für die Wirtschaftsuniversität in Wien tätig, sondern auch für die Agenda Austria, eine wirtschaftsliberale Vereinigung für wissenschaftlichen Dialog, wie Sie sich selber nennen. Herzlichen Dank für den Besuch oder fürs Zeitnehmen, Carmen Tremel.
5: Danke, schönen Mittag.
2: Wir haben in der Zwischenzeit, während wir ein bisschen Musik gehört haben, auch während die Radio Salzburg Nachrichten gelaufen sind, sehr, sehr viele E-Mails zu diesem ganzen Thema bekommen. Ich kann die natürlich nicht alle vortragen. Es sind momentan einfach wirklich zu viele. Allerdings der Grundtenor, der ist schon bei den überwiegend meisten relativ gleich, dass die Leute nämlich nicht einsehen, warum man bei den Pensionisten sparen sollte, vor allem bei denjenigen, die tatsächlich sehr viele Jahre lang gearbeitet haben, jahrzehntelang ins System eingezahlt haben. Es sind auch hier Meinungen gekommen, die ja nicht nur Meinungen sind, sondern tatsächlich auch so zutreffen, dass eben Pensionen kein Almosen sind, keine Sozialleistung, sondern etwas, wofür man eben eingezahlt hat, dass man sich, wie es so schön heißt, was man sich wohl erworben hat über jahrzehntelanges Arbeiten, jahrzehntelanges Zahlen für diese Pensionen. Und da gibt es dann natürlich erst recht nicht wirklich ein Einsehen oder eine Idee, dass man sagt, naja gut, könnte man auch bei Pensionisten sparen, vor allem bei denjenigen, die ohnehin relativ wenig bekommen. Wir haben auch einige Anrufer in der Leitung aus Eugendorf beispielsweise. Da hat uns der Herr Knosp angerufen. Herzlich willkommen in der Radio Salzburg Mittagszeit, Herr Knosp.
6: Ja, grüß Gott.
2: Grüß Gott.
6: In die Runde. Hallo,
2: ja, grüß Gott, wir hören Sie gut.
6: Grüß Sie. Ich muss einmal sagen, den Herrn Leiner muss ich recht gegen die Frau Tremler jetzt ein bisschen in den Wirbel hängen. Sie sollen aufpassen, ich habe ein paar Fakten jetzt für Sie. Und zwar, das Pension ist eine Pflichtversicherung, Umlageverfahren, wie man weiß. Ja. Wir zahlen das ein und erwarten auch, dass man das rauskriegt. Das ist uns immer gesagt worden. Ich bin jetzt 5 Jahre in Pension und die letzten Jahre wird eigentlich nur wer zwickt. Ich war in der Babyboomer-Generation, ich habe 47 Dienstjahre hinter mir. Ja, und ich sage, 45 Dienstjahre wären eigentlich genug, wenn sie alle machen würden, auch die Beamten und so weiter. Mhm. Es wird immer auf die ASVG-Pensionisten geschimpft. Ich habe als Junge eigentlich nie auf den Pensionisten geschimpft, weil ich gesagt habe, ich komme auch mal in das Alter, wo ich reinkomme. Und da werde ich wahrscheinlich auch beschimpft werden. Ja, und jetzt ist das so. Mhm. Wir haben eigentlich letztes Jahr von 5,1 auf 6% die SV abgehoben, ja, dann haben wir nicht die Inflationsrate sowieso die meisten mitgekriegt, was jetzt war. Und da wollte ich der Frau Kitschdauer auch sagen, ich habe den Eindruck gehabt, jetzt die reden mehr für die Regierung als für die Pensionisten, das ist nebenbei bemerkt. Es geht, die Landeshauptfrau ist als erstes hingegangen auf die Pflegebedürftigen und so weiter. Es ist hier momentan immer am Bach runter. Wir spenden Biennale Venedig, sage ich, 600.000, man weiß, für was das verwendet worden ist. Die Migranten kriegen normale Erhöhungen und alles. Ukraine kriegt, die Frau Kitschdauer hat es zuerst angesprochen, es wird alles abgewälzt und an allen sind jetzt die Pensionisten schuld sein, das kann es nicht sein. Die Krankenkasse wird kürzt, wir haben immer Kürzungen. Im Alter wird man einfach ein bisschen anfällig und da braucht man eigentlich die Krankenkasse und genau im Alter wird es gekürzt. Das kann es nicht sein. Mhm. Der Kanzler macht jetzt eine Reise nach Österreich, wo bei jedem Ding 200 ausgewählte Menschen zum Reden kommen. Das hört sich aber schon nach Russland oder irgendwo nach China an. Das ist keine Demokratie mehr, wo man da nicht einfach hingehen kann. Er will nicht alle hören, er will nur die hören, was ihm zusagen. Ja? So sehe ich das. Mhm. So sehen das sehr viele andere. Und ich bin auch, die Frau Kordasek hat das auch angesprochen, die tut mir leid, ich kann das praktisch nicht durchziehen. Das war nämlich die, was am meisten auf uns Pensionisten schaut. Ich bin da immer am Laufen, dann hören wir beide Seiten immer an. Auch die SPÖ-Seiten, die wollte man gerade nicht reden, weil ich da einmal bist, die wissen wir immer. Und wir haben genug geleistet. Die Frau Kordasek hat schon gesagt, wir haben die letzten Jahre, wir haben am meisten von allen dazu beigetragen, dass der Staat wieder sparen kann. Mhm. Immer die Pensionisten. Wir sind viel, wir haben unsere Eltern haben noch einen Krieg, das aufbaut unseren Standard. Wir haben den Standard weiterentwickelt. Ich war keinen einzigen Tag arbeitslos. Das schaffen auch nicht viel. Gott sei Dank habe ich gesundheitlich dabei. Mhm. Und ich muss sagen, wir haben jetzt den Standard für die Jungen geschossen und die sollen jetzt nicht schimpfen und sagen, die Pensionisten, wir müssen nicht Pensionisten helfen. Work-Life-Balance hat es zu unserer Zeit nicht gegeben. Das ist jetzt modern und neu.
2: Herr Knosp, vielen lieben Dank für den Anruf, vielen lieben Dank. Da waren jetzt wirklich viele Dinge drinnen in Ihrer Meinungsäußerung. Schöne Grüße nach Eugendorf und noch einen schönen Nachmittag mit Radio Salzburg. Ich glaube, über vieles, was da jetzt zur Sprache gekommen ist, auch über dieses Thema Generationenkonflikt und Generationenvertrag, da könnte man wahrscheinlich eine eigene Sendung drüber machen. Der Herr Knosp hat eines gesagt in Richtung Andrea Eder-Kitschdaler, hat gesagt, wenn man Ihnen so zuhört, man hat das Gefühl, Sie reden mehr für die Regierung als für die Pensionisten. Was entgegnen Sie da?
4: Ich denke, wir haben schon sehr, sehr viele Aussendungen gemacht und das möchte ich natürlich jetzt nicht so stehen lassen. Denn wenn wir nicht ständig dagegen ankämpfen täten, würde es ganz, ganz anders ausschauen. Und wir haben damals, wie es um die Erhöhung der Krankenversicherungsbeiträge gegangen ist, sind wir auf die Barrikaden gegangen. Jetzt sind wir wieder da, wo wir sehr aktiv uns einbringen in den Gesprächen, in den Budgetgesprächen. Und die Frau Korosek, die sehr lobend erwähnt wurde, ist ja quasi meine Oberchefin in Wien und wir sind in einem sehr guten Verhältnis miteinander. Also das ist alles richtig, was der Herr Knosk gesagt hat. Wir sind nicht der Bankomat der Nation, das möchte ich einfach erwähnen. Und das ist unsere Meinung dazu. Und Versicherungsprinzip ist Versicherungsprinzip und da müssen wir auch wirklich immer wieder darauf hinweisen, denn das haben wir uns, das ist kein Almosen, sondern wir haben uns das verdient. Und da können Sie sicher sein, dass wir Seniorenorganisationen, also sowohl im Seniorenrat, im großen Seniorenrat, also im Landesseniorenrat da in Salzburg, also wirklich uns sehr aktiv einbringen. Und wir haben eine sehr gute Vertretung. Ich bin auch international tätig. Also die sind immer baff erstaunt, was wir alles erreichen, was die anderen halt bei weitem nicht erreichen in den anderen Ländern. Da muss man einfach schauen, wie da die Situationen sind.
2: Die nächste Anruferin kommt aus St. Veit im Pongau. Sie heißt Katharina Schanung. Herzlich willkommen in der Radio Salzburg Mittagszeit.
5: Ja, grüß Gott. Ich wollte nur so, dass unsere Jungen einmal keine Pension kriegen.
2: Mhm. Zukunftsaussichten, Andrea Eder-Kitzstaller, die Jungen kriegen dir mal eine Pension und vor allem ist auch immer so ein bisschen die Frage, wann kriegen die dann? Weil dass die dann irgendwann mit 65 in Pension gehen, das bezweifeln ja auch so manche. Wie ist da die aktuelle Diskussionssituation aus Ihrer Sicht?
4: Ja, das höre ich auch immer wieder. Also ich bin ja eine Mutter, ich bin Großmutter und für mich ist schon wichtig, dass die junge Generation natürlich auch nach wie vor teilhaben kann und auch, dass es ihnen gut geht und dass es ihnen auch gut weitergeht. Und wir Seniorinnen und Senioren sorgen ja auch dafür. Ich denke da an das ganze Ehrenamt, was wir leisten. Wir sind Omas, wir machen Kinderbetreuung, wir unterstützen unsere Jungen. Ja, also das, glaube ich, muss man schon mal diese mehr aufhören, dass es keine Pension mehr geben wird. Man muss nur anschauen, wie sich das verändern wird, welche Parameter braucht es. Ja. Es gibt auch eine zweite Säule, es gibt auch eine dritte Säule. Die versucht man ja jetzt zu stärken, die betriebliche Pensionssäule und natürlich auch in der privaten. Die private Säule muss gestärkt werden, Eigenverantwortung natürlich. Und es gibt ja das Pensionskonto und da kann man genau nachschauen, jetzt schon die Jungen, was man dann herausbekommt. Also da gibt es auch schon ein Versprechen und das ist, glaube ich, eine mehr zu sagen, wir kriegen keine Pension mehr.
2: Mhm. Danke für die Frage an die Frau Schanung und liebe Grüße nach St. Veit. Als nächstes in der Leitung ist der Herr Johann Weiser aus Vöcklabruck. Herzlich willkommen, Herr Weiser, in der Radio Salzburg Mittagszeit.
7: Hallo und Mahlzeit. Mhm. Warum ich anrufe? Ich bin jetzt seit 1.1.2026 in Pension und ich möchte an dieser Stelle sagen, ich möchte 100% den vorletzten Redner recht geben, der hat mir sehr viele Argumente jetzt schon vorgebracht. Ich möchte es nicht wiederholen. Ich möchte jetzt nur sagen, was ich nicht, absolut nicht einsehe, ist, dass jetzt zum wiederholten Male, das steht ja im Raum, wieder eine Song, ich möchte 100% den vorletzten Redner recht geben, der hat mir sehr viele Argumente schon vorgebracht. Ich möchte es nicht wiederholen. Ich möchte jetzt nur sagen, was ich nicht, absolut nicht einsehe, ist jetzt zum

0: eigentlich jetzt einmal ein mittleres, ganz gutes Gehalt bekommen und hat somit auch über die Jahrzehnte sehr viel an Versicherungsleistung ins System beigetragen. Und wenn ich eben wieder vor kurzem die Frau Korosek angehört habe, bei der Susanne Schnabel, dann war das praktisch in den letzten 8 Jahren so, dass immer sozial gestaffelt worden ist. Und wenn man sich die Sendung vom 30.04.26 im Ö1 Mittagsjournal den Herrn Walter Böltner anhört, muss ich dem auch recht geben. Der war ja selbst einmal in der Alterskommission. Dass man, wenn man das weiterhin so vorgeht mit dieser sozialen Staffelung, dann haben wir irgendwann einmal eine Volkspension. Und dann frage ich mich, und wie man es oft wieder liest, dass viele dann sagen, das ist gescheiter, man verdient weniger und kassiert dann im Alter die ganzen Sozialleistungen, was da drum herum gibt. Mhm. Weil ich komme mir jetzt wirklich nicht gut vor, wenn jetzt, wo ich im ersten Jahr in Pension bin, gleich einmal damit mich angefangen wird, okay, wird jetzt gleich gedrosselt. Also das sehe ich absolut nicht. Mhm.
1: Danke, Herr Weiser. Liebe Grüße nach Vöcklabruck. Ja, Andrea Eder-Gitzsteller, droht die Volkspension, wie es der Herr Weiser skizziert hat?
2: Wir haben immer darauf aufmerksam gemacht, gerade wir im Seniorenbund, dass es das Versicherungsprinzip gibt und dass wir diese Anpassung für alle wollen. Ja, denn natürlich ist es ein Unterschied, wenn ich jetzt 3.000 Euro Pension habe oder 1.500 Euro, dann sind 2% von 3.000 Euro natürlich mehr als von 1.500 Euro. Und wir sind immer dafür eingestanden, Leistung muss sich lohnen und dass wir auch bei den höheren Pensionen eine adäquate Anpassung erwarten. Faktum ist, dass es dann natürlich Regierungskoalitionen gegeben hat und man hat dann das, was man wollte, nicht immer durchgebracht. Ich sage es leider, wirklich leider. Und der Herr Leimer hat es heute schon gesagt, es gibt natürlich auch Pensionistinnen und Pensionisten, die sehr wenig verdienen. Aber das sollte aus unserer Sicht nicht durch die Pension angeglichen werden, sondern da müsste es einen anderen Topf für Armutsbekämpfung geben. Ja, gerade bei Frauen, weil ja die Frauenpensionen so niedrig sind. Also das eine ist das Versicherungsprinzip, das aus unserer Sicht nicht ausgehöhlt werden. Und da muss ich dem Herrn Grad aus Vöcklabruck wirklich recht geben. Das kann es nicht sein, dass dann die höheren Pensionen immer, immer weniger werden, weil dann kommen wir wirklich zu einer Volkspension und das ist nicht unser Ziel und das wollen wir auch nicht.
1: Mhm. In der Diskussion, wir haben es ja heute auch schon ein paar Mal erwähnt, ist natürlich immer das Thema der Zuschüsse durch das Steuersystem. Man redet hier von einem Rahmen etwa 30, 32, 34 Milliarden Euro. Da werden immer andere Zahlen ein bisschen genannt, aber etwa in dem Rahmen bewegt sich das. Carmen Dremel vom Agenda Austria Think Tank und von der WU, von der Wirtschaftsuni in Wien, hat das heute in unserer Mittagszeit auch schon erläutert, was aus Ihrer Sicht da ein bisschen das Problem ist. Jetzt gibt es da aber natürlich, Frau Dremel, auch so ein bisschen das Argument, dass viele in der politischen Diskussion sagen, ja Moment einmal, die Einnahmen des Staates sind ohnehin schon so hoch wie überhaupt noch nie. Die Maastricht-Stabilitätskriterien hält Österreich kaum noch ein. Wie kommen denn jetzt bitte die Pensionistinnen und Pensionisten dazu, für die zunehmend uferlosen Ausgaben der öffentlichen Hände zu blechen? Können Sie, Carmen Dremel, das nachvollziehen, dass manche da ein bisschen ein Gerechtigkeitsthema haben und wie ist Ihre Argumentation da?
3: Also ich möchte vielleicht auch schon gewissermaßen ein bisschen aufräumen und ich verstehe ja viel von der Kritik, die gekommen ist, weil man sich natürlich, wenn man aktuell schon in Pension ist, irgendwo benachteiligt fühlt. Es ist aber einfach das Problem, dass wir vor einer Situation stehen, dass wir ein System haben, was einfach nicht mehr nachhaltig ist. Und ein sehr wichtiger Punkt, finde ich, der schon angesprochen worden ist, ist, dass wir einfach in Zukunft unser Pensionssystem neu denken müssen. Das heißt, wir müssen die zweite Säule stärken. Wir sind in Österreich mittlerweile ein Ausnahmemodell, das sich so stark auf die erste Säule, auf dieses Umlagesystem verlässt. Und es ist einfach das Bewusstsein dafür, dass es eigentlich auch eine zweite und dritte Säule gibt, die man stärken könnte und auch müsste, viel zu wenig da, genauso wie die Eigenvorsorge einfach viel zu wenig
1: können
3: da.
1: Sie
3: also,
1: das, können Sie das vielleicht für diejenigen, die sich nicht so auskennen, kurz erläutern, was mit dieser zweiten und dieser dritten Säule gemeint ist?
3: Genau, also zweite, dritte Säule ist einerseits betriebliche Vorsorge, das ist die zweite Säule und private Vorsorge, die dritte Säule. Sprich, es ist in anderen Ländern Usus, dass der Arbeitgeber auch einen gewissen fixen Betrag auf ein betriebliches Pensionskonto einzahlt.

0: und das auch entsprechend am Kapitalmarkt dann veranlagt wird. Das heißt, der Arbeitgeber, es ist nicht nur über dieses Versicherungssystem, sondern man hat eben noch eine zweite Säule, die dann auch entsprechend veranlagt ist und hat dementsprechend auch nicht nur eine Quelle, aus der dann die Pension kommt. Das ist in Österreich ein Ausnahmemodell. Also es haben die wenigsten Unternehmen haben so eine verpflichtende betriebliche Vorsorge. Und da wäre es schon ein ganz großer entscheidender Schritt, wenn man diese Säule deutlich ausbaut, beziehungsweise im besten Fall das einfach auch verpflichtend für jeden Arbeitgeber macht, weil das auch ein Hebel ist, um das System einfach langfristig nachhaltig aufzustellen. Das heißt, es ist natürlich unangenehm für alle jetzigen Pensionisten. Es ist aber einfach das Problem, dass wir uns wirklich etwas überlegen müssen, wie wir das ganze System umkrempeln, weil das einfach mittlerweile aus der Zeit geraten ist. Und da geht es viel um eine Aufstellung auf drei Säulen und auch sehr viel, wie auch richtig angesprochen worden ist von meiner Kollegin, dass man auch die Eigenvorsorge oder die Eigenverantwortlichkeit fördert.
1: Jetzt muss ich unterbrechen, weil ich natürlich die Andrea Eder-Gitzstaller von der Wirtschaftspartei ÖVP schon auch dazu befragen möchte, wie das jetzt für Sie klingt, wenn jetzt auch noch die Arbeitgeber in die Pflicht genommen werden, die zusätzlich zu den Sozialversicherungsbeiträgen, die sie ohnehin schon verpflichtend leisten, auch noch eine weitere Einzahlung in ein System machen sollen, wenn man nach den Vorschlägen der Carmen Dremel geht. Was sagt man da dazu auch im Sinne der Unternehmer? Die freuen sich drüber?
2: Natürlich werden sie sich nicht freuen, doch es gibt ja auch schon Modelle heutzutage und wir schauen gerade, dass wir das steuerlich begünstigen, diese zweite Säule, diese betriebliche Altersvorsorge. Ja, also das wird ja gerade verhandelt und ich sage, die Unternehmerinnen und Unternehmer, die sind ja auch interessiert, dass es uns gut geht und da wird man eine gute Lösung miteinander finden. Ich bin da nicht für ein verpflichtendes System.
0: Wenn ich da vielleicht ergänzend hinzufügen darf, es würde auch in einer nachhaltigen Aufstellung des Pensionssystems darum gehen, dass man die erste Säule ein bisschen zurückschraubt und kürzt und einfach die zweite Säule und dritte Säule deutlich stärkt. Also mit der dritten Säule muss man immer ein bisschen mit Vorsicht agieren, weil es natürlich sehr abhängig oder sehr subjektive Sache auch ist, wie risikobereit jemand ist, wie viel Geld auch jemand veranlagen kann. Deshalb auch dieser Fokus einfach auf die Stärkung der zweiten Säule. Aber es wird schon darum gehen, dass man einfach generell das System stärker auf diese zweite Säule oder einfach auf drei Säulen aufstellen und ein bisschen wegkommen von der ersten. Also die erste soll in diesem umfangreichen Maß, wie es halt derzeit der Fall ist, ja nicht beibehalten werden. Das ist vielleicht nur wichtig dazu zu sagen, dass es um eine generelle Verlagerung geht und nicht einfach um eine Beibehaltung der jetzigen ersten Säule und die zweite nur zusätzlich.
1: Wobei man dazu sagen muss, dass natürlich, was Veranlagungen am Kapitalmarkt betrifft, da auch immer wieder das Argument kommt, dass der natürlich auch gelegentlich einmal crashen kann, wie man weiß. Wir haben einen Anrufer in der Leitung aus Tirol, den Herrn Reinhard Geier. Herzlich willkommen, Herr Geier, in der Radio Salzburg Mittagszeit.
3: Ich kann mich ja wundern, wie die sogenannten Experten das wahre Thema herumeiern. Man muss nur ganz normal eins und eins zusammenrechnen können, dann weiß man, dass dieses System nicht mehr funktionieren kann. Weil immer weniger Erwerbstätige, immer mehr Pensionisten bezahlen müssen und die Pensionisten werden immer älter. Also kann man eins und eins. Wenn für die Experten eins und eins vier ist, dann ist in Ordnung. Bleibt aber eins und eins zwei. Das zu dem Punkt. Dann muss ich sagen, wenn die sogenannten Experten sagen, die zweite und dritte Säule, das ist ein Hohn für viele Hunderttausende, weil das normale Leben nicht leisten können und nicht einen Euro separat haben. Und wenn zum Thema steht dann, sie sollen bis 67 oder 70 Jahre arbeiten, ist ein dritter Hohn. Mit 50 kriegen die Leute heute schon keinen Job mehr. Also wenn man kann weiter träumen und sagen, das ist alles schön, wenn man irgendwo in der Regierung oder in einem Job sitzt, wo man einen Haufen Geld kriegt, wo man sich nichts sorgen muss, die normalen Menschen wissen es. Und da kann man jetzt reden, wie man will und Schräufchen drehen, wie man will. Und die Mindestpensionen könnten so um 20% erhöhen, dann würden sie auch noch nicht durchkommen. Weil viele nämlich nicht einmal 1.500 im Schnitt verdienen. Das ist sowieso ein Witz. Wenn 3.000 verdienen, 2.000 ist der Schnitt 1.500. Mhm. Viele haben 1.000 und noch weniger. Das ist alles eine Rede und Kreis aus Bart. Das ganze System wird notgezwungenermaßen rein mathematisch in einem Crash landen müssen und die Schönredereien werden irgendwann einmal zu Ende haben, weil das nicht mehr gehen kann. Und mir tun alle Leute leid, die jetzt geringe Pensionen haben und da noch verzichten müssen, weil sich das Leben sowieso hinter uns vor nicht ausgeht. Und die Herren Funktionäre und Experten sollen endlich einmal aufhören, um den schönen Brei herumzureden, sondern Tatsachen ins Auge schauen.
1: Ja, alles klar.
3: Grüße von Tirol nach Salzburg.
1: Dankeschön, liebe Grüße nach Tirol, Herr Geier. Dankeschön für den Anruf. So, wen haben wir als nächstes in der Leitung? Wir kommen schon ein bisschen ans Ende unserer Radio Salzburg Mittagszeitrunde. Aber einer geht sich noch aus Dorfbeuern, der Herr Reinhold Urban. Herzlich willkommen, Herr Urban.
4: Ja, hallo, die Runde. Ich will auch sagen, zum Punkt Gerechtigkeit, so, ich bin jetzt auch 59, könnte in 3 Jahren in Pension gehen, habe 45 Jahre einbezahlt, habe heute halt sehr große Abschläge, gehe dann mit 65, habe dann fast 48 Jahre gearbeitet und sehr viel einbezahlt und ich sage dann schon, ich weiß, was ich Pension kriege, die passt, die habe ich mir gut einbezahlt. Aber diese Pensionskürzung oder Nichtanpassung, würde ich schon sagen, bei den geringen Pensionen, dass da gar nichts gemacht werden soll. Erst Pensionen über 5.000 Euro, dass da nicht angepasst ist. Und man muss sich überlegen, wo man in Zukunft auch, warum werden immer weniger Kinder geboren? Das Thema hat es ja gestern schon gegeben, dass man da mehr fördert für unsere Zukunft, wenn nur mehr ein Haushalt ein Kind bekommt und, weil einfach das auch nicht mehr leistbar ist. Und da gehört mehr gefördert oder die Mütter, was zu Hause sind, dass man die Jahre, die Erziehungsjahre oder mehr anrechnet. Mhm. Und die sollen da aber klein noch ein paar Monate wieder arbeiten gehen, sondern das wird nicht in Zukunft funktionieren. Und
1: alles klar.
4: Ich sage mal, bei den Politikern fällt jetzt schon langsam der Hausverstand und man kann das eh nicht mehr hören, was da alles gesagt wird. Die glauben so selber nicht mehr. Und das ist das Traurige. Und das Traurige ist, dass kein Politiker da sich hinstellt und einmal was sagt, weil die verstecken sie alle. Das ist das Problem. Und das ist mein Beitrag.
1: Alles klar.
4: Sehr traurig, sowas, wenn man sowas hört und ja. Wieder Kürzungen und.
1: Herr Urban, danke für den Anruf. Liebe Grüße nach Dorfbeuern. So, und als allerletztes nehmen wir noch den Herrn Weirich aus Hendorf am Wallersee dran. Herr Weirich, grüß Gott, herzlich willkommen in der Mittagszeit. Sie haben noch die Chance, allerdings müssen Sie sich bitte ein bisschen kurz fassen, weil unsere Sendezeit ist fast schon aus.
5: Ist klar, ja. Grüß Gott, die Runde. Ich möchte zum Abschluss sagen, ich meine, wir sind alle gefordert, unseren Beitrag zu leisten und unter alle denke ich auch an den Pensionisten. Wenn man sich die Alterspyramide anschaut, sind die Pensionisten die größte Schicht. Und über 30 Milliarden jährlicher Zuschuss ist auch, glaube ich, eine Menge Geld, auch wenn es da verschiedene Berechnungen gibt. Also mein Vorschlag wäre, Pensionisten müssen auch ihren Beitrag leisten, die unter der Durchschnittspension sind, die sollen den Teuerungszuschlag bekommen, die darüber sind, da sollen wir verzichten, versicherungsmäßig hin oder her, aber wir sind eine Gemeinschaft und wir haben schwierige Zeiten und da müssen wir alle unseren Beitrag leisten. Das wäre mein Beitrag.
1: Herr Weirich, vielen lieben Dank für den Anruf. Liebe Grüße nach Hendorf am Wallersee. Ja, und ich glaube, wir könnten wahrscheinlich ohne Probleme noch eine zweite Stunde heute weiter diskutieren. Da können wir noch gar nicht eingehen auf all die vielen E-Mails, die uns zu dem Thema erreicht haben. Ich glaube, wir haben ein paar Aspekte zumindest oberflächlich anreißen können. Ich sage vielen lieben Dank meinen beiden Gästen, Carmen Tremel von Agenda Austria und der Wirtschaftszone in Wien. Danke fürs Zeithaben, danke fürs Zeitnehmen für den Beitrag in der Radio Salzburg Mittagszeit. Danke und liebe Grüße nach Wien.
0: Dankeschön, liebe Grüße nach Salzburg.
1: Und ich verabschiede mich auch von meinem Gast im Studio hier, Andrea Eder-Gietstaller vom ÖVP Nahen Seniorenbund hier in Salzburg. Danke fürs Zeitnehmen und für den Besuch.
2: Vielen Dank, dass Sie das Thema aufgegriffen haben und einen schönen Nachmittag noch.
1: Es wird sicher nicht das letzte Mal gewesen sein, dass wir darüber diskutiert haben. Wie gesagt, da sind noch ganz, ganz viele offene Aspekte übrig geblieben. Ich muss mich jetzt trotzdem leider von Ihnen verabschieden. Unsere Mittagszeitstunde ist schon wieder zu Ende. Ich wünsche Ihnen noch viel Spaß mit dem Nachmittag von Radio Salzburg und bis zum nächsten Mal.

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1: Am Mikrofon Christina Greunz. Militärische Ehren und roter Teppich. Chinas Staatschef Xi hat Russlands Präsident Putin empfangen. Zum Auftakt des Gipfeltreffens betonten beide demonstrativ ihre guten Beziehungen. Am Vormittag gab es eine größere Gesprächsrunde. Christian Lininger aus unserer Außenpolitik. Was haben die beiden Staatschefs anschließend gesagt?
2: Die beiden Präsidenten haben sich vor allem zu zwei Themen geäußert. Das eine war, wie eng und unerschütterlich die Partnerschaft der beiden Länder ist und dass die auch weiter ausgebaut werden soll. Und das zweite war, welche Rolle China und Russland in der Weltpolitik spielen wollen. Sie wollen die entscheidenden Spieler in einer sogenannten multipolaren Weltordnung sein, was das im Klartext heißt. Man erkennt die Führungsrolle der USA nicht mehr an und möchte selber auf selber Höhe mitspielen. Aber was ganz besonders aufgefallen ist, es hat keine Aussage der beiden Präsidenten zu einem Projekt gegeben, das sich Russland schon sehr lange wünscht. Und das ist die große Gaspipeline von Russland nach China. Kraft Sibiriens 2 heißt die.
1: Berichtet Christian Lininger. In Litauens Hauptstadt Vilnius ist heute Luftalarm ausgelöst worden. Die Einwohner sollten auf Aufforderung der Behörden vorsorglich Schutz suchen. Auch die Staatsspitze wurde nach Medienberichten in Schutzräume gebracht. Der Luftraum über den Flughafen wurde gesperrt und auch der Zugverkehr zwischenzeitlich ausgesetzt. Später wurde Entwarnung gegeben und der Alarm für Vilnius nach einer halben Stunde aufgehoben. Die Herkunft des Fluggeräts war zunächst unklar. Zwei junge Männer, die im vergangenen Jahr im sogenannten Fall Anna freigesprochen worden waren, sind heute am Wiener Landesgericht zu Haftstrafen verurteilt worden. Anlass war ein brutaler Raubüberfall auf einen Supermarktbetreiber in Wien-Simmering im vergangenen Juni. Die Urteile sind bereits rechtskräftig. Petra Thalhammer-Jeschek berichtet.
3: Die beiden geben an jenem Tag Drogen genommen zu haben. Sie warten in der Garage des Wohnhauses des Supermarktbetreibers, weil sie wissen, dass er öfter größere Summen Bargeld mit sich trägt. Sie besprühen ihn mit Pfefferspray, schlagen ihn nieder, treten ihn gegen den Kopf und verletzen ihn schwer. Dann rauben sie ihm sein Handy, seinen Autoschlüssel und seine Geldbörse samt 4.000 Euro Bargeld. Ein 23-Jähriger und ein 24-Jähriger stehen währenddessen Schmiere. Durch eine DNA-Spur kann der 21-jährige Erstangeklagte von der Polizei ausgeforscht werden. Er ist von Anfang an geständig und nennt die Namen seiner Komplizen. Sie alle werden heute rechtskräftig verurteilt. Die in dem Fall Anna Involvierten müssen 32 Monate bzw. 4,5 Jahre ins Gefängnis. Die Komplizen fassen 4,5 sowie 3 Jahre teilbedingte Haft aus.
1: Der Nationalrat hat heute den Europäischen Asylpakt in nationales Recht überführt. Dieser ermöglicht diverse Verfahrensbeschleunigungen, längere Anhaltungen an Flughäfen und zusätzliche Sanktionen in der Grundversorgung. Das waren die Nachrichten mit Christina Greunz. Das Wetter.
4: Von Vorarlberg bis Oberösterreich und bis in die nördliche Obersteiermark ziehen weiterhin viele Wolken und einige teils gewitterige Regenschauer durch. Der eine oder andere Schauer bildet sich jetzt auch in Osttirol und Kärnten. Weiter im Osten bleibt es dagegen größtenteils trocken und zeitweise scheint hier auch die Sonne. 24 Grad hat es jetzt in Neusiedl, nur 12 in Achenkirch und vielerorts weht lebhafter Westwind. Morgen Donnerstag dann meist abwechselnd sonnig und bewölkt. Mehr Wolken und ein paar Regenschauer aber noch vom Tiroler Unterland bis zum Wienerwald. So viel zum Wetter mit Jörg Stibor.
5: ORF Radio Salzburg Verkehrsinformation um 2:03. Auch heute beschäftigt uns die A10 in Fahrtrichtung Salzburg. Die ist ja beim Knoten Pongau wegen Arbeiten gesperrt. Auf der Ausweichstrecke, also der B159 Salzachtalstraße, brauchen Sie aktuell in Fahrtrichtung Salzburg 15 Minuten mehr. Außer Sie fahren einen LKW mit 7,5 Tonnen, dann dürfen Sie nämlich gar nicht auf der A10 Richtung Salzburg unterwegs sein. Dies ist für LKW eben gesperrt. Ausweichen ist dann nur großräumig möglich über die A9.
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5: Für gewöhnlich rausche ich mit Ihnen in diesen Nachmittag rein wie ein nicht zu bremsender Güterzug. Heute aber nicht. Heute gehen wir es ein bisschen ruhiger an. Finden zu uns selbst, hören in unser Inneres und vor allem hören wir zu, was Sängerin Gloria Gaynor uns zu sagen hat.
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0: Nicht nur Love is in the air, auch die Bienen schwirren darin umher. Heute am Weltbienentag geht's um die kleinen Gartenhelfer. Und über die kann man jede Menge lernen. Zum Beispiel, dass es 700 verschiedene Bienenarten gibt. Oder dass in einem Kilogramm Honig 150.000 Bienenflugkilometer stecken. Noch mehr über die kleinen Helfer herausgefunden hat Radio Salzburg-Kollege Raphael Obermeier zusammen mit einer Imkerin im oberösterreichischen Franking.
1: Wir sind jetzt beim Bienenlehrpfad in Franking, neben mir die Tamara Herndl, und wir sind jetzt vor
2: einem Schaubienenstock.
1: Was möchte man damit zeigen?
2: Ja, man möchte einfach die Menschen, die sonst vielleicht nicht so zu Bienen dazukommen oder keine Vorkenntnisse haben, ermöglichen, in einem sicheren Rahmen die Bienen ein bisschen bei der Arbeit zuzuschauen, was sie machen. Man sieht eben, sie tragen da gerade einen Honig ein, da was so glänzt. Dann das sind zum Beispiel verdeckelte Waben, wo die Brut drinnen ist. Und da kann man das einfach auch ganz gut veranschaulichen und erklären. Und ja, das, glaube ich, fasziniert einfach doch an jeden, wenn man da die Bienen bei der Arbeit zuschauen kann.
1: Also so wird quasi unser Honig gemacht.
2: Genau.
1: Also tausende Bienen krabbeln da herum, fliegen da herum. Uns trennt da jetzt nur so eine Plexiglasscheibe. Siehst du die Königin auch irgendwo?
2: Die ist im Normalfall von den Imker oder Imkerinnen gezeichnet. Da müsste man schauen, dass man es einfach schneller sieht. Schauen wir mal auf der anderen Seite.
1: Wechseln kurz auf die andere Seite. Da machen wir auch wieder auf und schauen hinein.
2: Ah ja, da hat es einen weißen Farbklecks, genau.
1: Ah, und die ist eben größer quasi auch.
2: Die ist größer, genau, und die ist nur für die Nachkommen zuständig und der Rest wird sozusagen von ihren Töchtern übernommen, genau.
1: Der Bienenschaukasten sozusagen ist das erste am Bienenlehrpfad. Mhm. Was gibt es da noch so weiter, wenn wir da weiter spazieren ein bisschen?
2: Ja, wir haben da 12 interaktive Schautafeln, wo man mit QR-Codes versehen. Das heißt, man kann mit seinem Smartphone hingehen und dann noch weiterführende Links, Podcasts oder Videos anschauen. Und ja, man kann einfach ganz anders in die Materie nochmal eintauchen, wenn man möchte.
1: Das heißt, man spaziert ein bisschen dahin.
2: Genau.
1: Optimal für die Familien. Und wenn man dann durchgewandert ist, durchspaziert ist und alle Tafeln sich durchgelesen hat, dann ist man Bienenprofi sozusagen.
2: Ja, zumindest weiß man ein bisschen mehr von den Bienen. Und man hat gleichzeitig Zeit in der Natur verbracht. Und ja, und ich hoffe, man kommt dann mit wirklich vielen schönen Eindrücken nach Hause. Und vielleicht kommt man einfach noch ein zweites oder drittes Mal vorbei. Ja.
1: Bienenamateur, sagen wir so.
2: Ja, aber so ein Profi hält dann ja, glaube ich, nichts auf. Gell?
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3: Es ist 3:30. Im Nachrichtenstudio ist Tanja Gelitzki. Gläubiger fordern deutlich mehr Geld von den Karkogelbahnen in Abtenau als erwartet. Im Sanierungsverfahren sind inzwischen fast 2 Millionen Euro zusätzlichen Forderungen angemeldet worden. In Summe geht es nun um 6,3 Millionen Euro. Das hat sich heute bei einem Gerichtstermin gezeigt. Der Raiffeisenverband will das Skigebiet ja übernehmen, aber nur wenn der Sanierungsplan angenommen wird. Und Raiffeisen stehe zu seiner Zusage, wird heute auf ORF an Frage betont. In 2 Wochen will der Masseverwalter einen endgültigen Sanierungsplan vorlegen. Über den soll dann heute in 4 Wochen abgestimmt werden. Nach einem Wasserrohrbruch in Kuchl gibt die örtliche Wassergenossenschaft Entwarnung. Gestern war die Kuchler Bevölkerung ja noch zum Wassersparen aufgerufen worden. Am späten Nachmittag konnte der Schaden aber behoben und alle Haushalte versorgt werden. Grund für den Wasserrohrbruch sei ein Ermüdungsbruch einer Verbindungsleitung zum Hochbehälter gewesen, heißt es. Im Zoo Salzburg gibt es aktuell Nachwuchs bei den Polarwölfen. Gleich 5 Welpen sind am 22. April geboren worden. Und Besucherinnen und Besucher können sie bereits jetzt gut beobachten. Mutter Nora zeigt die Jungtiere dabei deutlich früher als in den vergangenen Jahren. Die Polarwölfe sind Teil des europäischen Erhaltungszuchtprogramms. 2 ältere Jungtiere aus einem früheren Wurf leben bereits in einem Wildpark in Frankreich. Und mehr dazu sehen Sie am Abend auch in Salzburg heute, wie gewohnt um 19 Uhr in ORF 2. Zu den Wettersichten: im Tagesverlauf lockert es zeitweise etwas auf, aber vor allem am Nachmittag entstehen viele Regenschauer und vereinzelt kann auch Blitz und Donner mit dabei sein. Am Nachmittag kommt im Flachgau dazu lebhafter Westwind auf mit Spitzen um 40 km/h, bei Höchstwerten zwischen 15 und 19 Grad. Morgen Donnerstag gibt es Sonne und Wolken, vereinzelt gehen sich noch schwache Regenschauer aus. Am Nachmittag werden die sonnigen Phasen länger. In der Früh 6 bis 11 Grad, tagsüber dann 17 bis 21 Grad.
4: 14.32 Uhr, ganz genau, hier ist ORF Radio Salzburg mit aktuellen Verkehrsinformationen. Wir starten mit der A1 der Westautobahn, Fahrtrichtung Wien. Zwischen Salzburg-Nord und Wallersee ist da nach einem Unfall nur die Überholspur frei. Es gibt Stau bis Salzburg-Messe und aktuell 15 Minuten mehr Fahrzeit. Wir wechseln auf die A10 in Fahrtrichtung Salzburg. Beim Knoten Pongau ist die Autobahn ja wegen Arbeiten gesperrt. Auf der Ausweichstrecke der B159 Salzachtalstraße gibt es aktuell 30 Minuten mehr Fahrzeit. Und für Lkw ab 7,5 Tonnen gilt generell ein Fahrverbot auf der gesamten Tauernautobahn Fahrtrichtung Salzburg. Ausweichen ist da nur großräumig möglich über die A9.
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0: Fängt ganz klein an, wird dann riesengroß und hört wieder ganz klein auf. Sign of the Times, Harry Styles in Radio Salzburg. Happy Birthday, Cher! Sie ist Ikone, sie ist Skandalmodel, Model, sie ist eine Legende. Und seit heute ist sie 80. Max Bagolla mit einem Porträt über die Pop-Koryphäe.
1: Mit ihrem Outfit, besser gesagt diesem textilen Sparpaket, sorgte sie schon für so manchen aufsehenerregenden Skandal, im zumindest bis zur Clinton-Affäre doch so brüden Amerika. Cher wanderte halbnackt zu Grammy und Oscar und anderen Preisverleihungen, zog prominente Liebhaber, darunter Kiss-Mastermind Gene Simmons, Greg Allman, Plattenboss David Gavin und Bon Jovi-Gitarrist Richie Sambora über ihren chirurgisch getunten Körper und pachtete auch sonst den ewigen Frühling für sich. Zumindest offiziell greift die Dame mit indianischen Vorfahren allerdings auf Mutter Natur zurück.
2: I play tennis a little bit and I do kickboxing.
1: Sport ist zwar gesund und lobenswert, aber die Liebhaber, darunter Kiss-Mastermind Gene Simmons, Greg Allman, Plattenboss David Gavin und Bon Jovi-Gitarrist Richie Sambora über ihren chirurgisch getunten Körper und pachtete auch sonst den ewigen Frühling für sich. Zumindest offiziell greift die Dame mit indianischen Vorfahren allerdings auf Mutter Natur zurück.
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1: Sport ist zwar gesund und lobenswert, aber längst munkelt man in Hollywood von über 20 Schönheitsoperationen.

0: be a sexual crusader. I mean, me and politics would just be, it'd be frightening.
1: Zitat Cher, ich bin sowas wie eine Kreuzritterin in Sachen Sex, wobei sie als Frauenrechtlerin nie auf die Straße ging. Denn Politik in jeder Form, sagt Cher, schrecke sie ab. Politische Ansichten, ein Angelpunkt auch in Chers 1964 geschlossener Ehe mit Sonny Bono, der es vom Plattenstar zum republikanischen Kongressabgeordneten schaffte. Es war immer ein verbales Tennismatch, wenn es um politische Diskussionen gegangen ist, war Cher als liberale Demokratin zu berichten. Nach ihren musikalischen Jahren mit Sonny entdeckte die zweifache Mutter die Schauspielerei. Die erste Rolle, ein kleiner Part im Streifen Silkwood mit Meryl Streep, führte 1988 zur Hauptrolle in der romantischen Komödie Mondsüchtig und damit zu einem Oscar. Schon lange vor dem 20 Millionen Mal verkauften Album Believe stellte Cher ihr Leben um, verscherbelte ihre 200 Millionen Dollar Villa im Malibu und lebt seither nach dem körperlichen Reinheitsgebot No Sex.
0: Sure, I mean, why not?
1: Bleibt also unterm Strich die Kunst und davon hat Cher noch lange nicht genug.
0: I believe in the possibility of anything.
2: Sie glaubt also, dass alles möglich ist. Da glauben wir mit und wir singen mit. Jetzt in Radio Salzburg. Yeah.

0: Einen Espresso oder Chianti kann ich Ihnen jetzt in Radio Salzburg leider nicht anbieten. Aber was ich Ihnen anbieten kann, das ist das wunderbare Gefühl von damals, als wir diesen Song zum allerersten Mal gehört haben. Und falls Sie ihn jetzt zum allerersten Mal hören sollten, er heißt Father and Son von Cat Stevens.
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1: Sie haben Bock, jetzt wo es so sommerlich wird, mal auf ein ganz einfaches Sandwich? Oder vor der ersten kleinen Reise in den Süden jetzt zu Pfingsten brauchen Sie noch schnell irgendwas, um den Kühlschrank leer zu machen? Dann habe ich heute genau das Richtige für Sie. Selbstgemachtes Panozzo. Eine Art Pizza-Sandwich. Den Teig dafür, es ist ein römischer Pizzateig, habe ich uns schon vorbereitet und auch portioniert. Das Rezept dazu gibt es wie immer online. Den Teig dann am besten in eine rechteckige Form ziehen und ab damit ins wirklich heiße Backrohr. Das sollte dann eigentlich schön aufgehen und schlussendlich wird es dann einfach nur in der Mitte auseinandergeschnitten. Und dieses Pizzabrot können Sie dann mit allem befüllen, was der Kühlschrank noch so hergibt oder auch weiterverarbeitet werden muss. Der Teig schmeckt mit etwas Olivenöl und auch Knoblauch bestrichen, aber auch ganz toll zu einem sommerlichen Salat oder zu einer Grillerei. Gutes Gelingen und Mahlzeit!
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3: Am Mikrofon Christina Kreuz. Die österreichischen Universitäten schlagen heute wegen der kommenden Sparvorgaben Alarm. Die Regierungsparteien ÖVP, SPÖ und NEOS planen offenbar Einschnitte von 1 Milliarde Euro in der nächsten Leistungsvereinbarungsperiode, also von 2028 bis 2030. Die Unis nennen das heute Supergau, denken über die Wiedereinführung bzw. Erhöhung der Studiengebühren nach und kündigen für kommende Woche eine Großdemonstration an. Tanja Malle berichtet.
4: 1 Milliarde Euro sollen die Universitäten einsparen von 2028 bis 2030. Universitätenkonferenzpräsidentin Brigitte Hütter sagt, die Summe
5: ist absolut nicht nachvollziehbar. Es ist der wirkliche Offenbarungseid der Politik und es ist ein Supergau für diese Republik in der Zukunft.
4: Geben soll es nur 15,5 Milliarden Euro, es brauche aber mindestens 18 Milliarden, so Hütter. Nun sei jede fünfte Stelle in Gefahr, Fortschritte bei Forschung und Lehre gefährdet. Hütter kündigt an.
5: Natürlich sind wir gezwungen, über Studiengebühren und deren Erhöhung in Zukunft nachzudenken. Und wir werden nächste Woche demonstrieren. Am 27. gibt es für alle österreichischen Universitäten eine Großdemonstration hier am Ring in Wien.
4: Und die Unis steigen aus Protest mit sofortiger Wirkung aus dem Hochschulstrategieprozess aus.
3: Im Prozess gegen den früheren Staatsschützer Egisto Ott wegen Spionagevorwürfen soll es heute das Urteil geben. Seit dem Vormittag beraten die Geschworenen. Dem ehemaligen Chefinspektor im früheren Bundesamt für Verfassungsschutz wird vorgeworfen, im Interesse des russischen Geheimdienstes ohne dienstlichen Auftrag wiederholt Personendaten abgefragt zu haben. Ott bestreitet das. In Österreich ist die Teuerung erneut gestiegen. Nach Berechnung der Statistik Austria beträgt die Inflationsrate für den April 3,4%. Im März waren es noch 3,2%. Volker Obermeier berichtet.
6: Die Kosten für Treibstoffe und Heizöl sind ein Teil der Inflation. Sie machen ein Drittel der Teuerungsrate aus, sagt WIFO-Experte Josef Baumgartner.
7: Da ist durch den Iran-Krieg die Versorgung nach wie vor eingeschränkt. Da ist ungefähr ein Fünftel der globalen Ölförderung weniger verfügbar und das führt zu diesen Preissteigerungen.
6: Ebenso etwa ein Drittel der April-Inflation entfällt auf den personalintensiven Dienstleistungssektor wie Gastronomie und Hotellerie. Nach Angaben der Statistik Austria sind die Preise überdurchschnittlich gestiegen, wenn auch nicht mehr so stark wie früher. Konstant geblieben ist die Teuerung beim Wohnen inklusive Haushaltsenergie. Unterhalb der 3,4%-Marke für den April liegt die Preisentwicklung bei Nahrungsmitteln. Stärkster Preisdämpfer sind Pauschalreisen.
3: Großbritannien lockert die Sanktionen auf russisches Öl. Dadurch wird auf unbestimmte Zeit der Import von Flugzeugtreibstoff und Diesel, der in Drittländern aus russischem Öl raffiniert wurde, erlaubt. Als Grund wird der durch den Iran-Krieg entstandene Energiepreisdruck genannt. Das waren die Nachrichten mit Christina Kreuz. Das Wetter.
8: Wechselhaft geht es durch den Nachmittag. Von Westen her ziehen weitere Wolken durch, sie bringen ein paar Regenschauer. Häufiger regnet es in den nächsten paar Stunden in Salzburg, im westlichen Oberösterreich und im Nordwesten der Steiermark. Später werden die Schauer auch im Westen wieder mehr. Weitgehend trocken bleibt es dagegen vom Weinviertel bis in die südliche Steiermark. Nur 11 Grad ist jetzt in Hochfilzen, 24 in Neusiedl und es bleibt windig. Morgen dann abwechselnd sonnig und bewölkt, ein paar Regenschauer noch vom Tiroler Unterland bis zum Wienerwald. So viel zum Wetter mit Jörg Stibor.
9: Es ist 3:03, hier ist ORF Radio Salzburg mit der aktuellen Verkehrsinformation und mit guten Nachrichten von der A1 der Westautobahn. Fahrt Richtung Wien zwischen Salzburg Nord und Wallersee ist die Unfallstelle geräumt und der Stau hat sich aufgelöst. Weiterhin gesperrt ist allerdings die A10 in Fahrtrichtung Salzburg beim Knoten Pongau. Grund sind da Arbeiten im Brandenbergtunnel auf der Ausweichstrecke der Salzachtalstraße B159. Da dauert es deshalb aktuell 30 Minuten länger. Und noch länger dauert es für Lkw ab 7,5 Tonnen. Da gilt nämlich ein generelles Fahrverbot auf der gesamten A10 in Fahrtrichtung Salzburg. Ausweichen ist da nur großräumig über die A9 möglich. Noch ein Blick zu unseren bayerischen Nachbarn auf die B21. Zwischen Bad Reichenhall und Pieding messen die Verkehrssensoren in beide Richtungen aktuell 30 Minuten mehr vor einer Baustelle.
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9: Wenn Sie mir erlauben, möchte ich kurz was klarstellen. Wenn der amerikanische Singer-Songwriter Garland Jeffries von dem Matador singt, dann meint er damit nicht den spanischen blutrünstigen Stiertöter. Nein, Jeffries stammt nämlich von Cherokee-Indianern ab. Und bei denen ist der Matador sowas wie der oberste geistige Führer. Und ein junger, verliebter Mann, wahrscheinlich Garland Jeffries selber, geht zu diesem obersten Führer und sucht Trost und Rat bei ihm. Und mit diesem Wissen höre ich persönlich mir zumindest diesen Song um einiges lieber an.

0: ganz eine schöne Mundart. Man könnte hin und wieder das Gefühl haben, dass die vom Aussterben bedroht ist momentan. Aber wir von Radio Salzburg halten da dagegen mit unserem Mundart-Mittwoch. Heute zum Beispiel stellen wir uns die Frage, wie heißt's denn jetzt? Locken, Latschen oder Pfütze? Meine Social-Media-Kollegen Xaver Haus und Alissa Mondl haben sich in Rief und Hallein umgehört.
1: Und zwar, wie sagst du, wenn's Wasser vom Himmel fällt?
2: Es regnet.
3: Schnee.
4: Ringer.
5: Es regnet.
6: Entweder regnen oder vielleicht so typisch südtirolerisch schiffen.
7: Es schifft.
1: Kennst du noch andere Wörter?
4: Schüttet.
6: Es schüttet.
4: Schütten.
6: Es schütt oder es nieselt.
4: Nieselt oder tröpfelt.
1: Tröpfelt. Und wie nennst du das, wenn sie am Boden so Wasser sammelt?
2: A Lock.
6: Lacke.
2: A Latschen.
4: A Latschen oder Drecklatschen.
8: A Latschen.
4: Latschen oder Pfütze. Euer Latschen.
6: Pfützen.
4: Lacke.
5: Pfütze. Na, Lacke.
4: Locken.
6: Locken.
0: Locken. Geregnet hat es während der Umfrage zum Mundart-Mittwoch zum Glück nicht. Meine Kollegen sind wieder trocken ins Landesstudio zurückgekommen. Auf Instagram und Facebook können Sie ein Video zum Mundart-Mittwoch auch anschauen. @ORF Salzburg. So finden Sie es.

Tina Turner, die Rockrakete. What you get is what you see. Bei einem gebe ich Ihnen recht, es ist vollkommen sinnlos, für einen Star zu schwärmen. Auch wenn man noch so verliebt ist in sein Idol, was soll da jemals draus werden? Außer man heißt Alexandra Jostes. Die war nämlich über beide Ohren verliebt in den Schlagersänger Chris Andrews. Immer nur aus der Ferne. Hat sogar seinen Fanclub geleitet. Und dann 2007 haben tatsächlich für die beiden die Hochzeitsglocken geläutet. Und das, obwohl Chris Andrews ganze 33 Jahre jünger ist, älter ist als Alexandra Jostes. Ja, wir wünschen trotzdem alles Gute. Aus dem Yesterday Man ist ihr zukünftiger geworden.

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1: Es ist 15:30 im Nachrichtenstudio, ist Tanja Gledzki. Im Salzburger Gemeinderat sind heute die Zufahrtsbeschränkungen für die Salzburger Innenstadt im Juli und August beschlossen worden. SPÖ, KPÖ Plus, die Grüne Bürgerliste und auch die NEOS haben dafür gestimmt, dagegen ÖVP, FPÖ und Liste Salz. Dem vorausgegangen ist eine mehr als 2 Stunden lange Diskussion. Mit der Regelung dürfen, wie berichtet, nur mehr Autofahrer mit Kennzeichen aus der Stadt Salzburg, Salzburg-Land, Hallein, Berchtesgaden, Berchtesgaden-Land und Laufen die Innenstadt Kies befahren. Die Bundesregierung plant, das Universitätsbudget um 1 Milliarde Euro zu kürzen. Diese Kürzung könnte auch die Uni Salzburg betreffen. In einer Aussendung kritisiert die Universitätsspitze den Plan des Bundes. Sollten die Kürzungen beschlossen werden, könnte jede 5. Stelle in Salzburg wegfallen. Die Einsparungen würden ab 2028 gelten und werden derzeit eben verhandelt. Die technischen Probleme der Salzburger Stadtverwaltung sind soweit behoben. Seit dem Wochenende hat es, wie berichtet, massive Störungen im E-Mail-System gegeben. Da waren Wartungs- und Update-Arbeiten durchgeführt worden, die nun eben tagelang Probleme verursacht haben. Seit dem Vormittag sei die E-Mail-Kommunikation der Stadtverwaltung wieder stabil, heißt es. Die technischen Analysen laufen bereits auf Hochtouren. Zu den Wettersichten am Nachmittag entstehen Regenschauer, vereinzelt kann noch Blitz und Donner mit dabei sein. Im Flachgau weht lebhafter Westwind mit Spitzen um 40 km/h. Die Höchstwerte liegen zwischen 15 und 19 Grad. Morgen Donnerstag gibt es Sonne und Wolken, vereinzelt gehen noch schwache Regenschauer nieder. Am Nachmittag werden die sonnigen Phasen länger und die Schauer seltener. In der Früh 6 bis 11 Grad, tagsüber dann 17 bis 21 Grad.
2: ORF Radio Salzburg um 15.32 Uhr gleich mit der aktuellen Verkehrsinformation und dem Blick auf die A10. Die Tauernautobahn, die ist Fahrtrichtung Salzburg beim Knoten Pongau ja wegen Arbeiten gesperrt. Auf der Ausweichstrecke der B159 Salzachtalstraße, da brauchen Sie aktuell 30 Minuten länger. Und ein Blick auf unsere bayerische Nachbarseite, die B21 zwischen Bad Reichenhall und Pieding. Da messen die Verkehrssensoren in beide Richtungen ebenfalls 30 Minuten mehr Fahrzeit vor einer Baustelle.
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0: Wenn ich's schon höre, Lemon Tree. Zitronenbaum Nummer 3 ist mir heuer zum Opfer gefallen. Beziehungsweise meiner Überheblichkeit zu glauben, ich könnte dieses Capriesque-Pflanzerl irgendwie über den Winter bringen. Aber es ist auch einfach zu kalt bei uns. 12 bis 16 Grad Tageshöchstwerte heute. Allerdings könnte es gute Nachrichten geben. Und die kommen von Gius 4 Wetterexperten Josef Haselhofer. Es wird nämlich wärmer.
1: Hallo, schönen Nachmittag.
0: Wird es wärmer oder wird es nicht wärmer, Josef?
1: Es wird wärmer.
0: Ach, jetzt
1: am Nachmittag lockern die Wolken von Westen her sogar ein wenig auf. Der Regen wird schon langsam ein bisschen weniger. Da steigt die Temperatur noch um 2 Grad auf etwa 14 bis 18 Grad. Das ist heute doch ein relativ kühler Tag für die Jahreszeit. Aber morgen gibt es dann schon etwas mehr Sonnenschein. Allerdings noch unbeständiges Wetter. Am Vormittag gibt es nur ganz vereinzelt ein paar Regenschauer. Am Nachmittag werden sie wieder kurz etwas mehr, bevor sie am Abend dann aber abklingen werden. Und am Nachmittag scheint die Sonne schon etwas mehr. In der Früh hat es dann morgen 6 bis 11 Grad, am Nachmittag dann 17 bis 21 Grad. Und ab Freitag scheint dann meist die Sonne mit nur ein paar Quellwolken über den Bergen an den Nachmittagen und es bleibt niederschlagsfrei und es breitet sich wirklich warme Luft aus. Am Freitag erreicht die Temperatur 21 bis 25 Grad und am Wochenende wird es dann sommerlich warm.
0: Am Wochenende also zur Duld, die kurze Lederhosen, da sind die Wettertüren dann sozusagen ausgehängt und wir dürfen uns wirklich auf ein schönes Wetter freuen.
1: Ja, es schaut wirklich so aus. Es gibt sehr stabiles Wetter. Am Samstag am Nachmittag 22 bis 27 Grad und am Montag, am Pfingstmontag, am Feiertag fast im ganzen Land Sommerwetter bei 24 bis 29 Grad Celsius.
0: Naja, vielleicht probiere ich es ja doch nochmal mit einem Zitronenbaum. Josef, vielen Dank für deine Infos.
1: Bitte gerne. 27 Grad. Und am Montag, am Pfingstmontag, am Feiertag fast im ganzen Land Sommerwetter 24 bis 29 Grad Celsius.
0: Naja, vielleicht probier es ja doch mal mit einem Drohnenbaum. Josef, danke für deine Infos.
1: Bitte gerne.

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uns gibt es unzählige Sportarten. Um eine davon, nämlich Eishockey zum Beispiel, geht es um kurz nach 16 Uhr in Radio Salzburg bei Barbara Schulz. Wenn man an die USA, an Amerika denkt, dann fallen einem neben Basketball vielleicht eigentlich nur noch zwei Sportarten ein, nämlich Football und Baseball. Die Football-Saison, die ist Anfang Februar mit dem Super Bowl vorbei und dann beginnt die Baseball-Saison. Und weil die nur im Sommer spielen und im Herbst wieder aufhören, sagen die Amerikaner zu den Baseballspielern The Boys of Summer. Ein geflügeltes Wort, aus denen Don Henley 1984 einen absoluten Superhit gemacht hat. Und den gibt's jetzt und hier in Radio Salzburg.

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8: Am Mikrofon Christina Kreuz. Seit über 15 Jahren ist der Strafvollzug mit elektronisch überwachten Hausarrest möglich. Aktuell sitzen 381 Personen ihre Haftstrafe mit einer Fußfessel zu Hause ab. Insgesamt haben seit der Einführung über 11.000 Personen ihre Haftstrafe im überwachten Hausarrest verbracht, so die Bilanz, die das Justizministerium heute gezogen hat. Ein Erfolgsmodell, so das Resümee, und das Kosten im Vollzug spart und auch eine bessere Resozialisierung ermöglicht. Petra Pichler berichtet.
9: Fußfessel hört sich schön an, aber...
10: Es ist definitiv ein großer Einschnitt. Man muss wirklich jeden Handgriff, jeden Schritt, was ich aus dem Haus gehe, ob es jetzt da ist, ein Müll raustragen, was ich planen.
9: Schildert ein Häftling, der anonym bleiben will, seine Erfahrungen. Fußfesselträger müssen sich an strenge Zeitpläne halten, wann man in der Arbeit sein muss, wann zu Hause und wann man einkaufen gehen darf, sagt Dina Nachbauer, Geschäftsführerin von Neustadt. Die Häftlinge müssen so selbst für ihre Resozialisierung sorgen.
11: Weil über ihnen schwebt immer das Damoklesschwert. Wenn es nicht funktioniert, ist der nächste Schritt die Justizanstalt.
9: Überwacht wird mittels GPS, sagt Karl Peinhardt, Leiter der Überwachungszentrale.
12: Die Überwachungszentrale kann ständig feststellen, wo sich eine Person aufhält.
9: Und im Bedarfsfall wird sofort eingeschritten, sagt Peinhardt.
8: Am Abend wird Ungarns neuer Ministerpräsident Peter Modja in Wien empfangen. Er spricht mit Bundeskanzler Christian Stocker darüber, wie sich Ungarn und Österreich wieder annähern können. Modjas bürgerliche Partei hat bei der Wahl am 12. April eine Zweidrittelmehrheit erlangt. Die Kollektivvertragsverhandlungen im Tourismus verlaufen heuer äußerst zäh. Schon vor dem Auftakt im Februar gab es einen Schlagabtausch, daher wurde der Start verschoben. Morgen findet die dritte Verhandlungsrunde statt, aber der Schlagabtausch geht im Vorfeld weiter, berichtet Maria Kern.
13: Roman Hebenstreit, Chef der Gewerkschaft Wieder, sieht im Tourismus strukturelle Probleme. Stichwort Arbeitsbedingungen, Stichwort Bezahlung. Das lasse sich etwa durch Zahlen aus dem Amt für Betrugsbekämpfung belegen, das in den vergangenen Jahren 22.000 Kontrollen durchgeführt habe, so Hebenstreit.
14: Fast 10.000 Strafanträge sind dem gefolgt. Das heißt, knapp jeder zweite Betrieb fliegt wegen handfester Verstöße auf. Und da reden wir von illegaler Beschäftigung, wir reden von Arbeitszeitbetrug und wir reden von harten Lohn- und Sozialdumping.
13: Alois Reiner, Gastronomieobmann in der Wirtschaftskammer, kontert.
15: Ich traue keiner Statistik, die du nicht selber bearbeitet hast. Ich kann mir nicht vorstellen, dass hier jeder zweite Betrieb Missstände hat.
13: Reiner wirft Gewerkschafter Hebenstreit vor, das Gesprächsklima zu vergiften.
8: Das waren die Nachrichten mit Christina Kreuz. Das Wetter.
16: Vor allem von Vorarlberg bis Oberösterreich und in den Nordwesten der Steiermark ziehen in den nächsten Stunden ein paar teils gewittrige Regenschauer durch. Häufiger regnet es jetzt in Salzburg. Der eine oder andere Schauer ist auch im Süden möglich, während es im Osten meist trocken und zeitweise sonnig bleibt. Häufig weht weiterhin lebhafter Wind. Morgen dann im Großteil Österreichs abwechselnd sonnig und bewölkt. Mehr Wolken und ein paar Regenschauer aber noch vom Tiroler Unterland bis zum Wienerwald. Sehr windig und 16 bis 25 Grad. So viel zum Wetter mit Jörg Stibor.
17: Es ist 3:03, na, wie sich das immer ausgeht. 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Wir schauen auf die A10. Die ist nämlich in Fahrtrichtung Salzburg beim Knoten Pongau gesperrt. Grund sind Arbeiten im Brendenbergtunnel. Das sorgt für Stau in der Abfahrt und auch auf der Ausweichstrecke auf der B159. Planen Sie ja bitte bis zu 30 Minuten mehr ein. Wenn Sie in einem LKW ab 7,5 Tonnen, so ist es richtig, sitzen, dann planen Sie bitte noch mehr Zeit ein, weil da gilt gilt ein generelles Fahrverbot auf der gesamten A10-Infahrt Richtung Salzburg. Lkw können ausweichen, leider nur großräumig über die A9.
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17: Also irgendwie kommt mir vor, in der vergangenen Woche war halb Salzburg in Italien auf Urlaub. Alle posten sie auf Instagram und Facebook und so weiter Urlaubsfotos von Jesolo oder von Caorle oder vom Gardasee oder von wo auch immer. Freunde, bitte habt ein bisschen Mitleid mit denen, die nicht in Italien waren, weil sie, weiß ich nicht, vielleicht arbeiten haben müssen oder so. Ich hab das auf alle Fälle und drum beame ich uns jetzt alle nach Italien. Das funktioniert am besten. Mit Musik. Hier eine absolute Starvertreterin der italienischen Musik, Gianna Nannini. Fotoromanza. Viel Vergnügen.

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0: Während wir die Tage zählen bis zur Fußball-WM, spielt uns Österreichs Eishockey-Nationalteam schon einmal ins WM-Fieber. Die haben in Zürich Geschichte geschrieben. Mittendrin ein Spieler des IC Red Bull Salzburg. Barbara Schulz, der Kapitän, Peter Schneider.
1: Der ist schon richtig drinnen in dieser WM-Euphorie, weil Österreich hat Historisches geleistet. Die ersten drei WM-Spiele gegen Ungarn, Großbritannien und Lettland mit Siegen beendet, das gab's noch nie. Und wenn Sie jetzt hören, wie Kapitän Peter Schneider über sein Team ins Schwärmen gerät, ist ganz klar, warum es so gut läuft.
2: Ja, wir haben gewusst, wir haben es in der Mannschaft, wenn wir füreinander kämpfen, wenn wir defensiv gut stehen, wenn wir einen guten Goalie haben. Und da haben wir zum Glück drei, ja, dass wir eine Chance haben gegen jeden Gegner. Und ja, ich bin einfach wahnsinnig stolz auf die Jungs, vor allem auf die WM-Debütanten. Ich finde, die machen einen ausgezeichneten Job. Ja, wir sind einfach froh, dass wir so ein geiles Team haben.
0: Bleiben wir nochmal beim Peter Schneider. Warum ist denn das für den Eisbullenspieler heute so ein besonderes Duell?
1: Mit 35 Jahren, da ist Peter Schneider schon einer der Routiniers im Team. Das beweist auch diese Zahl. Er bestreitet heute sein 100. Länderspiel.
2: Geiles Match vor ausverkauftem Haus. Aber wir wissen natürlich, dass wir da gegen den Titelfavoriten spielen. Aber wir sind natürlich ein krasser Außenseiter. Das ist ganz klar, aber dieser Mannschaft mit der Leidenschaft, da kann an einem Sternentag alles passieren.
1: Ja, die Schweiz, Titel mit Favorit und Gastgeber. Das kommt auch noch dazu, sagt der gebürtige Schweizer Roger Bader, Teamchef der Österreicher.
3: Es ist nicht das erste Mal, dass ich gegen die Schweiz coache, aber im eigenen Stadion vor 10.000 Zuschauern, wahrscheinlich 9.500 Schweizer, gegen eine sehr starke Mannschaft, die zu den absoluten Favoriten für den Weltmeistertitel gehört, ist natürlich das schon ein besonderes Spiel.
1: Es ist das Duell der Unbesiegten bisher bei dieser WM und wird hoffentlich richtig spannend. Schweiz gegen Österreich.
0: Spielbeginn ist in ein paar Minuten, um 16.20 Uhr. ORF 1 berichtet allerdings jetzt schon live.

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2: Um 16:30 im Nachrichtenstudio ist Tanja Gelecki. Polizisten haben gestern Abend im Salzburger Stadtteil Elisabeth-Vorstadt einen 36-jährigen Mann festgenommen. Der Nordmazedonier war mittels europäischem Haftbefehl gesucht worden. Dem Mann wird vorgeworfen, in Deutschland einen 93-jährigen Mann ausgeraubt und diesen dabei tödlich verletzt zu haben. Der 36-Jährige ist in die Justizanstalt Salzburg gebracht worden. Nach einem Wasserrohrbruch in Kuchl gibt die örtliche Wassergenossenschaft Entwarnung. Gestern war die Kuchler Bevölkerung ja noch zum Wassersparen aufgerufen worden. Am späteren Nachmittag konnte der Schaden aber behoben und alle Haushalte versorgt werden. Grund für den Wasserrohrbruch sei ein Ermüdungsbruch einer Verbindungsleitung zum Hochbehälter gewesen, heißt es. Im Zoo Salzburg gibt es aktuell Nachwuchs bei den Polarwölfen. Gleich 5 Welpen sind am 22. April geboren worden und Besucherinnen und Besucher können sie bereits jetzt gut beobachten. Mutter Nora zeigt die Jungtiere dabei deutlich früher als in den vergangenen Jahren. Die Polarwölfe sind Teil des europäischen Erhaltungszuchtprogramms. 2 ältere Jungtiere aus einem früheren Wurf leben bereits in einem Wildpark in Frankreich. Und einen Fernsehbericht dazu sehen Sie am Abend in Salzburg heute ab 19 Uhr. Auf ORF 2. Zum Wetter noch. Der Tag geht wechselnd bis stark bewölkt zu Ende und sowohl am Abend als auch über Nacht gehen noch einige Regenschauer nieder. Sie werden aber langsam schwächer und seltener. Die Temperaturen sinken in der Nacht auf 10 bis 5 Grad. Morgen Donnerstag gibt es Sonne und Wolken. Vereinzelt gehen noch schwache Regenschauer nieder. Am Nachmittag werden die sonnigen Phasen länger und die Schauer seltener. Bei Höchstwerten morgen zwischen 17 und 21 Grad.
3: Es ist 16.31 Uhr, hier ist ORF Radio Salzburg mit der aktuellen Verkehrsinformation. Herzlich willkommen im einsetzenden Nachmittagsverkehr. 10 Minuten brauchen Sie mittlerweile länger in der Stadt Salzburg auf der Linzer Bundesstraße stadteinwärts vor der Sterneckkreuzung. Eine halbe Stunde länger brauchen Sie derzeit auf der B159. Grund ist die Autobahnsperre auf der A10 ab dem Knoten Pongau in Fahrtrichtung Salzburg. Da wird über die Salzachtalstraße umgeleitet. Und das sorgt natürlich für Stau auf der Ausweichstrecke. LKW ab 7,5 Tonnen dürfen gar nicht auf der A10 fahren. Da gilt ein generelles Fahrverbot für die gesamte Tauernautobahnfahrt Richtung Salzburg. Lkw können nur großräumig über die A9 ausweichen.
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0: Servus, Christi.
1: Servus.
0: Und alles in Ordnung?
2: Es geht.
0: Ja, fein. So ein kleiner Applaus unter Nachbarn. Smalltalk in der Nachbarschaft, das ist ja wichtig. Gehört dazu, ob man jetzt will oder nicht. Und wird ja auch wichtiger, jetzt wo der Sommer vor der Tür steht, weil man braucht ja jemanden zum Blumengießen, wenn man selber nicht da ist. Und man ist ja auch viel mehr draußen als im Winter. Oder was sagen Sie, ist Nachbarschaft im Sommer wichtig?
3: Ja, schon sehr wichtig, dass man sich mit seinen Nachbarn versteht, sich mit ihnen austauscht. Wenn es vielleicht Probleme gibt, dass man die auch ohne Streit löst.
4: Gute Nachbarschaft ist mir sehr wichtig. Das ist einfach sehr wertvoll, dass man da Nachbarn neben sich hat, die verfügbar sind. Also beispielsweise kann man bei den Nachbarn läuten, bei einer guten Nachbarschaft und fragen beispielsweise um Mehl.
5: Na ja, natürlich ist mir das wichtig, klar. Weil es angenehm ist, wenn man mit seinen Nachbarn gut auskommt, weil es angenehm ist, wenn man mal eventuell Hilfe braucht oder Hilfe geben kann. Das ist ein wunderbarer Austausch.
6: Ist das im Sommer wichtiger als im Winter?
3: Ich finde, im Sommer kommt man ja schon eher raus und zu den Menschen. Und dass man sich dann vielleicht auch mit dem Nachbarn im Sommer ein bisschen trifft, im Garten grillt oder so, das finde ich schon sehr wichtig auch.
7: Auf alle Fälle, weil da kann man ja unten sitzen. Der Nachbar hat einen schönen Garten mit Radio und alles und es ist alles perfekt.
0: Ja, wunderbar, wenn es so gut klappt mit den Nachbarn. Aber wie klappt es denn am besten mit den Nachbarn? Ich habe ein paar Tipps für Sie in einer guten halben Stunde hier bei uns im Radio Salzburg.

Kinder an die Macht. Herbert Grönemeyer aus dem Jahr 1986. Und ich würde sagen, wir bleiben jetzt gleich in Radio Salzburg in den 80er Jahren, oder? Wie wär's mit einem Whitney Houston Song? Was zum Tanzen? Na dann, legen wir los.

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5: Herzlich willkommen zum Journal um 5. Das sind unsere Themen. Treffen in Peking. Russlands Präsident Putin und Chinas Staatschef Xi demonstrieren Einigkeit. Im Spionageprozess gegen Egisto Ott soll das Urteil noch heute fallen. Und Cyberangriffe werden immer komplexer. Aus dem Journalstudio begrüßt sie Christina Greinz. Keine Woche ist es her, dass US-Präsident Donald Trump in Peking den chinesischen Präsidenten Xi Jinping getroffen hat. Da ist schon der nächste hochrangige Staatsgast in China, der russische Präsident Putin. Putin und Xi betonen ihre, wie sie es nennen, unerschütterliche Freundschaft und kritisieren gemeinsam die USA. Doch über eine große Gaspipeline von Russland nach China, die Moskau gerne gebaut sehen würde, gibt es erneut keine Einigung. Aber das Wichtigste bei diesem Besuch war vielleicht ohnehin die Symbolik. Christian Lininger berichtet.
6: Marschierende Ehrenformationen, jubelnde Kinder, Salutschüsse. Nach Donald Trump begrüßt der chinesische Präsident Xi Jinping mit Wladimir Putin schon zum zweiten Mal in weniger als einer Woche einen höchstrangigen Staatsgast in Peking. Es sind Bilder, die Xi wohl gefallen. China als Zentrum der Weltpolitik. Die heutige Welt ist nicht friedlich. Ein Rückfall zum Gesetz des Dschungels droht, warnt Xi. Kritik an den USA und dem Krieg gegen den Iran also. Über den Krieg, den Russland gegen die Ukraine führt, findet der chinesische Präsident hingegen kein schlechtes Wort. Gelegen kommt Putin aber auch die Symbolik des Treffens. Mit einem Freund wie China, so die Botschaft, ist Russland noch stärker. Putin preist Russland als verlässlichen Öl- und Gaslieferanten. Die schon lange diskutierte neue Pipeline Kraft-Sibiriens 2 wird aber erneut nicht fixiert.
5: Die Familienzusammenführung wird in Österreich künftig über Quoten geregelt. Laut einem Beschluss des Parlaments sollen die Quoten ab Juli gelten. Im Moment ist die Familienzusammenführung ausgesetzt. Das Urteil im Spionageprozess gegen Egisto Ott lässt weiter auf sich warten. Es könnte aber bald soweit sein. Dem Ex-Chefinspektor des BVT, dem ehemaligen Staatsschutz, wird Amtsmissbrauch und Spionage für den russischen Geheimdienst vorgeworfen. Aus dem Landesgericht Wien berichtet Berthe Tomasovic.
7: Die Geschworenen entscheiden darüber, ob Egisto Ott schuldig ist oder nicht. Die Entscheidung ist nicht einfach. Der Fragenkatalog umfasst 21 Hauptfragen und das dauert lange, bis es dazu eine Entscheidung kommt. Kurz nach 9 Uhr haben die Beratungen begonnen. Es könnte also bald ein Urteil vorliegen. Über das Strafmaß entscheiden die drei Berufsrichter gemeinsam mit den Geschworenen. Egisto Ott wird in der Anklage vorgeworfen, Datenabfragen ohne dienstlichen Auftrag für den russischen Geheimdienst gemacht zu haben. Auch Diensthandys hochrangiger Beamter im Innenministerium soll Ott an die Russen verkauft haben. Die Handys sind bei einem Bootsausflug in Tulln ins Wasser gefallen. Jan Marschalek, der Ex-Wirecard-Vorstand, soll daran beteiligt gewesen sein, dass die Handys schlussendlich beim russischen Inlandsgeheimdienst gelandet sind.
5: Cyberangriffe werden komplexer und besonders viele sensible Daten wie Mailadressen oder Kreditkartendaten landen im Dark Web. Das geht aus einer Analyse der Wirtschaftsauskunft Griff hervor. Und noch immer wählen viele User unsichere Passwörter wie 1234 aus oder gängige Vornamen. Geschäftsführerin Anka Eisner-Schwarz rät dringend zu mehr Vorsicht.
8: Ganz wichtig, seien Sie wachsam. Also das ist das, was wir empfehlen. Es empfiehlt sich auch, die Echtheit von Websites zu überprüfen, indem Sie deren URL oder Sicherheitszertifikat kontrollieren. Eben zusammengefasst, seien Sie vorsichtig und misstrauisch gegenüber jeder Art von Kommunikation, bei der Sie nach persönlichen Daten, Passwörtern, Telefonnummern, Zugangscodes, Kreditkartendaten oder eben Finanzinformationen gefragt werden. Keine Bank wird jemanden jemals auffordern, solche Informationen per Telefon oder E-Mail anzugeben,
5: sagt Anka Eisner-Schwarz. Die tödliche Attacke einer Kuhherde auf eine Wanderin in Osttirol könnte durch einen Hund ausgelöst worden sein. Nach Zeugenaussagen dürfte zum Zeitpunkt des Vorfalls eine Frau mit einem Hund in der Nähe gewesen sein. Ob der Hund die Herde aufgescheucht hat, ist aber unklar. Am Sonntag ist eine 67-Jährige in Oberliens von einer Kuhherde attackiert und getötet worden. Ihr Mann wurde schwer verletzt. Das war das Journal um 5 mit Christina Kreuz. Das Wetter.
9: Auch in den nächsten Stunden und heute Nacht ziehen an die Alpennordseite einige Regenschauer durch. Am meisten regnet es dabei in Summe im Tiroler Unterland und in Salzburg. Im Süden gehen vorerst noch da und dort teils gewittrige Schauer nieder. Sie klingen im Laufe des Abends ab. Im Osten bleibt es fast durchwegs trocken. Morgen ist es dann im Großteil Österreichs abwechselnd sonnig und bewölkt mit höchstens einzelnen kurzen Schauern. Mehr Wolken und ein paar Regenschauer ziehen aber noch vom Tiroler Unterland bis zum Wienerwald durch. Lebhafter bis kräftiger Nordwestwind und 16 bis 25 Grad. So viel zum Wetter mit Jörg Stibor.
10: Es ist 5:05, hier ist ORF Radio Salzburg mit der aktuellen Verkehrsinformation. Ein bisschen Geduld brauchen Sie, wenn Sie in der Stadt Salzburg auf der Linzer Bundesstraße unterwegs sind. Stadteinwärts vor der Sterneckkreuzung sollten Sie hier eine Viertelstunde mehr einplanen. Eine 20 Minuten länger dauert es, wenn Sie auf der A10 in Fahrtrichtung Salzburg unterwegs sind. Beim Knoten Pongau ist ja da wegen Arbeiten die Autobahn gesperrt. Auf der Ausweichstrecke der B159 Salzachtalstraße, da dauert es momentan ein wenig länger. Und für Lkw ab 7,5 Tonnen gilt ein generelles Fahrverbot auf der gesamten A10 Richtung Salzburg. Ausweichen dürfen Lkw nur großräumig über die A9. Und auf der B159, also der Ausweichstrecke der A10 am Pass Lueck, wird der Verkehr wechselweise wegen Bauarbeiten angehalten. Auch da kann es in beide Fahrtrichtungen immer ein bisschen länger dauern.
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10: 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Mein Name ist Sebastian Granditz und das ist Shakin' Stevens.

0: Das ist Ihr Nachmittag in Radio Sa. Wer ist das jetzt? Moment noch.
1: Ah, schau, der Sommer steht vor der Tür.
0: Finde ich super, da ist das Leben wieder im Freien. Alle gehen raus, die Kinder spielen draußen, es wird gegrillt. Es ist überhaupt eine Gaudi. Allerdings muss man ein bisschen schauen, dass die Nachbarschaft nicht verärgert ist. Eine gute Nachbarschaft zahlt sich im Sommer aus und ist im Sommer besonders wichtig. Aber wie funktioniert denn das? Wir haben uns mit einer Nachbarschaftsmentorin, Claudia Zink, darüber unterhalten und uns Tipps geholt, wie es im Sommer klappt mit den Nachbarn.
2: Tipp Nummer 1.
3: Zeigen Sie Verständnis und Interesse und auch Toleranz für die Aktivitäten Ihres Nachbarn.
2: Tipp Nummer 2.
3: Vermeiden Sie unnötige Konflikte, zum Beispiel durch negative Kommentare oder blöde Bemerkungen, und versuchen Sie, sich nicht auf Streit oder Vorwurf einzulassen.
2: Tipp Nummer 3 für eine gute Nachbarschaft im Sommer.
3: Ein freundliches Lächeln oder auch ein höfliches Nicken, die wirken oft Wunder.
2: Tipp Nummer 4.
3: Hören Sie aktiv zu, wenn Ihr Nachbar Ihnen etwas erzählen will und mit Ihnen spricht. Schenken Sie ihm einfach Ihr Ohr, sodass er das Gefühl hat, er wird ernst und wahrgenommen.
2: Tipp Nummer 5.
3: Kommunizieren Sie immer klar und respektvoll, zum Beispiel wenn Sie sich ärgern über den Lärm oder Rauchentwicklung. Sprechen Sie dies höflich an, wie zum Beispiel: Ich würde mich freuen, wenn wir eine Lösung finden könnten, damit der Rauch nicht so sehr in meine Richtung zieht.
2: Und Tipp Nummer 6 für eine gute Nachbarschaft im Sommer.
3: Setzen Sie auch, wenn nötig, Grenzen. Schildern Sie Ihre eigene Situation, denn der Nachbar kann es nicht wissen. Wie zum Beispiel: Ich fühle mich gestört bei meiner Mittagsruhe. Können wir da einen Kompromiss finden?
0: Super Tipps, übrigens nicht nur für den Sommer. Zum Nachhören gibt es das Ganze auf salzburg.orf.at. Waren ja doch ein paar Tipps dabei, die man sicher gut brauchen kann.

0: sitzen da der Gern, der Florandacher von den Aussier Hartbradlern, mit dem Susal sicher nicht, mit der Silja, weil wenn man da Simon und Garfunkel nur die Hälfte glauben kann, dann ist das eher ein schwieriger Charakter.
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1: Hochwasserprojekt im Hintersee wird nationalparkrechtlich bewilligt. Uni Salzburg droht massiver Stellenabbau. Das Wetter ist morgen zeitweise sonnig mit letzten Schauern. Tanja Gelecki begrüßt Sie zum Journal um 5:30. Beim Hochwasserschutzprojekt am Hintersee in Mitterseel steht einer nationalparkrechtlichen Bewilligung nichts mehr im Weg. Wie das Land Salzburg heute bekannt gegeben hat, haben sich der Naturschutzbund und die Landesumweltanwaltschaft mit dem Wasserverband Salzach-Oberpinzgau geeinigt. Grund sind Zugeständnisse des Landes, wie etwa eine zusätzliche Ausgleichsfläche von 3 Hektar, sagt Landesumweltanwältin Gisil Schaufler.
2: Das heißt, für die Eingriffe, die durch das Projekt in den Naturraum entstehen, gibt es auch Maßnahmen, dass diese ausgeglichen werden. Und natürlich muss man an so einer sensiblen Stelle in so einem hochwertigen Schutzgebiet, wenn man hier eingreift mit einem Hochwasserschutzprojekt, auch eben darauf schauen, dass man auch die naturverträgliche Variante und Lösung findet. Und da war es eben notwendig, einige Verbesserungen des Projekts zu machen,
1: sagt Landesumweltanwältin Gisil Schaufler. Und einen Fernsehbericht zum aktuellen Stand beim Hochwasserschutz im Oberpinzgau sehen Sie am Abend in Salzburg heute wie gewohnt um 19 Uhr in ORF 2. Gläubiger fordern deutlich mehr Geld von den Karkugelbahnen in Abtenau als erwartet. Im Sanierungsverfahren sind inzwischen fast 2 Millionen Euro an zusätzlichen Forderungen angemeldet worden. Das hat sich heute bei einem Gerichtstermin gezeigt. Der Raiffeisenverband will das Skigebiet ja übernehmen, aber nur, wenn der Sanierungsplan angenommen wird. Peter-Paul Handel mit den Details.
3: Beim Insolvenzantrag der Abtenauer Bergbahnen Ende Februar ist noch von rund 4,3 Millionen Euro an Außenständen die Rede gewesen. Bis zum heutigen Termin am Landesgericht haben aber 55 Gläubiger insgesamt 6,3 Millionen Euro von der insolventen Liftgesellschaft gefordert. Von diesen 2 Millionen Euro an zusätzlichen Forderungen habe der Masseverwalter aber 1,8 Millionen bestritten, heißt es vom Alpenländischen Kreditorenverband AKV. Hier muss jetzt laut Kreditschutzverband KSV der Masseverwalter prüfen. Gleichzeitig wird der vorgelegte Sanierungsplan für die Karkugelbahnen noch einmal überarbeitet. In 2 Wochen will der Masseverwalter einen endgültigen Plan vorlegen. Über den soll dann heute in 4 Wochen abgestimmt werden. Ein großer Gläubiger, die Abtenauer Baufirma Kronreif, hat ja bereits im Vorfeld gegenüber den Salzburger Nachrichten angekündigt, dass die angebotene Rückzahlungsquote von 20% der Außenstände zu gering sei. Die Baufirma und die Bergbahnen streiten schon länger wegen Pannen und Kostenüberschreitungen bei einem Speicherteichbau. Der Salzburger Raiffeisenverband hat ja angekündigt, dass er die Abtenauer Bergbahnen übernehmen will. Zu dieser Zusage stehe Raiffeisen nach wie vor, betont Sprecher Siege Kämmerer heute auf Anfrage. Zu dem laufenden Sanierungsverfahren will er sich darüber hinaus nicht äußern.
1: Die Bundesregierung plant, das Universitätsbudget um 1 Milliarde Euro zu kürzen. Und diese Kürzung könnte auch die Uni Salzburg betreffen. In einer Aussendung kritisiert die Universitätsspitze den Plan des Bundes. Sollten die Kürzungen beschlossen werden, würde das ein Minus von 20 Millionen Euro für die Uni in Salzburg bedeuten. Das aktuelle Budget beträgt 200 Millionen. Die Einsparungen würden ab 2028 gelten und werden derzeit eben verhandelt. Und jetzt noch zu den nationalen und internationalen Nachrichten in einfacher Sprache mit Arthur Treinacher.
4: Die Preise in Österreich sind im April noch stärker gestiegen. Fachleute nennen das Inflation oder Teuerung. Das Leben ist jetzt um 3,4% teurer als vor einem Jahr. Man kann sich für das gleiche Geld weniger Sachen kaufen. Ein Grund dafür ist der Krieg im Iran. Es kann weniger Öl und Treibstoff von dort nach Europa gebracht werden. Darum sind Treibstoff und Öl teurer geworden. Die Universitäten in Österreich bekommen vielleicht bald weniger Geld vom Staat. Es geht um die Jahre 2028 bis 2030. In Österreich gibt es 22 öffentliche Universitäten. Momentan bekommen sie rund 16 Milliarden Euro. In 2 Jahren könnten es nur mehr rund 15 Milliarden Euro sein. Die Universitäten sind darüber sehr besorgt. Sie sagen, so starke Kürzungen hat es noch nie gegeben. Auch die Hochschülerschaft kritisiert die Pläne. Heute und morgen sind Sitzungen im Nationalrat. Heute haben die Politiker ein Asylgesetz beschlossen. Dabei geht es um Regeln für Menschen, die in Österreich Schutz vor Krieg oder Verfolgung suchen. Das Asylgesetz setzt einen Plan der Europäischen Union um. Der Plan sieht vor, dass schneller entschieden wird, ob flüchtende Menschen Schutz in einem Land bekommen oder nicht. Eine wichtige Änderung ist der Familiennachzug. Das bedeutet, Familien von geflüchteten Menschen dürfen nur noch in einer bestimmten Zahl nachkommen. Der Staatschef von Russland heißt Wladimir Putin. Er ist in die chinesische Hauptstadt Peking gereist. Dort hat er den Staatschef von China, Xi Jinping, getroffen. Die beiden haben gesagt, dass ihre Länder gut zusammenarbeiten. Sie wollen sich politisch und wirtschaftlich weiter unterstützen. Russland liefert viel Öl und Gas nach China. Das ist wichtig für beide Länder. Beim Treffen von Xi und Putin ist es auch um eine neue Gasleitung gegangen. Das waren Nachrichten in einfacher Sprache. Redaktion Rainer Reitsamer und Lorenz Lohr.
1: Und wir kommen noch zu den Wetteraussichten. Der Tag geht wechselnd bis stark bewölkt zu Ende und sowohl am Abend als auch über Nacht gehen noch einige Regenschauer nieder. Sie werden aber langsam schwächer und seltener. Die Temperaturen sinken in der Nacht auf 10 bis 5 Grad. Morgen Donnerstag gibt es Sonne und Wolken, vereinzelt gehen noch schwache Regenschauer nieder. Am Nachmittag werden die sonnigen Phasen länger und die Schauer seltener, bei Tageshöchsttemperaturen zwischen 17 und 21 Grad.
5: Tanja, geh noch nicht gleich weg, ich möchte vorher noch was mit dir ausprobieren. Okay, bleib nur kurz da, aber vorher schauen wir mal auf die Straßen. ORF Radio Salzburg um 17.36 Uhr mit der aktuellen Verkehrsinformation. L276, die Kreuzbergstraße. Da gibt es eine Sperre in Bischofshofen nach einem Unfall. Das ist insofern blöd, weil die Straße ist Teil der Ausweichstrecke für die momentan ja gesperrte A10. Am besten schon bei eben von der Autobahn abfahren und über die B99 ausweichen. Für LKW ab 7,5 Tonnen gilt übrigens ein generelles Fahrverbot auf der ganzen A10 in Fahrtrichtung Salzburg. LKW können nur großräumig über die A9 ausweichen. Und noch ein Blick in die Stadt Salzburg. Da braucht man ein bisschen länger im Nachmittagsverkehr. 10 Minuten länger dauert es derzeit auf der Linzer Bundesstraße stadteinwärts vor der Sternegg-Kreuzung und auf der Vogelweider Straße stadtauswärts. Tanja,
1: Sebastian,
5: bist du noch da? Ja. Jetzt bin ich mal ganz kurz, möchte was ausprobieren, bin gespannt auf deine Reaktion auf diesen Song.
1: Wer hebt mich hoch?
5: I knew it! Ich wusste es. Das ist doch von irgendeinem Film,
1: ja,
5: oder?
1: Ich weiß auch nicht, ich habe eine Wassermelone getragen.
5: Ja. Dirty Dancing natürlich.
1: Ja, die Ma.
5: Wie oft gesehen?
1: Ich weiß nicht, sicher 20 Mal.
5: Also bei Burschen ist es so, die haben den so oft gesehen, wie die Anzahl an Freundinnen, die sie gehabt haben.
1: Ach so, ja.
5: Übrigens, wenn man sich den Film gemeinsam anschaut, dann ist man fix zusammen. So, und jetzt gehen wir uns den Song, oder?
1: Sehr schön. Ich komme tanzen.
5: Ja, komm rüber.

0: Bei dem einen oder anderen beginnt vielleicht jetzt die Nachtschicht und drum...
1: Los, raus aus den Federn, Freunde! Hä? Olli? Marschall? Berki? Onkel Fungus?
0: Und das ist auch Thema bei Antonia Hammerschmidt.
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0: Also das Aufstehen nicht unbedingt, aber Ice Age tatsächlich.
3: Richtig, bei mir war es halt tierisch in der Sendung.
0: Es ist doch immer tierisch.
3: Genau, wir reden heute in der kommenden Stunde gut aufgelegt über das Jubiläumsfest von der Trachtmusikkapelle Hütschlag.
0: Hat was mit Ice Age zu tun?
3: Ja, die haben ein sehr haariges, lustiges Maskottchen. Sagen wir so, mehr verraten wir noch nicht.
0: Okay.
3: Wir haben schon sehr viel verraten.
0: Halt einfach. Oh, hätte nicht dürfen.
3: Schon.
0: Okay, hast du nämlich vorher jetzt gar nichts gesagt, dass ich nichts sagen darf.
3: Nein, man darf ja ein bisschen neugierig machen.
0: Ich finde auch, ja. Also, es geht um ein haariges Maskottchen.
3: Genau.
0: Und was
3: die den Hütschlag daheim ist.
0: Hütschlag, okay.
3: Genau. Ja. Die Trachtmusikkapelle feiert 225-jähriges Bestehen, ein hochachtliches Alter. Die feiern gemeinsam mit den Herreitern und Klöckern. Die feiern 30-jähriges Bestehen, da reden wir ein bisschen über die Vereine, was unterm Jahr so passiert und einen Geburtstag. Tagswunsch darf ich auch noch überbringen.
0: Also jede Menge los bei dir in der Sendung und es geht auch gleich einmal los, nämlich in 13 Minuten und 27, 26, 25, 24 Sekunden. Ich zähle jetzt nicht alle mit, aber ich freue mich, dass du bei mir warst, dass du dir noch die Zeit genommen hast.
3: Immer, Sebastian.
0: Und jetzt huschst du rüber in dein Studio.
3: Genau. Danke.
0: Viel Spaß.
3: Bis gleich, ciao. Einen Geburtstagswunsch darf ich auch noch überbringen.
0: Also jede Menge los bei dir in der Sendung und es geht auch gleich einmal los, nämlich in 13 Minuten und 27, 26, 25, 24 Sekunden. Ich zähle jetzt nicht alle mit, aber ich freue mich, dass du bei mir warst, dass du dir noch die Zeit genommen hast.
3: Immer, Sebastian.
0: Und jetzt huschst du rüber in dein Studio.
3: Genau, danke.
0: Viel Spaß.
3: Bis gleich, ciao.

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1: Und der kommt heute von einem absoluten Genie der Unterhaltungsindustrie, wenn Sie mich fragen. Peter Alexander, der hätte heuer seinen 100. Geburtstag gefeiert. Und der singt jetzt von einem Ort, an dem man mich vielleicht heute auch noch sehen wird. Das kleine Beisel in Radio Salzburg.

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5: Im Nachrichtenstudio begrüßt Sie Tom Brandenberger. Im Nationalrat in Wien ist heute der Europäische Asylpakt in österreichisches Recht umgesetzt worden. Während die Regierung den Schritt lobt und etwa von einer Trendwende die Rede ist, kommt scharfe Kritik von der FPÖ. Von einer hitzigen Debatte berichtet Maximilian Biegler.
6: Künftig soll es etwa Rückkehrzentren in sicheren Drittstaaten geben. Am Flughafen sollen Asylsuchende länger festgehalten werden können. Und in bestimmten Fällen soll es verpflichtende, beschleunigte Verfahren geben. Innenminister Gerhard Kahner, ÖVP.
7: Es ist die größte fremdenrechtliche und Asylgesetznovelle seit mehr als 20 Jahren. Bedeutet eine massive Veränderung, massive Verschärfung.
6: FPÖ-Chef Herbert Kickl sieht das ganz anders. Er fordert einen Systemwechsel.
8: Und dieser Systemwechsel ist nicht dieses europäische Herumgewurschtle, dem Sie sich ausliefern, sondern keine Asylanträge mehr für Völkerwanderer, keine Geldleistungen für Asylwerber und Remigration.
6: Abseits des Asylpakts ist heute auch beschlossen worden, dass die Familienzusammenführung ab Juli über eine Quotenregelung erfolgt.
5: China und Russland haben bei ihrem Treffen in Peking ihre strategische Partnerschaft und Freundschaft unterstrichen. Chinas Staatschef Xi sprach von unerschütterlichen Beziehungen. Es wurden mehrere Abkommen zur Zusammenarbeit unterzeichnet. Der von Russlands Präsident Putin erhoffte Durchbruch bei einem wichtigen Pipeline-Projekt blieb aber aus. Israel dringt im Libanon weiter vor. Die Hisbollah versucht jetzt zunehmend mit Taktiken aus dem Ukraine-Krieg entgegenzuhalten. Mit modernen Glasfaserdrohnen wurden zuletzt mehrere israelische Soldaten getötet. Die Miliz feiert das als großen Erfolg und stellt die Angriffe öffentlich zur Schau, berichtet aus dem Libanon Paul Huemer.
9: Die Propagandamaschine der Hisbollah läuft derzeit auf Hochtouren. Das Netz wird mit Videos geflutet, martialisch inszeniert wie aus einem Kriegsfilm. Zu sehen sind Drohnenangriffe auf israelische Fahrzeuge und Soldaten im Grenzgebiet. Die Botschaft: Wir können zurückschlagen. Zum Einsatz kommen Glasfaserdrohnen, bekannt aus dem Ukraine-Krieg. Sie sind per Kabel gesteuert und kaum zu orten. Mehrere israelische Soldaten wurden bei diesen Angriffen getötet, viele verletzt. Die Hisbollah feiert die Nadelstiche derzeit als riesigen Propagandaerfolg. An der Realität am Schlachtfeld haben sie aber bisher nichts geändert. Israel rückt im Süden des Libanon weiter vor und die Hisbollah kämpft längst ums Überleben, so sehr die Bilder im Netz auch etwas anderes behaupten.
5: Der Iran-Krieg lässt die Preise in Österreich wieder rascher steigen. Im April ist die Inflationsrate laut Statistik Austria im Jahresvergleich bei 3,4% gelegen. Im März waren es noch 3,2%. Besonders teuer wurden im April Dienstleistungen sowie Treibstoff und Heizöl. Das waren die Nachrichten mit Tom Brandenberger. Und jetzt zum Wetter.
10: Mit einer Mischung von Sonne und Wolken geht der Tag zu Ende. Vorerst sind doch in vielen Landesteilen gewittrige Regenschauer möglich. Meistens trocken bleibt es aber von St. Pölten und Graz ostwärts. In der Nacht müssen wir dann mit weiteren Schauern rechnen. Im Bereich von Vorarlberg die Alpen-Nordseite entlang bis zum Mostviertel. Morgen am Donnerstag ändert sich wenig. So wie heute wird es zeitweise sonnig. Schauer sind besonders vom Tiroler Unterland bis zum Wiener Wald dabei. Windig bleibt es auch morgen und die Temperaturen liegen wieder am Nachmittag zwischen 16 und 25 Grad. So viel zum Wetter von Daniel Zeindlinger.
11: Radio Salzburg Verkehrsinformation um 3 Minuten nach 18 Uhr. Auf der A10 Richtung Salzburg ist auch die Abfahrt beim Knoten Pongau gesperrt. Nach einem Unfall ist die Ausweichstrecke also auch nicht mehr befahrbar. Daher schon am besten bei eben von der Autobahn abfahren und über die B99 und die B159 fahren. Hier schaut es momentan noch ganz gut aus. Für Lkw ab 7,5 Tonnen gilt ein Fahrverbot auf der gesamten A10 Richtung Salzburg. Ausweichen ist hier nur großräumig über die A9 möglich. Ansonsten sind uns keine weiteren Störungen mehr bekannt. Wir wünschen gute und vor allem sichere Fahrt.
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11: Das Pfingstwochenende steht vor der Tür und die Pfingstzeit ist in Hütschlag wie alle Jahr Bierzeitzeit. Heuer ist ein ganz besonderes Pfingstwochenende, denn die Trachtenmusi Hütschlag feiert gemeinsam mit die Herreiter und Klöcker ein Jubiläum. Und damit ein herzliches Grüß Gott am heutigen Mittwochabend. Drei Gäste von den zwei Vereinen darf ich heute bei mir begrüßen und wir werden ein bisschen über die Geschichte der jeweiligen Vereine reden. Und wir werden erfahren, was denn das Sitt, das Faultier von Ice Age, mit der Trachtenmusi Hütschlag zum Tor hat. Mehr dazu gleich noch der Bosstrompetenmusi, die uns die Stunde musikalisch mit dem Stück Ich liebe das Leben eröffnen wird. Auf geht's!

0: Die Rheinberger Musi und die Hochwiss-Klarinetten-Musi begleiten uns in den Feierabend ein. 225 Jahre Trachtenmusi Hütschlag und 30 Jahre Hütschlager Herreiter und Glücker. Das muss natürlich gefeiert werden. Am kommenden Wochenende feiern die beiden Vereine gemeinsam eine Jubiläen im Rahmen vom bis über die Grenzen hinaus bekannten Hütschlager Bierzeit. Ich darf heute drei Herren bei mir begrüßen. Hannes Taxer, Obmann von die Herreiter und Glücker, Josef Pirchner, den Obmann von der Trachtenmusi und Raimund Rohrmuser, Posaunist und einer der zukünftigen Kapellmeister. Freut mich voll, dass ihr heute zu mir gekommen seid.
1: Danke schön, guten Abend. Danke für die Einladung.
0: Josef, 225 Jahre ist jetzt kein schmales Alter mehr. Dazu möchte ich am Anfang mal recht herzlich gratulieren. Anfang 1800 ist euch eine Musi gegründet worden. Wie ist denn damals dazu gekommen?
2: Wir sind 225 Jahre alt. Das ist natürlich ein staatliches Alter. Die geht zurück, die Gründung, auf 1801. Und zwar ist das in der Zeit noch eingefallen, wo in Hütschlag der Kupferbergbau gewesen ist. Hütschlag ist einmal ein ganz bekannter Bergbauer gewesen im Erzbistum Salzburg. Und dahin ist auch die Gründung der Musikkapelle läuft von da raus. Also es wird einmal ein bisschen eine Knoppenmusik gewesen sein. Geschichtlich ist es so, dass erwähnt sind bei Festen von Kirche und des Bergwerks haben Instrumentalisten die Feste verschönert. Also von daher stammt eigentlich unsere Gründung.
0: Jetzt habt ihr mir eine wunderschön gestaltete Festschrift mitgebracht, wo man natürlich weiteres Geschichtliches auslesen kann. Ich habe auch gesehen, es sind jetzt 43 Musikantinnen und Musikanten. Und was mir gleich ins Auge gestochen ist beim Durchblatteln, das sind die Fotos vom Marschieren. Josef, du bist ja nicht nur Obmann, sondern auch der Stabführer. Wie ist denn zu eurer Leidenschaft, was das Marschieren betrifft, gekommen?
2: Das ist natürlich auch ein bisschen eine Vorgeschichte. Bei uns ist es ein bisschen einzigartig gewesen. Wir haben eine Zeit gehabt, jetzt eine längere, ohne fixen Kapellmeister. Und dass wir richtig ausgelastet sind, ist mir eingefallen. Jetzt haben wir bei den Marschwertungen, probieren wir mal die Showklasse. Und dann haben sie mir wohl gesagt, meine Leute, ich spinne der Herz auch komplett. Wir werden tun in den höchsten Stufen mit da. Und so ist das gekommen. Da habe ich gesagt, jetzt probieren wir es einmal. Und momentan ist das auf einmal sehr gut gegangen. Und wir haben 2019 das erste Mal in der Stufe E mit da und haben da einen ausgezeichneten Erfolg eingefahren. Und das hat natürlich auch dann wieder alle gefreut. Also so ist das eigentlich gekommen.
0: Wie ist dir damals gegangen, wie du diese grandiose Punkteanzahl gesehen hast, nachdem ja doch ein bisschen Kritik aus den eigenen Reihen gekommen ist?
2: Ja, nachher war natürlich alles eitel Wonne und reicht das gehabt, dass wir das gestartet haben. So ist das noch gekommen, so haben sie mir noch gesagt. Und es war nicht das einzige Mal, sondern wir haben dann nachher noch einmal, da waren wir noch einmal im Dast, das war 2023 wieder in der E-Klasse wieder eine Auszeichnung eingefahren. Wieder super gegangen und wir sind sehr, sehr glücklich heimgefahren.
0: Ja, bei so einer Leistung, da kann man auch richtig stolz auf die Musikerinnen und Musiker und natürlich auch auf sich selber und die Margadenterinnen sein. Wir hören jetzt die Jubilaren mit dem Marsch Pongauer Burm.

0: die Hütschlüger Chorgemeinschaft und die Schladlmusi in gut Aufblick. Rund 900 Einwohner zählt die Pongauer Gemeinde Hütschlag. Circa 45 Leute davon sind Mitglied bei der Trachtenmusi. In den vergangenen Jahren war es kapellmeistertechnisch nicht ganz so einfach bei euch, Raimund. Wie hast denn du diese Zeit als Musikant und auch als angehender Kapellmeister erlebt?
1: Es war immer die Frage bei den Jahreshauptversammlungen, was tun wir heuer? Machen wir Frühjahrskonzert? Wer dirigiert? Wer macht da das tägliche Geschäft über das ganze Jahr? Und das sind schon Situationen, was schon mal belastend da ist für die Musikerinnen und Musiker. Die Frühjahrskonzerte haben wir auch gefunden, was uns dirigieren, weil es wichtig ist, dass die Musiker und Musikantinnen spielen. Wenn sie da kein Ziel in den Haus machen, dann geht es gar nicht so schnell. Schauen, dass das eigentlich verloren geht. Das war schon eine Situation, was einfach mir auch ein bisschen zum Denken gegeben hat. Und zwar 23 kommen und war ja genau vor der Jahresabversammlung, habe ich mir gedacht, wirst die Frage wieder kommen. Und da habe ich mich für mich den Schluss gefasst, ich probiere. 2023 habe ich dann gestartet im Frühjahr mit so einem Schnupperkurs. Und über den Sommer habe ich noch Zeit gehabt, zu überlegen, bis ich mich angemeldet habe. Und dann habe ich gesagt, ja, probiere. Und sicher, wenn es nicht passt, dann steige ich wieder raus. Es ist ja nichts verloren. Und mich freut es, dass ich einen Kollegen, einen Rainer Vierhaus auch, da motiviert habe, dass er mit mir mitgeht. Und jetzt sind wir alle am Schluss von unserer Ausbildung. Und am 2. Juni haben wir unser Abschlusskonzert mit der Militärmusik in Altenmarkt, und das ist eigentlich noch ein Ende von einer langen Zeit und von einer schönen Zeit.
0: Und wie stellst du denn jetzt der Zukunft, was kapellmeistertechnisch in Hütschlag ansteht, entgegen?
1: Die Zukunft ist so, jetzt sind wir zu den Kapellmeistern und da muss es irgendwie weitergehen. Also, wie meine ich das?
0: Josef, du bist seit 30 Jahren Obmann. So eine herausfordernde Zeit zehrt dann schon auch an einem, oder? Wenn man jetzt ja wieder schauen muss, wie und ob man überhaupt ein Frühlingskonzert da organisiert.
2: Ich wollte es einmal mit 25 Jahren lassen. Aber nachher ist die Situation gekommen, dass wir halt keinen Kapellmeister haben. Und jetzt haben wir gedacht, kann ich das Obmann-Geschäft nicht auch hinschmeißen. Dadurch habe ich natürlich immer weitergemacht. Und es ist mir nicht fad geworden, weil es ist natürlich auch das für den Obmann sehr herausfordernd, dass du über irgendeinen Dirigenten findest. Sind wir sehr dankbar den Auswärtigen, was uns da überall beigestanden sind. Das ist immer, die dürfen sicher erwähnen, der Jastrinski Hans, der, was uns da eingesprungen ist, und aber auch der Georg Ausweger. Und heuer haben wir es geschafft, dass bei der Hütschlager Frühjahrskonzert, bei unserem Jubiläumskonzert, drei eigene Leute aus unserer Kapelle das gemacht haben. Und da ist man natürlich als Hauptmann ein Riesenstein von Herzen gefallen. Ich meine, den Rumpel hat man direkt gehasst. Und ich bin sehr zuversichtlich, und dass jetzt wieder musikalisch alles in eigener Hand ist. Und mit dem heurigen Jahr die FIMA-Obmannschaft auch beschlossen. Und ich bin überglücklich, dass die Hütschlager Musi musikalisch wieder gute Aussichten entgegensieht, und kann man nur froh sein.

0: Die Bongauer Geigen muss ich mit der Bierpolka um 18.30 Uhr in ORF Radio Salzburg. Das kommende Wochenende feiert nicht nur die Trachtenmusi Hütschlag ein Jubiläum, sondern auch die Hütschlager Herreiter und Klöcker. Sie feiern heuer 30-jähriges Bestehen. Obmann Hannes Taxer hat ebenfalls bei mir Platz genommen. Hannes, den Verein hat ja dein Papa gegründet, gell?
1: Ja, 1996 hat sich der Vater mit Kollegen und Freunden dazu entschlossen, den Verein zu gründen. Da haben sie nachher ein Gründungsfest gemacht. Und nachher hat es beim Nachbarn was zum Essen und zum Trinken gegeben. Mit den Einnahmen haben sie nachher das Brustplattelgeschirr gekauft. Das hat damals 10.000 Schilling gekostet. Nachher haben sie da 5 so Brustplattelgeschirr gekauft. Und eins hat davon der unser jetziger Altbürgermeister, Sepp Lederer, hat da schon eins gespendet und hat zumal 6 Brustplattelgeschirr mit dem Fest, eigentlich mit dem Gründungsfest gemacht.
0: Und die sind ja immer noch in Verwendung, oder?
1: Ja. Letzte Woche haben wir es wieder feiert und vom Winter außer haben wir es wieder putzt auf das Jubiläumsfest. Und das ist nach wie vor auch noch eine Einsatzzeit, 96. Schauen wir drauf.
0: Bei der Trachtenmusik haben wir schon gehört, es sind ungefähr 40 Mitglieder. Wie schaut es bei euch mitgliedertechnisch aus und auch mit der Jugend?
1: Ja, jetzt sind wir 35, 36 Mitglieder. Mit der Jugend passt eigentlich auch gut. Die Jüngste ist 8. Es ist halt aber auch fest, wenn jetzt für Gründungsmitglieder oder eher Eltern jetzt nachher schon die Kinder hinten nachgekommen. Das ist eigentlich ganz gewaltig und das ist eigentlich nachher bei den Kleinen mit der Peitsche schneidig auftreten. Das ist schon fest zu anschauen. Kasig sind diese Kleinen, ja.
0: Jetzt bist du auch schon einige Jahre Mitglied. Was ist denn für dich das Besondere und das Schöne an die Herreiter und Klöcker?
1: Es ist einfach, wenn du jetzt bei einem kirchlichen Fest oder so die Ortsvereine anführst mit Trost, und mit dem Schnalzen und da mit der Fahne vorhingehst, das ist eigentlich schon eine wie die Ehre. Das ist schon eine feste Sache.
0: Ja, das schaut auch immer sehr beeindruckend aus, wenn es hoch zu Ross daherkommen, die Herreiter und Klöcker. Wir kommen von die Ross zu die Faultiere. Und ja, in Hütschlag gibt es ein Faultierpärchen. Was damit auf sich hat, hören wir gleich noch im Hütschlager Männer Viergesang.

0: Die Rodow-Musi mit einem flotten Bayerischen in gut Aufblick am Mittwochabend. Drei Gäste sind heute bei mir zu Gast. Hannes Daxer von die Herreiter und Glöcker Hütschlag, Josef Pirchner und Raimund Ramuser von der Trachtenmusi Hütschlag. Wir haben ja schon ein bisschen drüber geredet, über eure Geschichte, und ich habe auch schon angekündigt, dass ein Faultier was mit eurer Musi zum Tor hat. Josef, in eurer Festschrift gibt es sogar eine Doppelseite über den Sid und seine Frau, die Sidine. Ich habe einmal ganz blöd geschaut, wie ich das gesehen habe. Mich interessiert das jetzt wirklich brennend, was denn mit den zwei auf sich hat.
1: Ja, das ist natürlich auch wieder eine lange Geschichte. Da sind wir bei unserer Nachbarkabine gewesen. Nachbar in dem Sinn, über die Höhe komme ich ins Maltertal. Da sind wir eingeladen gewesen bei einem Fest. Gibt es verschiedene Standeln. Unter anderem ist auch eine Schießbude gewesen. Und unsere Musikanten, die Jungen, haben halt da geschossen. Und ja, also ich weiß nicht, ist das heiße Wetter gewesen oder ist da schon vielleicht ein bisschen das Bier gewesen. Die haben halt nichts getroffen, gell. Und irgendeiner hat geschrien, da hast du das, was das kostet, und da oben, das Schirch ist die Viech, was finden kannst. Die von der Schießbudel hat einem da eine Figur um, und das war auf einmal der Sid. Und der Sid begleitet ihn, jetzt schon, ja, ich weiß nicht, der sitzt beim Frühjahrskonzert in der Kirche, der ist bei den Marschbewertungen im Bus drin. Dann haben sie die Mamas für unsere Musikanten Tracht geschneidert, mit Lederhosen, mit Hut und Schiedhaken drauf. Und irgendwann ist es einmal gezeigt worden, da haben wir unsere Dirnl und gemacht, ja, allein gefreut den Sid auch nicht mehr, er braucht ein Fräulein dazu zu haben. Jetzt haben sie das natürlich auch wieder so ähnlich gemacht. Und da ist die Sidine geboren worden, ebenfalls mit Tracht wieder. Und die zwei Leute passen so gut zusammen. Es ist eben höllisch zu aufpassen, weil es war letztes Jahr beim Großhaller Bierzeit bei der Musi beim Fest, da haben sie uns den Sid gestohlen. Glauben du, dass die St. Veiten Musikanten gewesen sind? Jedenfalls ist es noch gewesen, der ist zum Auslesen gewesen. Jetzt ist das natürlich auch nicht ganz günstig gewesen, aber der Sid ist ins Werst gewesen. Der Sid ist ausgelesen worden, dann war er wieder in unsere Reihen. Und was ist der Schluss gewesen? Beim bitteren Ende, wie es halt so der Brauch ist, die Hitschlager gehen halt auch nicht aber als Erster heim, sondern eher aber hinten nach, weil man schon sagen, bin sie sei allweil so weit, jetzt ist es schon gleich, wenn wir länger bleiben, haben sie den Sid, den Bierzett vergessen. Zuerst haben sie ihn rausgekauft und dann haben sie ihn vergessen. Aber er hat wieder den Weg zu unserer Musikkämpfer gefunden. Also, die zwei sind ein Maskottchen für uns und ist aber nett. Ich glaube, dass sogar heuer beim Jagerball in der Hofburg dabei gewesen sind. Das war die Geschichte zu unseren zwei Leitl.
0: Also wirklich zwei treue Wegbegleiter, die Trachtenmusi-Hütschlag da für sich gewonnen hat. Und auch wenn's Faultiere sind, faul sind's deine Erzählungen noch jetzt auf keinen Fall. Am kommenden Wochenende sind die zwei sicher auch wieder mit live dabei, wenn's heißt, auf zum Zöttfest.

0: Ein Dorf, ein Klang, eine Geschichte steht am Titelbild vor der Festschrift von der Hütschlager Trachtenmusee. Erklingen wird auch wieder Musik von den verschiedensten Musikgruppen beim Bierzert. Raimund, was erwartet denn die Festgäste am kommenden Wochenende jetzt in Hütschlag genau?
1: Ja, wir starten am Samstag um 15 Uhr mit einem Festakt in Hütschlag. Mit den ganzen Vereinen, die Gastvereine, Musiker, Musikanten, Musikgruppen, Herreiter, einige Gruppen, was kennen wir, mit einem Wortgottesdienst im Ort, weil wir gesagt haben, es passt sehr gut im Ort, wir haben einen ganz schönen Platz. Nach dem Festakt machen wir dann noch einen Umzug durch Hütschlag und dann alle eigentlich im Bus Richtung Talschluss zum Bierzeit. Und am Abend spielt dann ab 6 Uhr unser Nachbarkabin, die Musikkabin Großal, an dem wir shoppen und nachher dann die stürmische Böhmische bis zum bitteren Ende. Am Sonntag ist dann wieder traditionell. Also wir starten um 11 Uhr mit einem Frühschoppen von unserer Musi. Der Frühschoppen ist eigentlich für uns immer ein Höhepunkt. Das weiß ich schon als Junger, wo sie kann. Frühschoppen spielen, Pfingsten war eigentlich das Highlight. Das ist eigentlich mehr wert gewesen als das Konzert. Das war einfach auch super. Das ist die Stimmung allein schon im Zeit. Ja, es kommt aber auch gut an. Frühschoppen sind immer bumm voll. Das Zeit, das ist eigentlich immer mehr geworden. Dann ab 15 Uhr haben wir die Kaisermusikanten bei uns, also eine Top-Gruppe. Da also sind wir stolz, dass wir das geschafft haben, dass die zu uns kommen und da freuen wir uns schon. Und am Abend spielen dann die jungen Baldauer, bis das geht ist.
0: Also lange Nächte, die Hütschlag da bevorstehend. Hannes, bist du jetzt froh, wenn es vorbei ist und einfach einmal nichts mehr zum Organisieren ist?
2: Ja, sicher ist das Organisatorische nicht einfach, aber am meisten freue ich mich jetzt, dass das Wochenende schön mit und eigentlich lebe sicher mit, dass wir den Festakt eigentlich fest machen können, so wie wir ihn geplant haben. Auf sich freue ich mich eigentlich am meisten.
0: Ich darf mich bei Enk bedanken für den netten Haargast fürs Vorbeikommen und ich wünsche Enk, wie der Wetterbericht schon sagt, ein schönes und ein erfolgreiches Festwochenende. Dankeschön.
3: Danke, Antonia, und bist herzlich eingeladen, gell? Du weißt sicher nicht, was Pfingstens da hast. Also, nach Hütschlag reisen, da die sagen, und wir laden alle Zuhörer und Zuhörerinnen herzlich zu unserem Fest ein.

heute noch überbringen. Eine Nachricht aus dem Bongau hat uns erreicht. Zum 60. Geburtstag dem Leonhard Stock, Oberbergbauer in Bischofshofen, die besten Glückwünsche und viel Gesundheit. Wir wünschen da weiterhin alles Gute und noch viel Berg- und Skitouren in deiner schönen Heimat. Liebe Grüße von Sepp Steinberger und Gerd Furtmüller und lass dich kräftig feiern, schreiben sie uns da. Als Musikgruß der passende Titel für unseren Jubilar in die Berg bin ich gern. Lieber Leonhard, auch wir dürfen uns den Glückwünschen gleich anschließen und wünschen dir ebenfalls alles Gute und vor allem viel Gesundheit zu deinem 60. Geburtstag. Für dich spielen wir jetzt, wie gewünscht, in die Berg bin ich gern vom Flügelhorn-Duo Alois Lechner und Klaus Fienerzer von der Bauernmusik Bischofshofen.

der Alma Dreiksang in Gut Aufklick. 18.56 Uhr ist Zeit für mich zum Verabschieden. Ich darf mich bei Erna, liebe Zuhörerinnen und Zuhörer, recht herzlich bedanken, dass ich Sie heute volksmusikalisch durch diesen Abend begleiten habe dürfen. Kollege Rupert Brandstätter übernimmt jetzt und legt in der kommenden Stunde gut für Sie auf. Und ab 20 Uhr gibt's wie jeden Mittwoch unsere Sendung gern nur einmal gehört. Heute gibt's Beiträge rund um Pfingsten und morgen Abend freut sich dann Kollege Harald Eitzinger wieder, wenn Sie ab 18 Uhr mit dabei sind. Verabschieden darf ich mich heute mit den Kaisermusikanten, die ja am kommenden Wochenende in Hütschlag zum Herrn sind, mit der Polka Dorffest. Einen schönen Abend wünsche ich noch.

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1: Im Nachrichtenstudio begrüßt Sie Tom Brandenberger. Der ehemalige Chefinspektor im mittlerweile aufgelösten Bundesamt für Verfassungsschutz und Terrorismusbekämpfung, Egisto Ott, ist vor kurzem von einem Geschworenengericht wegen Amtsmissbrauch und Spionage verurteilt worden. Die Urteilsverkündung am Wiener Landesgericht ist noch im Gange. Erste Einzelheiten von Barbara Gansfuß.
2: Einstimmig haben die Geschworenen Egisto Ott wegen Amtsmissbrauchs schuldig gesprochen und vor kurzem auch wegen Spionage, auch in diesem Fall einstimmig. Ott soll unter anderem ohne dienstlichen Auftrag mehrere Personenabfragen getätigt haben. Insgesamt geht es um 21 Fragen, über die die Geschworenen beraten haben. Egisto Ott hat sich nicht schuldig bekannt, hat aber heute auf sein Schlusswort als Angeklagter verzichtet. Die Geschworenen haben dann seit dem Vormittag beraten. Um 18 Uhr hat die umfangreiche Urteilsverkündung begonnen und sie ist noch im Gang und natürlich sind die Urteile noch nicht rechtskräftig.
1: Im Nationalrat in Wien ist der Europäische Asylpakt in österreichisches Recht umgesetzt worden. Es kam zur erwarteten hitzigen Debatte. Während die Regierung von der größten Asylnovelle seit 20 Jahren spricht, kommt scharfe Kritik von der FPÖ. Sie erwartet nun mehr Zuwanderung und fordert einen Systemwechsel. Selbstständige können bei ihrer Sozialversicherung der SVS durch Vorsorge Geld zurückbekommen. Im Rahmen eines sogenannten Vorsorgepasses bekommt man für jede Vorsorgeuntersuchung, Impfung oder Mundhygiene Punkte. Wer 500 Punkte hat, bekommt 50 Euro zurück, bei 1000 Punkten 100 Euro. US-Präsident Trump sieht nach eigenen Angaben die Verhandlungen mit dem Iran auf der Zielgeraden, droht aber für den Fall eines Scheiterns erneut mit weiteren Angriffen. Entweder gäbe es ein Abkommen oder die USA würden einige Dinge tun, die ein bisschen unschön sind, so Trump vor Journalisten. Das iranische Regime wirft Trump vor, eine Wiederaufnahme des Krieges zu planen. Österreichs Erfolgslauf bei der Eishockey-WM in der Schweiz hat ein brutales Ende gefunden. Keine 24 Stunden nach dem Erfolg über Lettland wurden die Österreicher von den Gastgebern der Schweiz mit 9:0 deklassiert. Wolfgang Eichinger.
3: Ja, Österreichs Eishockey-Nationalteam war gegen den Vize-Weltmeister der letzten beiden Jahre in diesem Spiel chancenlos. 0:4 nach dem ersten Drittel, 0:7 nach dem zweiten und der Endstand dann 0:9. Für Teamchef Roger Bader war das Debakel gegen sein Heimatland Schweiz dann doch etwas bitter.
4: Auf alle Fälle ist diese Mannschaft mehr als eine Klasse besser als wir. Und dass wir so eine Mannschaft dann wirklich auch mal deutlich verlieren, mit Heimpublikum, super Stimmung und eine Riesenqualität haben die in der Mannschaft. Ich bin jetzt da auch nicht besonders traurig. Das muss man einfach anerkennen. Die waren entsprechend besser.
3: Trotzdem, die WM ist nach den Siegen in den drei ersten Spielen bisher herausragend. Der nächste Gegner am Samstag ab 20.20 Uhr Deutschland. Da hat Österreich bereits die Chance, den Viertelfinaleinzug fix zu machen. Live zu sehen in ORF 1.
1: Das waren die Nachrichten mit Tom Brandenberger. Und jetzt zum Wetter.
5: Heute Abend sind in vielen Regionen Regenschauer und Gewitter möglich. Die kräftigsten ziehen jetzt gerade vom Innviertel in den Zentralraum Oberösterreichs. Trocken bleibt es meistens in Ostösterreich, im Bereich vom Weinviertel über den Wiener Raum bis zum Burgenland. Morgen am Donnerstag bleibt es leicht unbeständig. Sonne und Wolken wechseln. Von Vorarlberg bis zum Wienerwald sind von der Früh weg Regenschauer möglich. Sonst sind Schauer morgen die Ausnahme. Wind und Temperaturen sind ähnlich wie heute. Der Nachmittag bringt wieder 16 bis 25 Grad. So viel zum Wetter von Daniel Zeindlinger.
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1: Im Nachrichtenstudio begrüßt Sie Tom Brandenberger. Der Prozess gegen den ehemaligen Verfassungsschützer Egisto Otte ist in erster Instanz mit einigen Schuldsprüchen zu Ende gegangen, unter anderem wegen Amtsmissbrauchs, Spionage und unerlaubten Waffenbesitzes. 4 Jahre und 1 Monat unbedingte Haft, so lautet das Strafmaß. Barbara Ganzfuß berichtet.
2: Kein Kommentar hat Egisto Ott gesagt, als er nach der Urteilsverkündung vor kurzem den Gerichtssaal verlassen hat. Seine Verteidigerin hat aber schon angekündigt, die Schuldsprüche zu bekämpfen. In den meisten Anklagepunkten haben die Geschworenen Egisto Ott schuldig gesprochen, wegen Amtsmissbrauchs und Spionage einstimmig. Ott soll unter anderem ohne dienstlichen Auftrag mehrere Personenabfragen gemacht haben und für den russischen Geheimdienst tätig gewesen sein. Freigesprochen wurde Ott vom Vorwurf des Betrugs und der Bestechlichkeit. Die Urteile sind nicht rechtskräftig.
1: Die Universitäten schlagen Alarm, weil die Regierung ab 2028 massive Einsparungen von 1 Milliarde Euro plant. Die Uni nennen das einen Super-GAU und denken bereits über die Wiedereinführung bzw. Erhöhung der Studiengebühren nach. Außerdem kündigen sie für kommende Woche eine Großdemonstration an. Tanja Malle berichtet.
3: Die Universitäten sollen von 2028 bis 2030 1 Milliarde Euro einsparen. Universitätenkonferenzpräsidentin Brigitte Hütter sagt, die Summe
4: ist der wirkliche Offenbarungseid der Politik und es ist ein Super-GAU für diese Republik in der Zukunft.
3: Geben soll es nur 15,5 Milliarden Euro, es brauche aber mindestens 18 Milliarden, so Hütter.
4: Natürlich sind wir gezwungen, über Studiengebühren und deren Erhöhung in Zukunft nachzudenken. Und wir werden nächste Woche demonstrieren, am 27. gibt es eine Großdemonstration hier am Ring in Wien.
3: Es sei absolut unverhältnismäßig, heißt es heute von mehreren Rektoren und Rektorinnen, dass die Universitäten nun über 3 Jahre hinweg 2,5 Milliarden Euro einsparen sollen und damit ebenso viel, wie von der Bundesregierung im nächsten Doppelbudget insgesamt an Einsparungen vorgesehen ist.
1: Der Skandal um sexuelle Gewalt an Pariser Kindergärten und Grundschulen weitet sich aus. Allein in Zusammenhang mit Vorwürfen an einem Kindergarten im Stadtzentrum wurden heute 16 Menschen festgenommen. Ihnen werden Vergewaltigungen von Minderjährigen, sexuelle Übergriffe und Gewalt vorgeworfen. Insgesamt werden gegen 84 Kindergärten, rund 20 Grundschulen und 10 Kinderhorte ermittelt. In Gersdorf an der Feistritz im steirischen Bezirk Weiz soll ein 64-jähriger Mann seine 59-jährige Ehefrau mit einem Gewehr erschossen haben. Die Tat dürfte sich in einem abgelegenen Waldstück ereignet haben. Der mutmaßliche Täter wurde am Tatort festgenommen. Er hatte eine Verwandte angerufen und ihr die Tat gestanden. Diese alarmierte daraufhin die Polizei. Und beim Fußball-Bundesliga-Verein Hartberg wird Markus Schopp zum 3. Mal Cheftrainer. Schopp folgt Manfred Schmidt nach, mit dem sich Hartberg nicht auf einen neuen Vertrag einigen konnte. Das waren die Nachrichten mit Tom Brandenberger. Und jetzt zum Wetter.
5: Weitgehend trocken verlaufen die kommenden Stunden in Ost- und Südösterreich. Gewittrige Regenschauer sind aber weiterhin zwischen Bregenz und St. Pölten möglich. Außerdem bleibt es windig. Morgen am Donnerstag scheint zeitweise die Sonne und so wie heute müssen wir wieder da und dort mit Schauern rechnen. Die meisten Regenschauer gibt es morgen vom Tiroler Unterland bis zum Wienerwald, sonst regnet es eher nur vereinzelt. Der Wind bleibt und auch die Temperaturen sind ähnlich wie heute mit 16 bis 25 Grad am Nachmittag. So viel zum Wetter von Daniel Zeindlinger.
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7: Guten Abend. Heute hören Sie verschiedene Beiträge aus den Jahren 1979 bis 1984 zum Thema Pfingsten. Gesteuert von Karl Zinnburg und Wolf-Dietrich Iser.

Mit Pfingsten beginnt der dritte und längste Kirchenfestkreis. Fast alle Bräuche, die es noch in der ersten Hälfte dieses Jahrhunderts gab, sind inzwischen abgekommen. Und das ist seltsam, da sonst unsere Bräuche immer mehr zunehmen. Früher gab es da in zahlreichen Kirchen in der Decke ein sogenanntes Himmelloch. Und ähnlich wie beim Christi-Himmelfahrtstag hat man da eine Taube herauskommen lassen. Wir wissen ja, beim Christi-Himmelfahrtstag hat man eine Christusfigur, manchmal auch Engel hochgezogen. Nun, zu Pfingsten hat man da eine Taube erscheinen lassen, hat sie in einer langen Schnur im Kreis geschwungen und man nannte das Ganze dann Heiligen Geistschwingen. Übrigens gibt es dieses Heiligen Geistschwingen noch in 30 Südtiroler Gemeinden. Man hat dazu, um den Effekt zu erhöhen, dann auch noch brennende Werkflocken heruntergeworfen und man hat die dann unten auffangen müssen. Natürlich hat man sich dabei sehr oft auch die Finger verbrannt, denn es ist ja nicht jedermanns Sache, so ein Feuer da aufzufangen. Man hat sie oft auch mit den Hutern aufgefangen. Das Werk galt als Schutz gegen Schauer und Hagelschlag. Man hat es nach Hause getragen und dann und wann auch auf die Felder gelegt. Mit dem Beginn des 18. Jahrhunderts hat man diesen Brauch dann verboten, wahrscheinlich weil er doch zu feuergefährlich war. Und nun nahm man dann auf einmal rote Blütenblätter von den Pfingstrosen. Diese Blätter rieselten also auf die Kirchengemeinde hernieder, man hat die Blätter aufgefangen, schön gepresst und ins Gebetbuch gelegt. Am Samstag vor Pfingsten schnalzten früher auch die Apperschnalzer mit ihren langen Gorseln und man wollte damit Hexen und Geister aus dem Dorf und von den Feldern vertreiben. Im Berchtesgaden gibt es bis zur Gegenwart noch das Heiligen Geist Anschießen der Weihnachtsschützen. Schon am Samstagnachmittag um 4 Uhr treten die einzelnen Schützenpassen an und es hallt und knallt im ganzen Berchtesgadener Land. Pfingsten ist aber auch noch immer die Zeit der Maikäfer. Und es gab einstmals eigene Maikäfer-Pfingstorakel. Heute weiß man darüber nur mehr sehr wenig. Bekannt war auch Pfingsten als sogenannter Herrgott-Waschtag. Die Statuen in den Hauskapellen im Herrgottswinkel hat man da schon in der Vorwoche heruntergenommen und im Brunngranter sauber gewaschen. Pfingsten war ja allgemein ein Waschtag. Das heißt, man hat ja früher nicht so oft gebadet, wie man das heute tut. Es gab nur die heiligen Zeiten. Und natürlich hat man auch zu Pfingsten gebadet und diesmal durften auch die heiligen Figuren da mit dabei sein. Nach der alten Volksmeinung sollte man zu Pfingsten Türen und Fenster offen lassen, damit der Heilige Geist hereinkommen konnte. Es gab auch das Heiligen Geistwasser. In großen Zubern wurde es geweiht und man sagte ihm sogar nach, dass es die Kraft des Dreikönigswassers oder Osterwasser haben sollte. Die Leute glaubten damals noch ans Zauberwasser. Wir wissen aber, dass es kein Zauberwasser, sondern eine Illustratio sein soll. Man sagt auch den Pfingstsonntagkindern nach, dass sie besondere Glückskinder sind. Und schließlich wollen wir noch den kleinen Beitrag beschließen mit einem Spruch der Volksmeinung. Er lautet: Aufputzt wie ein Pfingstochs. Pfingsten war früher ja auch das Fest der Viehzüchter. Jetzt begann der Weideauftrieb auf die Almen und es war dann der Brauch, den Ochsen als Anführer der Herde besonders schön zu schmücken. Daher aufputzt wie ein Pfingstochs. Wie schon gesagt, mit Pfingsten eröffnet sich der Pfingstfestkreis, erreicht bis zum Advent. Die Bräuche werden jetzt rar, weil die Feldarbeit der Bauern keine Zeit mehr zum Feiern lässt.

0: zu Pfingsten sind ja eigentlich recht viel Brech abgekommen. Das ist was Besonderes, denn sonst haben sie die Brech gut erhalten. Und gerade zu Pfingsten, das ist ein Zustand, den man sich eigentlich nicht recht erklären kann. Aber Sie, Frau Rackinger, Sie wissen nur ein paar Sachen und die möchte man ganz gern hören.
1: Ja, ich weiß, wie ich in die Firma gegangen bin, das ist jetzt schon gut 55 Jahre aus. Da haben sie einen schon zuerst recht schier gemacht, haben sie gesagt, na, morgen musst du die Firma gehen. Da gibt dir der Bischof, gibt dir der Watschen nicht. Das ist nur der Backenstreich, den was man im Zeichen der Firma und vom Bischof kriegt. Und da musst du die Kette noch beißen. Jetzt bin ich schon so gespannt gewesen, was das für eine Kette ist. Dabei haben sie mir Würstelketten hergehalten und die hat man anbeißen müssen. Das ist so ein alter Brauch gewesen.
0: Wo hat man die Würstelketten gekriegt?
1: Gleich nach der Firmung ist man eingekehrt, bei einem, in einem Gasthaus. Und da hat man nachher zum Frühstück schon Suppen und Würstel gekriegt und da haben sie schon ein paar Ballwürstel hergegeben und da hast du das abbeißen müssen.
0: Waren das nicht mehrere Würstel, die zusammengehängt
1: waren? Ja, die waren zusammen.
0: Schon, mehrere Würstel, die zusammengehängt haben, die haben abbeißen müssen. Ja. Und damit war das Problem dann auch wieder gelöst.
1: Ja.

0: In unserem nächsten Beitrag geht es jetzt um echte Lungauer Handwerkskunst und wir sind bei der Frau Gaugelhofer in Zederhaus. Die Frau Gaugelhofer macht etwas ganz Besonderes, was im Hinblick auf Pfingsten besonders interessant ist. Die Frau Gaugelhofer macht Heiliggeistdauben. Wie sind Sie darauf gekommen, Heiliggeistdauben zu machen?
1: Ja, ich habe es von meinem Vater gelernt. Und der hat es von seinem Onkel, da hat er schon als Bub zugeschaut.
0: Was braucht man jetzt dazu alles? Vor allem einmal ein Holz. Was ist das für Holz?
1: Da, ein Ziemholz habe ich da und ein Messer dazu. Weil das schön wach ist. Weil das ein Holz ist, was sich gut schneiden lässt.
0: Für unsere Hörer nun vielleicht sind ja da verschiedene Arbeitsgänge notwendig. Sie fangen an, einmal das Holz auf die entsprechende Größe zu schneiden.
1: Ja, ich schneide mir so Stecklauer, die Größe, halt, was ich machen will. Und dann klebe ich die Steckler. Und dann muss ich jetzt schnitzen, den Körper und die Flügel. Und dann muss ich es 3 bis 4 Stunden kochen. Und dann muss ich die Federn schneiden und dann trocknen und dann fertig machen.
0: Das Kochen ist ganz wichtig, damit es leichter zum Schneiden ist, die Federn.
1: Das Holz ganz wach wird, sonst geht es ja gar nicht.
0: Das Heiliggeistdaubenschnitzen, das haben Sie, glaube ich, schon seit Generationen, gibt es das bei euch?
1: Ja, das ist von ganz früher, erzählen Sie, dass Sie die Alphütner schon gekommen sind.
0: Ihr Vater hat das dann übernommen?
1: Ja, der Vater hat es dann gemacht und dann habe halt ich angefangen, weil...
0: Damit es weitergeht und der Vater, der ist jetzt zwar schon älter, aber ich glaube, er macht auch ab und zu noch so Heiliggeistdauben.
1: Nein, jetzt kann er gar nicht mehr machen, jetzt... Hat er ganz aufgehört.
0: Jetzt haben Sie praktisch das übernommen, das Erbe Ihres Vaters. Und die Heiliggeistdauben, wie lange brauchen Sie dazu?
1: Ja, da brauche ich 3 Stunden.
0: Es gibt ja verschiedene Größen.
1: Ja, mit 10 cm und 17 und 22 und 30 cm habe ich es auch schon gemacht. Ganz kleine mit 7 cm mache ich auch.
0: Diese Heiliggeistdauben, die ja im Volksmund auch Suppenbrunzer heißen, die sind sehr gefragt und die Leute kommen oft von weit her.
1: Ja, die kommen weit her oft. Über Gäste kommen auch viel und so auch von ganz Österreich, von allen Richtungen kommen sie oder rufen da.
0: Es ist ganz was Typisches Lungauerisches.
1: Ja, das ist eine ganze Lungauer Tradition.
0: Und die Heiliggeistdauben, die werden also aufgehängt, meist im Herrgottswinkel?
1: Ja. Im Herrgottswinkel hängt man es meistens auf.
0: Und vor allem auch um Pfingsten ist das, glaube ich, sehr üblich, weil der Heilige Geist hat ja mit Pfingsten viel zu tun.
1: Ja, da kommen viele Leute und wollen dann heim zu Pfingsten.

0: zum Lauffeuer. Fertig. Feuer frei.
1: Zu Pfingsten geht's bei uns alle recht festlich her. Und im Salzburger Land ist Brauch, dass man da auch recht stark schießt. Wir haben nun bei uns die Prangerschützen. Und da habe ich den Major Forsthuber. Du sag mir mal, wo sind denn eigentlich Prangerstutzen?
2: Ja, die Prangerstutzen sind ein Vorderlader und haben ein Gewicht von 8 bis 30 Kilo. Die Ladung ist ganz verschieden, je nach Gewicht des Stutzens.
1: So Prangerstutzen sind also ganz massive, fast könnte man sagen, ja schon Handkanonen.
2: Ja, das stimmt schon. Weil beim schwersten, mit 30 Kilo, wenn ein Viertel Kilo Pulver reingeht, und darf schon ganz sehr stark sein, dass man nicht umreißt.
1: Ich stelle mir natürlich vor, dass man so ein Schießen mit so einem Prangerstutzen auch richtig lernen muss.
2: Naja, das ist gleich gelernt. Ein paar Mal ausprobiert. Wichtig ist die Ladung, dass die richtig hinhaut. Und die Handhabung.
1: Jetzt zu Pfingsten wird natürlich in die einzelnen Ortschaften auch geschossen. Wird es auf alle Fälle da, auch wenn keine Firmung ist, denn in die Orte draußen ist ja die Firmung nicht alle gerade zu Pfingsten selber.
2: Wenn die Firmung ist, da der Bischof kommt beim Empfang oder beim Einzug der Firmlinge in die Kirchen und Auszug, da wird festgeschossen.
1: Darf man das am Dorf draußen vermissen, wenn einmal die Firmung war und die Prangerstutzenschützen darf nicht schießen?
2: Ja, das vermisst man schon, weil da sagen die Leute, ja, was ist denn heute mit den Schützen los, dass nicht schießen.
1: Welche Bedeutung hat das Schießen eigentlich noch?
2: Ja, die Bedeutung des Schießens ist hauptsächlich die Freude und erhöht auch die Festlichkeiten im Dorf.
1: Wenn ihr schießt, da gehen ja gewaltige Rauchfahnen auch auf.
2: Ja, das gehört dazu und muss auch schneidig krachen. Und ganz schön ist, wenn man den wiederholt, wenn es wieder so wiederholt zurück, dann ist das ganz einmalig.
1: Es hat ja auch einen Pfarrer gegeben, der selber mitgeschossen hat.
2: Ja, das war der Pfarrer Klaushofer. Das war ja ganz ein besonderer und ein eiferiger Prangerschütz. Er hat mehr Stutzen gehabt und auch die Stutzen haben die verschiedenen Namen gehabt bei ihm. Es sind nicht so fein ausgearbeitete Stutzen, wie man es heute hat, sondern mehr in groben Dingen. Aber wichtig ist ja, dass jeder Stutzen losgegangen ist.
1: Und er hat also ganz großen Wert darauf gelegt, dass zu jeder kirchlichen Feier auch geschossen wird. Und wenn da einmal ein Kirchenfenster in Trümmer gegangen ist, dann hat er ihm das gar nicht viel ausgemacht.
2: Nein, im Gegenteil, da war er ja freut drüber, wenn es einmal richtig geschäbert hat. Weil die Scheiben hat er schon wieder aufgebracht.
1: Zu Pfingsten trinkt man auch ganz gern was. Ist das für die Prangerstutzenschützen erlaubt?
2: Für die Prangerstutzenschützen ist erst dann erlaubt, wenn wir mit dem Schießen fertig sind, wenn nicht mehr geschossen wird, dann gehen wir natürlich auch gemeinsam ins Wirtshaus und trinken ein Fassl Bier.
1: Jedenfalls gilt das Motto, je festlicher eine Feier, desto mehr muss bei den Prangerstutzenschützen auch geschossen.

0: Alte Leute erzählen nur allweil, dass die Apperschnäuzer vom Salzburger Vorland und vom Robertigau zu Pfingsten auch geschnäuzt haben. Und jetzt habe ich einen Schnäuzer vor mir und möchte fragen, ob es das heute auch noch gibt.
1: Ja, also das Pfingstschnäuzen als solches, das gibt es ja schon seit langen Zeiten nicht mehr. Aber ich kann mir bloß das so vorstellen, dass früher eben die Leute, sag mal, das Pulver war knapp, Geld werden sie nicht viel gehabt haben. Und wie es eben war, eins der größten Feste im Jahr, dass halt einfach dann, sag mal, zu der Festlichkeit geschnalzt haben. Und dass das Fest eben rein ist, haben sie die Geister austrieben und so weiter. Und dass eben da die Bedeutung von dem Fest rausstreichen wollten.
0: Das war durchaus möglich, denn Apperschnäuzen heißt ja so viel wie die schlafende Natur aufwecken. Nun natürlich, zu Pfingsten ist die Natur ja überall schon schön grün und die Blumen und Blüten sind heraus. Man wollte also noch eine Heilssituation schaffen, denn der Heilige Geist kommt, da wollte alles mit Reim bedeckt sein. Reim heißt ja so viel, Glück soll da sein, eine gute Ausgangssituation für das Fest. Abgesehen davon war das Schnäuzen ja eben schon ein recht festlicher Ausdruck. Und viele Leute, vor allem da im Flachgau heraus, die haben eben die Gorseln. Wie lang sind denn diese Gorseln, mit denen ihr da schnäuzt?
1: Ja, das sind verschiedene Längen. Und zwar, wie heute halt passend sind, geht der Auftrager hat meistens eine unter 3 Meter. Früher waren die zum Teil wesentlich länger noch. Und jetzt ist es halt so, das sind ungefähr die Längen zwischen, sag mal, 2,80 Meter und 4 Meter ungefähr. Es kommt aber darauf an, ob einer vorn schnäuzt in der Bassen oder ob er eben ganz hinten schnäuzt, als Letzter, als Bassschnäuzer.
0: Und manchmal zur Probe schnäuzt sie auch vor der Haustür oder im Garten draußen.
1: Ja, es ist so, gerade einer noch, wenn er sich noch ein bisschen einüben muss, weil da gibt es ja heute zwei verschiedene Techniken, so gesagt, weil da ist halt mit und ohne Handwechseln. Und das muss halt in der Pass muss das einheitlich sein. Das gibt's gar nicht, dass einer so oder einer so schnäuzt. Und darum, wenn sich halt einer, sagt man meinetwegen, früher so geschnäuzt hat, dann muss er natürlich auch einmal daheim üben, muss ich umstellen und muss das andere probieren. Und da muss er, sagt man, der Links- und der Rechtsschwung, der muss ja genau gleich sein, weil sonst hat er gar keinen Zweck. Und dass er auch genau auf die Nuancen, sagt man, sein Tempo drosseln kann und schneller werden kann, da er sich selber korrigiert.
0: Wir haben ja die Peitschen heute mit zwei Händen zum Schlagen. Gell? Peitschen ist auch nicht der richtige Ausdruck, denn die Fachleute sagen Gorsel dazu. Aber nur damit das alle verstehen, habe ich den Ausdruck Peitschen genommen. Früher hat es aber auch nur so Gorseln gegeben, die man mit einer Hand geschwungen hat.
1: Ja, das stimmt. Und zwar, die gibt es sogar heute noch. Also ich habe selber gesehen, im Bayerischen Wald zum Beispiel gibt es die mit einer Hand. Die sind allerdings etwas kleiner. Die sind kürzer und auch leichter als ein Draht, wie man sagt. Weil die sind alle meistens aus 2, aus 3 Strick zusammendraht. Und wie gesagt, bei uns, gerade im Robertigau, da sind die von Haus aus schwerer. Jetzt ist es von früher her schon, dass die einfach mit 2 Händen also geschnäuzt werden.
0: Jedenfalls, das Pfingstschnäuzen bei den Apperschnäuzer gibt es jetzt nicht mehr. Aber vielleicht war es eine Anregung, dass man den alten Brauch wieder einmal einführt.

0: Man sagt, dass der Pfingstsamstag auch der sogenannte Herrgott-Waschtag war. Wie steht's denn darum?
1: Ja, mit den Heiligen als solche ist halt auch, wie die Hausfrauen, die haben halt im Frühjahr auch ihren Frühjahrsputz, machen alles sauber. Die ganzen Mäbe, das ganze Zeug, was im Winter verstaubt ist, so ist es natürlich mit den Heiligen auch. Die werden gerade auf das hohe Fest, werden die gewaschen, general gereinigt. Gell, weil da soll es ja auch sein, nicht gerade wie mit den schwarzen Schafe, dass die in die Kirche hineingingen, gell, befleckt. So soll es auch mit den Heiligen sein. In der Kirche muss alles rein sein und so werden die auf das Fest auch säuberlich gewaschen.
0: Und da hat man vor allem auch das eigene Kruzifix in der Bauernstube oder wenn man eine Wegkapelle gehabt hat oder eine Hofkapelle. Da hat man auch dann die ganzen Heiligen rausgenommen, am Tisch hingelegt und mit manchmal sogar recht derb mit der Waschrumpe angewaschen, was natürlich für die Farbe, die da drüber gezogen war, nicht ganz heilsam gewesen ist.
1: Ja, das stimmt. Da hat es natürlich noch vieles gegeben, wenn die wieder trocken worden sind und das Fest rum war. Da hat es natürlich viel Renovierungen gegeben, dass die wieder nachgefärbt worden sind, ausbessert worden sind. Wenn irgendwas gebrochen worden ist, hat es wieder was zum Nachschnitzen gegeben. Und das ist halt damals größtenteils in der bäuerlichen Generation oder im Land alles selber gemacht worden, genau wie die Schnitzkunst auch eben im Land, die Volkskunst, beherrscht worden ist.
0: Ja, das ist ja eigentlich die ursprüngliche Kunst, denn viele haben ja sogar zurückgehend auf die Kaiserin Maria Theresia Privilegien, denkt man nur ans Grödnertal, wo die dann im Winter schnitzen haben dürfen. Und natürlich hat es draußen auch manche bäuerliche Schnitzer gegeben, die für sich entweder Krippefiguren oder manchmal sogar einen Heiligen auch selber geschnitzt haben für ihr Kapellen. Und dann auf Pfingsten war es eben so weit, dass man das eben wieder putzen hat müssen. Und man hat das ausgegeben, schön gewaschen und dann fürs hohe Pfingstfest sauber hingestellt und mit Blärmen geschmückt.
1: Ja, da sind nachher, wie gesagt, gerade zu so einem hohen Fest eben die ganzen Heiligen in ganzem Prunk, in der ganzen Farbe einfach fürs Jahr wieder parat gewesen, die auch für spätere Feste dann eben dementsprechend sauber und rein sein müssen. Das war wieder für ein ganzes Jahr ausreichen haben müssen. Eben, und da war eben Pfingsten der Stich.

0: Es gibt einen bekannten Ausspruch, aufputzt wie ein Pfingstochs. Was stellen Sie sich denn darunter vor?
1: Ja, als Salzburger kann ich mir ganz gut vorstellen, darunter, dass man heute versteht, wenn sich jemand besonders schön gekleidet durch sein Sonntagsgewandl rausnimmt aus dem Kosten, dann am Hut ein Gamsbord aufsteckt und wie gesagt halt sein schönstes Gewandl nimmt, um so auszugehen.
0: Also gleichsam, wenn er im Festtagsstaat ausgeht. Ja, und da haben wir nur wem, den wir fragen können. Was versteht man denn, aufputzt wie ein Pfingstochs?
2: Ja, das ist Folgendes. Mir ist zwar das auch nicht so geläufig, aber ich kann mir das so erklären. Und zwar hat es da früher in Niederbayern zu Pfingsten am Viehmarkt gegeben. Und da haben die Bauern gerade die Ochsen eben vor der Erntezeit natürlich einen guten Preis erzielen wollen. Jetzt haben sie es aufputzt, haben sie es hergefordert, haben sie es gestriegelt, dass sie in der besten Mantur da gestanden sind, dass sie auch einen hohen Preis erzielt haben. Und weil sie halt das die Bauern so übertrieben haben, jetzt hat sich der Ausdruck dann breit gemacht, dass eben, wenn einer eben ganz, sag mal, übertrieben gekleidet war, also gerade jetzt da ein Rautschmieserl und da das und da das, und dann haben sie halt immer den scherzhaften Ausdruck gewählt, da schaut's noch, aufputzt diese wieder wie ein Pfingstochs.
0: Das ist natürlich eine recht schöne Begründung. Andererseits hat man im Gebirge zu Pfingsten recht gern auf die Almen auftrieben. In die früheren Jahre haben die ja bei der Almauffahrt auch alle Ochsen noch mitgehabt. Die Ochsen sind ja weitgehend abgekommen. Und den schönsten, den größten Ochsen, den sie auf die Alm getrieben haben, den haben sie dann feierlich aufputzt. Und später hat man das Aufputztsein natürlich auch auf die Menschen übertragen. Und wer jetzt so ganz besonders schön daherkommt, den sagt man, bist halt schon wieder mal aufputzt, wie ein Pfingstochs. Es war vielleicht nur die Frage offen, warum die mit den Ochsen da auf die Alm aufgefahren sind und die Ochsen geschmückt haben und nicht die Rosepa.
2: Ja, eigentlich das auf der Alm, da kann ich weniger Antwort geben. Aber gerade eben von Niederbayern, wo ich vorher angesprochen habe, von dem Viehmarkt, da gibt es die Erklärung, gerade der niederbayerische Bauer, der hat ja doch, sag mal, im Großen und Ganzen auf Profitwirtschaft. Und der hat alle, der ist alle von der Einstellung ausgegangen, gell? Das Ros geht vom Profit, weil es älter wird, und der Ochs geht zum Profit, weil er schwerer wird, wenn er älter ist. Das ist meine einzige Erklärung.

0: Herr Pfarrer Angermann, warum ist die Taube Symbol für den Heiligen Geist und Symbol für Pfingsten?
1: Verschiedentlich ist in der Heiligen Schrift die Taube erwähnt. Zum Beispiel im Alten Testament bei der Schilderung zur Zeit der Sintflut. Im Neuen Testament ist für jeden Christen die Erscheinung des Heiligen Geistes in der Taubengestalt bekannt. Und zwar bei der Taufe Jesu am Jordan kam der Heilige Geist in einer geheimnisvollen Taubengestalt herab, die über dem Haupte Jesu leuchtend schwebte. So gilt die Taube als Symbol des Heiligen Geistes und kommt in der christlichen Kunst immer wieder zur Darstellung.
0: Herr Pfarrer, Sie waren früher in einer Landgemeinde. Erinnern Sie sich noch bei Bauernbesuchen, dass irgendwo in der Stube eine Heiligen Geist-Taube gehangen wäre?
1: Auch in der Darstellung durch Kinder kann ich mich erinnern, dass zum Beispiel die Taube dargestellt worden ist, so mit ganz primitiven Hilfsmitteln von einer Eierschale und mit Federn, die da eingebaut worden sind. Also die Kinder beschäftigten sich schon mit diesem Symbol.
0: Und im Herrgottswinkel der Bauernstuben findet man doch auch noch hin und wieder so eine Heiligen Geist-Taube, manchmal sogar in einer Glaskugel noch drin.
1: Ja, ganz richtig, das ist der Fall. Das kann man in Bauernhäusern immer wieder sehen, in alten Bauernhäusern.
0: Jedenfalls ist der Heilige Geist Symbol für Pfingsten, aber das Fest der Erleuchtung.

Sie hörten verschiedene Beiträge aus den Jahren 1979 bis 1984 zum Thema Pfingsten. Gestaltet von Karl Zinnburg und Wolf-Dietrich Iser. Wir wünschen noch einen gemütlichen Abend mit Radio Salzburg.

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3: Im Nachrichtenstudio begrüßt Sie Tom Brandenberger. Die Kollektivvertragsverhandlungen im Tourismus verlaufen heuer äußerst zäh. Schon vor dem Auftakt im Februar gab es einen Schlagabtausch, daher wurde der Start verschoben. Morgen soll die dritte Verhandlungsrunde stattfinden, aber erneut sind die Fronten mehr als verhärtet. Maria Kern berichtet.
4: Roman Hebenstreit, Chef der Gewerkschaft Wieder, sieht im Tourismus strukturelle Probleme, Stichwort Arbeitsbedingungen, Stichwort Bezahlung. Das lasse sich etwa durch Zahlen aus dem Amt für Betrugsbekämpfung belegen, das in den vergangenen Jahren 22.000 Kontrollen durchgeführt habe, so Hebenstreit.
5: Fast 10.000 Strafanträge sind dem gefolgt. Das heißt, knapp jeder zweite Betrieb fliegt wegen handfester Verstöße auf. Und da reden wir von illegaler Beschäftigung, wir reden von Arbeitszeitbetrug und wir reden von harten Lohn- und Sozialdumping.
4: Alois Reiner, Gastronomieobmann in der Wirtschaftskammer, kontert.
6: Ich traue keiner Statistik, die du nicht selber bearbeitet hast. Ich kann mir nicht vorstellen, dass hier jeder zweite Betrieb Missstände hat.
4: Reiner wirft Gewerkschafter Hebenstreit vor, das Gesprächsklima zu vergiften.
3: Der ehemalige Chefinspektor im mittlerweile aufgelösten Bundesamt für Verfassungsschutz und Terrorismusbekämpfung, Egisto Ott, ist von einem Geschworenengericht einstimmig wegen Amtsmissbrauchs und Spionage verurteilt worden. Das Strafmaß beträgt 4 Jahre und 1 Monat unbedingt. Ott soll ohne dienstlichen Auftrag Personenabfragen gemacht und Tätigkeiten für den russischen Geheimdienst entfaltet haben. Das Urteil ist noch nicht rechtskräftig. Die USA haben den früheren kubanischen Präsidenten Raúl Castro wegen Mordes angeklagt und damit den Druck auf die kommunistische Regierung in Havanna erhöht. Konkret wird dem heute 94-Jährigen vorgeworfen, 1996 als damaliger Verteidigungsminister dafür gesorgt zu haben, dass kubanische Kampfflugzeuge über internationalen Gewässern auf zivile Flugzeuge schossen. 3 der 4 Todesopfer waren US-Bürger. Die EU will ihre Abschieberegeln weiter verschärfen. Vertreter von EU-Parlament, EU-Kommission und EU-Mitgliedstaaten sind dazu heute in Straßburg zur vermutlich letzten Verhandlungsrunde zusammengekommen. Eine Einigung ist aber nicht in Sicht, berichtet Tim Kupal.
7: Die angekündigte Einigung bleibt vorerst aus. Noch wird verhandelt im EU-Parlament in Straßburg. Die EU-Kommission verspricht mit ihrem Vorschlag schnellere und konsequentere Abschiebungen. Kernstück sind Return-Hubs, Rückführungszentren. Wer kein Asyl in der EU bekommt, soll künftig nicht auf EU-Gebiet, sondern auch in Lagern außerhalb der EU auf die Rückführung warten können. Vorgesehen noch Einreiseverbote und Haft, und zwar für abgelehnte Asylwerber, die ein Sicherheitsrisiko darstellen. Ob jemand als Bedrohung eingestuft wird oder nicht, sollen die Mitgliedstaaten selbst prüfen. Diese EU-Abschieberegeln sollen den EU-Asylpakt ergänzen, der ab 12. Juni gelten soll. Aber noch gibt es eben die angekündigte Einigung nicht.
3: Das waren die Nachrichten mit Tom Brandenberger. Und jetzt zum Wetter.
8: Mit den Gewittern ist es für heute weitgehend vorbei. Die letzten Blitze gibt es jetzt rund um Kufstein. Regenschauer können aber weiterhin vorkommen in der Nacht. Und zwar im Bereich von Vorarlberg, die Alpen-Nordseite entlang, bis zum Wienerwald. Morgen am Donnerstag bleibt es leicht unbeständig. So wie heute erwartet uns eine Mischung von Sonne und Wolken. Da und dort werden Regenschauer mit dabei sein, vor allem im Bereich vom Tiroler Unterland bis zu den Wiener Hausbergen. Es bleibt windig auch morgen und auch die Temperaturen sind ähnlich, mit 16 bis 25 Grad am Nachmittag. So viel zum Wetter von Daniel Zeinlinger.
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1: Im Journalstudio begrüßt sie Tom Brandenberger. Das sind unsere Themen. Einstimmiger Schuldspruch für den ehemaligen Verfassungsschützer Egisto Ott. Der EU-Asylpakt ist jetzt auch österreichisches Recht. Empörung über Demütigung von Gaza-Aktivisten in Israel. Und das Wetter morgen wird wechselhaft und windig. 4 Jahre und 1 Monat unbedingte Haft. So lautet das Urteil im Prozess gegen den ehemaligen Verfassungsschützer Egisto Ott. Das Geschworenengericht hat ihn einstimmig wegen Amtsmissbrauchs, Spionage und unerlaubten Waffenbesitz verurteilt. Barbara Ganzfuß berichtet.
2: Stundenlang haben die Geschworenen heute beraten und in den wichtigsten Anklagepunkten Amtsmissbrauch und Spionage haben sie Egisto Ott einstimmig schuldig gesprochen. Außerdem wegen Bestechung und Bestechlichkeit, Veruntreuung und Verletzung der Pflicht zur Geheimhaltung. Und im Urteil ist ausdrücklich festgehalten, dass eine Fußfessel für die Dauer von 20 Monaten nicht in Frage kommt. Die Verteidigerin von Egisto Ott hat sofort danach angekündigt, die Schuldsprüche zu bekämpfen mit Berufung und Nichtigkeit. Sie sind also nicht rechtskräftig. Egisto Ott soll unter anderem ohne dienstlichen Auftrag mehrere Personenabfragen gemacht haben und für den russischen Geheimdienst tätig gewesen sein. Freigesprochen wurde Ott unter anderem vom Vorwurf des Betrugs. Während des gesamten Verfahrens hat sich Egisto Ott nicht schuldig bekannt. Beim Verlassen des Gerichtssaals hat er lediglich gesagt, kein Kommentar.
1: Im Nationalrat in Wien ist heute der Europäische Asylpakt in österreichisches Recht umgesetzt worden. Während die Regierung den Schritt lobt und etwa von einer Trendwende die Rede ist, kommt scharfe Kritik von der FPÖ. Von einer hitzigen Debatte berichtet Maximilian Biegler.
3: Künftig soll es etwa Rückkehrzentren in sicheren Drittstaaten geben. Am Flughafen sollen Asylsuchende länger festgehalten werden können. Und in bestimmten Fällen soll es verpflichtende, beschleunigte Verfahren geben. Innenminister Gerhard Kahner, ÖVP.
4: Es ist die größte fremdenrechtliche und Asylgesetznovelle seit mehr als 20 Jahren. Bedeutet eine massive Veränderung, massive Verschärfung.
3: FPÖ-Chef Herbert Kickl sieht das ganz anders. Er fordert einen Systemwechsel.
5: Und dieser Systemwechsel ist nicht dieses europäische Herumgewurschtle, dem Sie sich ausliefern, sondern keine Asylanträge mehr für Völkerwanderer, keine Geldleistungen für Asylwerber und Remigration.
3: Abseits des Asylpakts ist heute auch beschlossen worden, dass die Familienzusammenführung ab Juli über eine Quotenregelung erfolgt.
1: Der Iran-Krieg lässt die Preise in Österreich wieder rascher steigen. Im April ist die Inflationsrate laut Statistik Austria im Jahresvergleich bei 3,4% gelegen. Im März waren es noch 3,2%. Volker Obermeier berichtet.
6: Die Kosten für Treibstoffe und Heizöl sind ein Teil der Inflation. Sie machen ein Drittel der Teuerungsrate aus, sagt WIFO-Experte Josef Baumgartner.
7: Da ist durch den Iran-Krieg die Versorgung nach wie vor eingeschränkt. Da ist ungefähr ein Fünftel der globalen Ölförderung weniger verfügbar und das führt zu diesen Preissteigerungen.
6: Ebenso etwa ein Drittel der April-Inflation entfällt auf den personalintensiven Dienstleistungssektor wie Gastronomie und Hotellerie. Nach Angaben der Statistik Austria sind die Preise überdurchschnittlich gestiegen, wenn auch nicht mehr so stark wie früher. Konstant geblieben ist die Teuerung beim Wohnen inklusive Haushaltsenergie. Unterhalb der 3,4%-Marke für den April liegt die Preisentwicklung bei Nahrungsmitteln. Stärkster Preisdämpfer sind Pauschalreisen.
1: Jetzt ins Ausland. Nur wenige Tage nach US-Präsident Donald Trump ist Russlands Präsident Wladimir Putin zum chinesischen Staatschef Xi Jinping nach Peking gereist. Putin und Xi betonen ihre, wie sie es nennen, unerschütterliche Freundschaft. Doch über eine große Gaspipeline von Russland nach China, die Moskau gerne gebaut sehen würde, gibt es erneut keine Einigung. Aber das Wichtigste bei diesem Besuch war vielleicht ohnehin die Symbolik, berichtet Christian Lieninger.
8: Marschierende Ehrenformationen, jubelnde Kinder, Salutschüsse. Nach Donald Trump begrüßt der chinesische Präsident Xi Jinping mit Wladimir Putin schon zum zweiten Mal in weniger als einer Woche einen höchstrangigen Staatsgast in Peking. Es sind Bilder, die Xi wohl gefallen. China als Zentrum der Weltpolitik. Die heutige Welt ist nicht friedlich. Ein Rückfall zum Gesetz des Dschungels droht, warnt Xi. Kritik an den USA und dem Krieg gegen den Iran also. Über den Krieg, den Russland gegen die Ukraine führt, findet der chinesische Präsident hingegen kein schlechtes Wort. Gelegen kommt Putin, aber auch die Symbolik des Treffens mit einem Freund wie China, so die Botschaft, ist Russland noch stärker. Putin preist Russland als verlässlichen Öl- und Gaslieferanten. Die schon lange diskutierte neue Pipeline Kraft-Sibiriens 2 wird aber erneut nicht fixiert.
1: Eine von Israel abgefangene Flotte von Aktivistenschiffen schlägt weiter Wellen. Mehrere Länder, deren Staatsbürger von der israelischen Armee festgenommen wurden, kritisieren ein provokantes Video des ultrarechten israelischen Sicherheitsministers Itamar Ben-Gvir, in dem dieser die gefesselten Aktivisten verhöhnt. Auch die israelische Regierungsspitze hat das Video jetzt verurteilt. Aus Tel Aviv berichtet David Kriegleder.
9: Die selbsternannte Hilfsflotte für Gaza war gestern von der israelischen Marine im Mittelmeer gestoppt worden. Unter den 250 Festgenommenen sollen auch drei Österreicher sein. Heute früh erreichen die Aktivisten den israelischen Hafen Ashdod, wo es zu einem weiteren Aufreger kommt. Israels rechtsradikaler Sicherheitsminister Itamar Ben-Gvir zieht mit einer Landesfahne an den gefesselt niederknienden Aktivisten vorbei. Verhöhnt sie, lässt sich filmen. Willkommen in Israel, hier haben wir das Sagen, lang lebe das israelische Volk. Die Außenminister Frankreichs und Italiens sprechen von menschenunwürdiger Behandlung der Aktivisten. Auch Premierminister Benjamin Netanyahu verurteilt die Aktion Ben-Gvirs als Verstoß gegen die Werte Israels und kündigt an, die Aktivisten so schnell wie möglich abzuschieben.
1: Im Nachtjournal jetzt zum Sport. Österreichs Erfolgslauf bei der Eishockey-WM in der Schweiz hat ein brutales Ende gefunden, Wolfgang Eichinger.
10: Nach 3 Siegen setzt es bei der Eishockey-WM für Österreich die erste Niederlage. Das Team von Roger Bader verliert gegen Gastgeber und Vize-Weltmeister Schweiz mit 0:9.
11: Auf alle Fälle ist diese Mannschaft mehr als eine Klasse besser als wir. Das muss man einfach anerkennen.
10: Also ein Dämpfer für das österreichische Team, aber am Samstag gegen Deutschland kann der Viertelfinaleinzug fixiert werden. Spielbeginn 20.20 Uhr, live zu sehen in ORF1. Im österreichischen Fußball wechselt Teamspieler Alessandro Schöpf von Wolfsberg zum Meister und Cupsieger LASK. Vertrag bis Sommer 2028. Markus Schopp übernimmt den Posten des Cheftrainers und technischen Direktors bei Hartberg. Also Schopp ist zum dritten Mal Trainer beim steirischen Bundesligisten. Und bei Ried, da steht Trainer Maximilian Senft vor dem Absprung. Laut Medienberichten soll er neuer Trainer beim 10. der zweiten deutschen Liga bei Karlsruhe werden. Beim Giro d'Italia wird Radsportler Felix Gall auf der 11. Etappe im Hauptfeld 42. und bleibt Gesamtvierter. Und Tennis, bei der Qualifikation für die French Open in Paris stehen Sinja Kraus, Lukas Neumeier und Juri Rodionow in der letzten Quali-Runde und brauchen noch einen Sieg für den Hauptbewerb.
1: Und im Fußball-Europa-League-Finale zwischen Freiburg und Aston Villa steht es zur Halbzeit 2:0 für Aston Villa. Zum Wetter.
12: Trocken verläuft die Nacht in Süd- und Ostösterreich. Regenschauer sind dagegen an der Alpen-Nordseite unterwegs, im Bereich von Vorarlberg bis zum Wienerwald. Morgen am Donnerstag wird es noch einmal wechselhaft. Zeitweise scheint überall die Sonne, aber auch Wolken sind immer wieder dabei. Länger bewölkt ist es morgen vom Tiroler Unterland bis zum Mostviertel. Hier müssen wir von der Früh weg mit Regenschauern rechnen. Sonst gibt es nur einzelne Schauer im Tagesverlauf. Die Höchsttemperaturen 17 bis 26 Grad und besonders im Osten bleibt es windig.
1: Das war ein Nachtjournal mit Tom Brandenberger. Verbringen Sie noch einen schönen Abend.
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1: 0 Uhr Donnerstag, der 21. Mai. Im Nachrichtenstudio begrüßt Sie Tom Brandenberger. Die Universitäten befürchten Einsparungen von 1 Milliarde Euro und kündigen deshalb für die kommende Woche eine Großdemonstration an. Außerdem denken sie laut über die Wiedereinführung bzw. Erhöhung der Studiengebühren nach. Von Wissenschaftsministerin Eva-Maria Holzleitner von der SPÖ heißt es dazu, der Budgetprozess sei noch nicht abgeschlossen und sie werde um ein solides Ergebnis kämpfen. Brigitte Hütter, Präsidentin der Universitätenkonferenz, sagt dagegen in der Zeit im Bild 2, die geplanten Kürzungen seien als fix kommuniziert worden.
2: Wir sind ja nicht in den Budgetverhandlungsprozess eingebunden gewesen. An diesem Montag haben wir erfahren, dass die 15,5 Milliarden fix seien und dass es keine Möglichkeit zu einer Steigerung mehr gäbe.
3: Wer hat Ihnen das gesagt? Die Ministerin selber?
2: Sie hat uns auch gesagt, dass sie sich sehr eingesetzt hätte für die Universitäten, für Wissenschaft und Forschung, dass sie aber wenig Möglichkeit sehe, das noch zu ändern. Und es ist unsere Verantwortung, auf so eine Aussage nach langem Schweigen auch zu reagieren.
1: Sagt die Präsidentin der Universitätenkonferenz Brigitte Hütter im Gespräch mit Armin Wolf. Im Nationalrat in Wien ist der Europäische Asylpakt in österreichisches Recht umgesetzt worden. Der Pakt ermöglicht es, Asylverfahren zu beschleunigen, Asylwerber länger am Flughafen anzuhalten und in der Grundversorgung mehr Sanktionen zu verhängen. Die Regierungsparteien sprechen von der größten Asylnovelle seit 20 Jahren. Kritik kommt dagegen von der FPÖ. US-Präsident Trump sieht nach eigenen Angaben die Verhandlungen mit dem Iran auf der Zielgeraden, droht aber für den Fall eines Scheiterns erneut mit weiteren Angriffen. Entweder gäbe es ein Abkommen oder die USA würden einige Dinge tun, die ein bisschen unschön sind, so Trump vor Journalisten. Bei Bienen denken vermutlich die meisten Menschen an Honigbienen. Diese sind bekanntlich wichtige Bestäuber in der Landwirtschaft. Experten lenken die Aufmerksamkeit aber auch auf Wildbienen, die vor allem im Obstbau für die Bestäubung sorgen. Denn beide Arten können Nahrungskonkurrenten sein. Christine Linduska berichtet.
4: Rund 700 Wildbienenarten gibt es in Österreich. Die meisten fliegen nur auf ganz bestimmte Pflanzen, die aber auch von Honigbienen genutzt werden. Inwiefern sie Nahrungskonkurrenten für Wildbienen sein können, werde in der Wissenschaft heiß diskutiert, sagt die Biologin Dominik Zimmermann vom Naturhistorischen Museum Wien.
5: Wenn es Massentrachten gibt, sprich Pflanzenarten, die gerade massenweise blühen, dann ist auf jeden Fall genug für alle da. Aber wenn eigentlich Nahrungsarmut herrscht und in einem Gebiet dann auch noch einige Honigbienenvölker aufgestellt sind, dann kann das die Wildbienen durchaus beeinträchtigen.
4: Denn sie brauchen viele Blüten unmittelbar um ihr Nest.
5: Aus diesem Grund hat auch die Stadt Wien jetzt beschlossen, dass in geschützten Gebieten keine Honigbienenvölker aufgestellt werden dürfen.
4: Ob das den Wildbienen hilft, wird sich zeigen. Mehr als 500 Arten leben alleine in der Bienenhauptstadt Wien.
1: In Gerstorf an der Feistritz im steirischen Bezirk Weiz soll ein 64-Jähriger seine 59-jährige Ehefrau mit einem Gewehr erschossen haben. Die Tat dürfte sich in einem abgelegenen Waldstück ereignet haben. Der mutmaßliche Täter wurde am Tatort festgenommen. Er hat eine Verwandte angerufen und ihr die Tat gestanden. Abschließend zum Sport. Der Europa-League-Sieger 2026 heißt Aston Villa. Wolfgang Eichinger, der englische Club gewinnt das Finale in Istanbul gegen Freiburg mit 3:0.
6: Freiburg mit dem österreichischen Teamspieler Philipp Linhardt in der Innenverteidigung kann lange das 0:0 halten, aber innerhalb weniger Minuten kurz vor der Pause sorgt Aston Villa für einen Doppelschlag. Der Belgier Tielemans und der Argentinier Buendia stellen auf 2:0. Nach Seitenwechsel sorgt Rogers für den 3:0 Endstand. Linhardt wird in der 60. Minute ausgetauscht und muss zusehen, wie sich Aston Villa über den zweiten Europacup-Titel in der Vereinsgeschichte freut. 1982 Sieg im Meistercup, jetzt die Europa League gewonnen. Und begeistert mittendrin im Stadion in Istanbul der berühmteste Aston Villa-Fan, der englische Thronfolger Prinz William. Ja, und Villa-Trainer Unai Emery ist der Mister Europa League. Er gewinnt diese zum 5. Mal. 3-mal hat er diesen Titel mit Sevilla geholt, 1-mal mit Villarreal und jetzt 2026 mit Aston Villa.
1: Das waren die Nachrichten mit Tom Brandenberger. Zum Wetter.
7: Heute wird es noch einmal leicht unbeständig. Sonne und Wolken wechseln, länger bewölkt ist es an der Alpennordseite, vor allem vom Tiroler Unterland bis zum Mostviertel. Hier sind jederzeit Regenschauer möglich, sonst regnet es heute nur vereinzelt. Windig heute und am Nachmittag 17 bis 26 Grad. In den kommenden Tagen wird ein Hochdruckgebiet im Alpenraum wetterwirksam. Damit gibt es am Pfingstwochenende kaum noch Schauer, zeitweise Sonne und Temperaturen, die von Tag zu Tag zulegen. Am Sonntag dürften wir erstmals in diesem Jahr stellenweise die 30-Grad-Marke erreichen. So viel zum Wetter von Daniel Zeinlinger.
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1: Studio ist Martin Krachtle, es ist 1 Uhr. Die Senkung der Mehrwertsteuer auf Grundnahrungsmittel soll jetzt heute im Nationalrat beschlossen werden. Damit wird die Steuer etwa auf Brot und Milch halbiert. Das soll jedem Haushalt 100 Euro im Jahr sparen, berichtet Katja Arthofer.
2: Milch, Butter, Eier oder Reis werden billiger, ebenso Weizenmehl, Nudeln, Brot und Gebäck, sowie viele Gemüsesorten und Stein- bzw. Kernobst. Die Steuersenkung reduziert die Staatseinnahmen um rund 400 Millionen Euro im Jahr. Heuer, weil zur Jahresmitte, schlägt sie also etwa mit der Hälfte davon zu Buche. Gegenfinanziert vor allem über die neue Paketabgabe, die ab Oktober bei den großen Online-Händlern fällig wird. Und dazu kommt etwa noch eine Maßnahme bei Firmenautos. Die sogenannte Luxustangente, also die Obergrenze für die Neuanschaffung von Firmenwagen, wird nicht wie sonst angehoben. Das bringt dem Staat Mehreinnahmen. Außerdem kommen neue Maßnahmen zur Betrugsbekämpfung. So wird es für die Behörden künftig leichter, Scheinfirmen auf die Spur zu kommen, weil die Banken künftig deutlich mehr Auskünfte über das Vermögen von Beschuldigten erteilen müssen als bisher.
1: Greenpeace warnt jetzt vor Mikroplastik in sogenannten Quetschis, also Quetschbeuteln für Kinder. Internationale Stichprobentests hätten alarmierende Mengen nachgewiesen in Produkten mit Verpackungsmaterial, wie es sie auch in Österreich gibt. Arbeiten bis 70, dafür spricht sich jetzt in Deutschland offenbar die von der Regierung eingesetzte Rentenkommission aus. Das berichtet die Bild-Zeitung. Demnach soll das Pensionsantrittsalter jetzt schrittweise alle 10 Jahre um ein Jahr angehoben werden. Und Debakel für Österreichs Eishockey-Nationalteam bei der WM. Österreich verliert gegen Gastgeber Schweiz 0:9. Wolfgang Eichinger.
3: Ja, Österreichs Eishockey-Nationalteam war gegen den Vize-Weltmeister der letzten beiden Jahre in diesem Spiel chancenlos. 0:4 nach dem ersten Drittel, 0:7 nach dem zweiten und der Endstand dann 0:9. Für Teamchef Roger Bader war das Debakel gegen sein Heimatland Schweiz dann doch etwas bitter.
4: Auf alle Fälle ist diese Mannschaft mehr als eine Klasse besser als wir. Das muss man einfach anerkennen.
3: Trotzdem, die WM verläuft für Österreich bisher perfekt. 3 Auftaktsiege und Österreich hat gute Chancen ins Viertelfinale einzuziehen. Daher hat Roger Bader mit Torhüter Ate Tolvanen sowie Vinzenz Rohrer und Dominik Zwerger 3 starke Spieler für die wichtigen nächsten Aufgaben geschont.
4: Und dann sind wir auch sehr müde im vierten Spiel, in 5 Tagen, dass man einfach nichts entgegensetzen konnte.
3: Der nächste Gegner am Samstag ab 20.20 Uhr Deutschland, da hat Österreich bereits die Chance, den Viertelfinaleinzug fix zu machen, live zu sehen in ORF 1.
1: Und wir kommen zum Wetter und zu Katrin Ladstätter.
5: Bevor es ab Freitag überwiegend sonnig und sommerlich warm wird, gibt es heute noch einen wechselhaften, windigen Tag mit Sonne, Wolken und ein paar Regenschauern. Die Schauer sind vor allem noch zwischen dem Tiroler Unterland und dem Wienerwald dabei. Die sonnigen Phasen werden aber auch in der Westhälfte häufiger, besonders am Nachmittag. Die Temperaturen steigen auf 17 bis 24 Grad. Im Süden können es mit dem föhnigen Nordwestwind um die 26 werden. Am Freitag dann schon bis zu 28 Grad. Es bleibt trocken und überwiegend sonnig.
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1: Im Studio ist Martin Krachle, es ist 2 Uhr. Der ehemalige Chefinspektor des Bundesamts für Verfassungsschutz und Terrorismusbekämpfung, Egisto Ott, ist wegen Amtsmissbrauchs und Spionage zu 4 Jahren und 1 Monat unbedingter Haft verurteilt worden. Er soll ohne dienstlichen Auftrag Personenabfragen gemacht und Informationen für den russischen Geheimdienst gesammelt haben. Das Urteil ist noch nicht rechtskräftig. Berthe Tomasowitsch.
2: Kein Kommentar, das war alles, was Egisto Ott gestern nach dem Urteil gesagt hat. Seine Anwältin Anna Meyer übt Kritik an der Strafhöhe.
3: Was mich durchaus überrascht hat, ist die Strafhöhe, die ist absolut nicht nachvollziehbar, dass ein Unbescholtener fast die Höchststrafe bekommt.
2: Die Höchststrafe wären 5 Jahre gewesen. Otts Anwältin hat Berufung gegen die Strafhöhe angekündigt und auch eine Nichtigkeitsbeschwerde. Das Urteil ist deshalb nicht rechtskräftig. Verurteilt wurde Ott wegen Amtsmissbrauchs, weil er Personendaten abgefragt hat, die nichts mit seinem Job zu tun hatten. Es gab keinen dienstlichen Auftrag. Außerdem wurde er wegen Spionage für Russland verurteilt, weil er Informationen für den russischen Geheimdienst gesammelt hat. Und auch die Weitergabe der Handys aus dem Innenministerium war für die Geschworenen Spionage. Die Handys sollen über den Ex-Wirecard-Vorstand Jan Marsalek beim russischen Inlandsgeheimdienst gelandet sein.
1: Schnelles Glasfaser-Internet, flächendeckend in ganz Österreich bis 2030. Das war die Ansage der Vorgängerregierung. Die Telekombranche warnt jetzt aber, dass der Ausbau stockt, auch weil die Politik zu wenig ambitioniert sei. Martin Rauter berichtet.
4: Egal, ob man eine Serie schaut, in sozialen Netzwerken unterwegs ist, Online-Spiele spielt oder die künstliche Intelligenz beruflich nutzt. Schnelles und verlässliches Internet hat schon seine Vorteile. Zu vielen Haushalten könnten die dafür notwendigen Glasfaserkabel aber gar nicht erst kommen, sagt A1. Vizechef Thomas Arnoldner.
5: Weil der Ausbau zu teuer ist, die Nachfrage zu gering ist, die Behördenwege zu kompliziert sind und die Investitionsanreize fehlen in einer Situation, wo wir zusätzlich mit sehr, sehr großer Rechtsunsicherheit konfrontiert sind.
4: Die Regierung arbeitet gerade ein neues Telekommunikationsgesetz aus, das diese Probleme bekämpfen soll. Den Entwurf dazu kritisieren die Anbieter als unzureichend. Aus dem Büro des zuständigen Vizekanzlers Babler, SPÖ, heißt es hingegen, man arbeite an Verbesserungen des Gesetzes.
1: SpaceX, der Raumfahrtkonzern von Elon Musk, hat jetzt die offiziellen Unterlagen für einen Börsengang eingereicht. Analysten meinen, er könnte der größte der Geschichte werden. Der Börsengang soll vor allem aber auch frisches Geld für SpaceX bringen. Zuletzt hatte die Firma Milliardenverluste geschrieben. Und jetzt zum Wetter und zu Katrin Ladstätter.
6: Die Sonne wechselt heute tagsüber mit ein paar Wolken. Recht dicht bewölkt startet der Tag aber vom Tiroler Unterland bis zum Wienerwald und hier sind heute auch noch Regenschauer unterwegs. Der Nordwestwind wird noch etwas stärker als gestern, erreicht zum Beispiel im Mittelburgenland Böen um 50 km/h. Die sonnigen Phasen werden heute im Lauf des Tages immer häufiger und die Temperaturen steigen auf meist 17 bis 25 Grad. Ab dem Freitagnachmittag haben wir es dann sommerlich mit viel Sonne. Zu Pfingsten gibt es bis oder sogar knapp über 30 Grad.
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